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1: Ich bin Hendrik Daum. Die Pegelstände des Rheins in Nordrhein-Westfalen sinken weiter. Experten rechnen für Donnerstag und Freitag mit neuen Tiefstständen infolge der Trockenheit und Hitze. Der Bundesverband der deutschen Binnenschifffahrt spricht von einem erheblichen Mehraufwand und höheren Kosten. Viele Schiffe, heißt es, seien mit weniger als einem Viertel der sonst üblichen Ladung unterwegs. Der Landkreis Starnberg erlässt eine sofortige Haushaltssperre. Das Landratsamt begründet den Schritt damit, dass die Ausgaben im Bereich Jugendhilfe unerwartet gestiegen sind. Die Rede ist von Mehrausgaben von 4,5 Millionen Euro. Landrat Frei kritisiert, dass der Bund den Kommunen immer mehr Aufgaben im sozialen Bereich aufbürde, ohne sich finanziell daran zu beteiligen. Im Moment sind vor allem in Alpennähe noch einzelne Schauer oder auch Gewitter unterwegs. Abseits davon, da ist es locker bewölkt. Oder klar, die Frühwerte liegen bei 20 bis 14 Grad. Heute am Dienstag, da scheint wieder häufig die Sonne. Anfangs gibt's im Nordwesten Schauer und Gewitterreste, sonst bilden sich nachmittags aus den Bergen heraus lokale Hitzegewitter. Die Höchstwerte erreichen heute 32 bis stellenweise 39 Grad. 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
1: Ich bin Hendrik Daum. Mindestens 72 Tote, harte gegenseitige Vorwürfe und verstärkte Grenzkontrollen. Während sich die Lage in Ceuta beruhigt, eskaliert der Streit innerhalb der EU. Heute schalten sich die EU-Innenminister in einer Videokonferenz zusammen, um über die aktuellen Entwicklungen zu sprechen. Mehr von Dieter Ebeling.
2: Die spanische Regierung fühlt sich zu Unrecht an den Pranger gestellt. 22 EU-Regierungen, die einen offenen Kritikbrief an den spanischen Regierungschef Sanchez schickten, fühlen sich von diesem im Stich gelassen. Bei der EU, in diesem Fall den Innenministern, hängt immer alles mit allem zusammen. Sanchez hat in Sachen Migration, Verteidigung und Ukraine-Hilfe schon viele Hauptstädte verärgert.
1: Der neue Unionsfraktionschef Thorsten Frey hält es für falsch, sich schon jetzt darauf festzulegen, dass der nächste Bundespräsident zwingend eine Frau sein muss. Eine Frau in diesem Amt sei zwar wünschenswert, aber nicht unumstößlich. Entscheidend sei eine überzeugende Persönlichkeit, die Gesellschaft zusammenhalte, so Frey. Zuletzt hatten sich auch mehrere SPD-Politiker für die bayerische Landtagspräsidentin Ilse Aigner von der CSU als Bundespräsidentin ausgesprochen. Ein tonnenschweres Bauteil eines Windrads ist auf der B299 bei Neumarkt in der Oberpfalz von einem Schwertransporter heruntergefallen. Zuvor war der Anhänger des Schwertransporters an einem Kreisverkehr aus noch ungeklärten Gründen nach rechts in den Graben gerutscht. Dabei fiel das Bauteil von der Ladefläche. Verletzt wurde niemand. Das etwa 60 Tonnen schwere Bauteil muss jetzt mit einem Spezialkran aus dem Straßengraben geborgen werden. Die B299 ist deshalb auf Höhe Neumarkt in der Oberpfalz in beiden Richtungen gesperrt. Die Bergungsarbeiten sollen sich bis in den morgendlichen Berufsverkehr hineinziehen. Autofahrer müssen sich auf Staus einstellen. FIFA-Boss Infantino muss wohl um sein Amt fürchten. Nach den gescheiterten Investorenplänen sprach DFB-Sportdirektor Rettig von einem irreparablen Vertrauensverlust. Als erste nationale Fußballverbände haben England und Wales ihre Unterstützung für eine Wiederwahl Infantinos zurückgezogen. Im Moment sind vor allem in Alpennähe noch einzelne Schauer oder auch Gewitter unterwegs. Abseits davon, da ist es locker bewölkt oder klar. Die Frühwerte liegen bei 20 bis 14 Grad. Heute am Dienstag, da scheint wieder häufig die Sonne. Anfangs gibt's im Nordwesten Schauer und Gewitterreste, sonst bilden sich nachmittags aus den Bergen heraus lokale Hitzegewitter. Die Höchstwerte erreichen heute 32 bis stellenweise 39 Grad.

0: Ich bin Hendrik Daum. Mindestens 72 Tote, harte gegenseitige Vorwürfe und verstärkte Grenzkontrollen. Während sich die Lage in Ceuta beruhigt, eskaliert der Streit innerhalb der EU. Heute schalten sich die EU-Innenminister in einer Videokonferenz zusammen, um über die aktuellen Entwicklungen zu sprechen. Mehr von Dieter Ebeling.
1: Die spanische Regierung fühlt sich zu Unrecht an den Pranger gestellt. 22 EU-Regierungen, die einen offenen Kritikbrief an den spanischen Regierungschef Sanchez schickten, fühlen sich von diesem im Stich gelassen. Bei der EU, in diesem Fall den Innenministern, hängt immer alles mit allem zusammen. Sanchez hat in Sachen Migration, Verteidigung und Ukraine-Hilfe schon viele Hauptstädte verärgert.
0: Ein tonnenschweres Bauteil eines Windrads ist auf der B299 bei Neumarkt in der Oberpfalz von einem Schwertransporter heruntergefallen. Zuvor war der Anhänger des Schwertransporters an einem Kreisverkehr aus noch ungeklärten Gründen nach rechts in den Graben gerutscht. Dabei fiel das Bauteil von der Ladefläche. Verletzt wurde niemand. Das etwa 60 Tonnen schwere Bauteil muss jetzt mit einem Spezialkran aus dem Straßengraben geborgen werden. Die B299 ist deshalb auf Höhe Neumarkt in der Oberpfalz in beiden Richtungen gesperrt. Die Bergungsarbeiten sollen sich bis in den morgendlichen Berufsverkehr hineinziehen. Autofahrer müssen sich auf Staus einstellen. Im Moment sind vor allem in Alpennähe noch einzelne Schauer oder auch Gewitter unterwegs. Abseits davon, da ist es locker bewölkt oder klar. Die Frühwerte liegen bei 20 bis 14 Grad. Heute am Dienstag, da scheint wieder häufig die Sonne. Anfangs gibt's im Nordwesten Schauer und Gewitterreste, sonst bilden sich nachmittags aus den Bergen heraus lokale Hitzegewitter. Die Höchstwerte erreichen heute 32 bis stellenweise 39 Grad.

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1: Ich bin Stefan Mack. Der tödliche Anschlag beim Berliner CSD wirft immer noch Fragen auf, unter anderem zum genauen Ablauf. Der Innenausschuss des Bundestags berät heute über den islamistisch motivierten Terroranschlag. Bundesinnenminister Dobrindt soll über den Stand der Ermittlungen informieren. Claudia Wächter berichtet.
2: Was ist da schiefgelaufen, fragt sich nicht nur die queere Community. Die Behörden hatten schließlich den mutmaßlichen Täter auf dem Schirm. Er wurde auch überwacht, war aber auf freiem Fuß, weil ein Urteil noch nicht rechtskräftig war. Bei der Terrorfahrt mit einem Auto war eine Frau gestorben, viele Menschen wurden verletzt. Der Attentäter selbst konnte zunächst fliehen, wurde dann aber später von Polizisten erschossen.
1: Die Bundesregierung denkt über einen neuen Zivildienst nach, für den Fall, dass in Deutschland wieder eine Wehrpflicht kommt. Das Familienministerium hat große Wohlfahrtsverbände gefragt, ob sie dafür Plätze anbieten könnten. Und fast alle haben signalisiert, dass sie grundsätzlich bereit wären. Hintergrund ist der neue Wehrdienst mit verpflichtender Musterung und die Möglichkeit einer Wehrpflicht, sollte die Truppe nicht genug Freiwillige finden. Der ukrainische Präsident Zelensky will Russland bis Herbst so stark unter Druck setzen, dass es einem Ende des Krieges zustimmt. Mit Drohnenangriffen, Sanktionen und diplomatischem Druck. Das sagte er vor Botschaften in Kiew. Gleichzeitig stellt er sich auf einen weiteren Kriegswinter ein und fordert von allen ukrainischen Botschaftern, technische Hilfe und Waffen bei Partnerstaaten zu organisieren. In Neumarkt in der Oberpfalz ist ein großes Bauteil für ein Windrad von einem Schwertransport in den Straßengraben gestürzt. Beim Herausfahren aus einem Kreisverkehr rutschte der Anhänger des LKW nach rechts ab. Die Ladung fiel von der Ladefläche. Verletzt wurde niemand. Das Teil muss jetzt mit einem Spezialkran geborgen werden. Die Bundesstraße ist dafür komplett gesperrt. Je nachdem, wie lange die Arbeiten dauern, müssen sich Autofahrer dort auf Staus und längere Fahrzeiten einstellen. Heute steuert Bayern wieder auf einen richtig heißen Tag zu. Tagsüber gibt es erst viel Sonnenschein, dazu große Hitze. Am Nachmittag erreichen die Temperaturen 33 bis 39 Grad. Nach der großen Hitze gibt es zumindest Richtung Schwaben und Alpen lokale Gewitter.

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1: Schauen wir schon mal aufs Wochenende. Am Freitag ist wieder Osterfelder Bergflex. Das ist eine Stunde Yoga oder Pilates hoch über Garmisch-Partenkirchen. Ein Traum und der perfekte Start in den Tag für Körper, Geist und Seele. Dann hat die Zugspitzregion passend zu den Sommerferien Kreativworkshops bei euch eingerichtet. 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
1: Ich bin Stefan Mack. Der tödliche Anschlag beim Berliner CSD wirft immer noch Fragen auf, unter anderem

0: In einem Auto war eine Frau gestorben, viele Menschen wurden verletzt. Der Attentäter selbst konnte zunächst fliehen, wurde dann aber später von Polizisten erschossen.
1: In Neumarkt in der Oberpfalz ist ein großes Bauteil für ein Windrad von einem Schwertransport in den Straßengraben gestürzt. Beim Herausfahren aus einem Kreisverkehr rutschte der Anhänger des LKW nach rechts ab. Die Ladung fiel von der Ladefläche. Verletzt wurde niemand. Das Teil muss jetzt mit einem Spezialkran geborgen werden. Die Bundesstraße ist dafür komplett gesperrt. Je nachdem, wie lange die Arbeiten dauern, müssen sich Autofahrer dort auf Staus und längere Fahrzeiten einstellen. Heute steuert Bayern wieder auf einen richtig heißen Tag zu. Tagsüber gibt es erst viel Sonnenschein, dazu große Hitze. Am Nachmittag erreichen die Temperaturen 33 bis 39 Grad. Nach der großen Hitze gibt es zumindest Richtung Schwaben und Alpen lokale Gewitter.

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1: Ich bin Stefan Mack. Guten Morgen. Nach dem Ansturm von Flüchtlingen auf die spanische Exklave Ceuta schalten sich heute die EU-Innenminister in eine Videokonferenz zusammen, um über die aktuellen Entwicklungen zu sprechen. Dieter Ebeling berichtet aus Brüssel.
2: Die spanische Regierung fühlt sich zu Unrecht an den Pranger gestellt. 22 EU-Regierungen, die einen offenen Kritikbrief an den spanischen Regierungschef Sanchez schickten, fühlen sich von diesem im Stich gelassen. Bei der EU, in diesem Fall den Innenministern, hängt immer alles mit allem zusammen. Sanchez hat in Sachen Migration, Verteidigung und Ukraine-Hilfe schon viele Hauptstädte verärgert.
1: Unionsfraktionschef Frei will an der Abschaffung der Rente mit 63 festhalten und sieht keinen Spielraum für Nachbesserungen im Rentenpaket. Er warnt in einem Interview davor, das Gesamtpaket wieder aufzuschnüren, auch wenn viele Ministerpräsidenten und SPD-Politiker die Frühverrentung ohne Abschläge erhalten wollen. Kritiker, besonders aus Ostdeutschland, sprechen von Ungerechtigkeit und fordern Übergangsregeln oder eine Ausnahme für besonders belastende Berufe. Nach der Messerattacke an einem Gymnasium in Schongau in Oberbayern sind inzwischen alle Verletzten aus dem Krankenhaus entlassen worden. Auch die 13-Jährige, die besonders schwer verletzt war, durfte die Klinik inzwischen verlassen. Ein gleichaltriges Mädchen war letzten Monat nach Hause gekommen. Gegen den 16-jährigen mutmaßlichen Täter wird wegen versuchten Mordes und eines möglichen extremistischen Motivs weiter ermittelt. Er sitzt in Untersuchungshaft. Zwischen Deggendorf und Vilshofen soll der Donauausbau im Herbst starten. Erste Vorarbeiten laufen bereits. Bundesverkehrsminister Bilger betonte bei einem Ortsbesuch, dass Güterschiffe künftig auch bei Niedrigwasser mehr Ladung mitnehmen können. Gleichzeitig soll der Ausbau vor allem den Hochwasserschutz für die Donaugemeinden verbessern. Naturschützer fordern ergänzend, Moore, Auen und Feuchtgebiete zu renaturieren, um Wasser in der Landschaft besser zu halten und die Donau auch in Trockenzeiten zu stützen. Heute steuert Bayern wieder auf einen richtig heißen Tag zu. Tagsüber gibt es erst viel Sonnenschein, dazu große Hitze. Am Nachmittag erreichen die Temperaturen 33 bis 39 Grad. Nach der großen Hitze gibt es zumindest Richtung Schwaben und Alpen lokale Gewitter.

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1: Ich bin Stefan Mack. Guten Morgen. Nach dem Ansturm von Flüchtlingen auf die spanische Exklave Ceuta schalten sich heute die EU-Innenminister in eine Videokonferenz zusammen, um über die aktuellen Entwicklungen zu sprechen. Dieter Ebeling berichtet aus Brüssel.
2: Die spanische Regierung fühlt sich zu Unrecht an den Pranger gestellt. 22 EU-Regierungen, die einen offenen Kritikbrief an den spanischen Regierungschef Sanchez schickten, fühlen sich von diesem im Stich gelassen. Bei der EU, in diesem Fall den Innenministern, hängt immer alles mit allem zusammen. Sanchez hat in Sachen Migration, Verteidigung und Ukraine-Hilfe schon viele Hauptstädte verärgert.
1: Zwischen Deggendorf und Vilshofen soll der Donauausbau im Herbst starten. Erste Vorarbeiten

halten und die Donau auch in Trockenzeiten zu stützen. Heute steuert Bayern wieder auf einen richtig heißen Tag zu. Tagsüber gibt es erst viel Sonnenschein, dazu große Hitze. Am Nachmittag erreichen die Temperaturen 33 bis 39 Grad. Nach der großen Hitze gibt es zumindest Richtung Schwaben und Alpen lokale Gewitter.

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1: Mit Florian Buchloh. Guten Morgen. Und mit uns gibt's das Wichtigste aus dem Oberland immer zuerst. Trockenheit und Hitze wirken sich jetzt auch auf die Seenschifffahrt im Oberland aus. Der niedrige Wasserstand auf dem Starnberger See hat ab heute spürbare Folgen. Die bayerische Seenschifffahrt kann die Anliegestellen im Berg, Possenhofen, Bernried und Ambach bis auf Weiteres nicht mehr anfahren. Grund ist, dass dort ein sicheres Anlegen und Ein- und Aussteigen derzeit nicht gewährleistet werden kann. Die Rundfahrten finden weiter statt, allerdings mit den verbleibenden Anlegestellen. Nach der Messerattacke am Welfen-Gymnasium in Schongau sind inzwischen alle Verletzten aus dem Krankenhaus entlassen. Auch die 13-Jährige, die besonders schwer verletzt war, durfte die Klinik inzwischen verlassen. Ein gleichaltriges Mädchen war letzten Monat nach Hause gekommen. Gegen den 16-jährigen mutmaßlichen Täter wird wegen versuchten Mordes und eines möglichen extremistischen Motivs weiter ermittelt. Er sitzt in Untersuchungshaft. Der Blick auf Bayern, Deutschland und die Welt. Unionsfraktionschef Frei will an der Abschaffung der Rente mit 63 festhalten und sieht keinen Spielraum für Nachbesserungen im Rentenpaket. Er warnt in einem Interview davor, das Gesamtpaket wieder aufzuschnüren, auch wenn viele Ministerpräsidenten und SPD-Politiker die Frühverrentung ohne Abschläge erhalten wollen. Kritiker, besonders aus Ostdeutschland, sprechen von Ungerechtigkeit und fordern Übergangsregeln oder eine Ausnahme für besonders belastende Berufe. Das Deutschlandticket wird im kommenden Jahr wohl teurer. Nach Berechnungen von Fachleuten des Tagesspiegels könnte der Preis um rund 3,40 Euro auf mehr als gut 66 Euro im Monat steigen. Grundlage ist ein Index, den die Verkehrsminister beschlossen haben, um den Streit um den Preis zu beenden. Als das Deutschlandticket 2023 eingeführt wurde, kostete es 49 Euro. Und das war alles Wichtige aus der Heimat, Bayern, Deutschland und der Welt um kurz nach 6.
2: Wir schwitzen munter vor uns hin. Viel Sonne, paar Wolken im Mix. Am späten Nachmittag und abends dann vereinzelt Hitzegewitter möglich bei 30 bis 35 Grad. Immer noch ist das Hoch Pythagoras da, aber das Tief Ingrid, das stört vor allem dann an der zweiten Tageshälfte, was dann wiederum die Hitzegewitter bedeutet. Morgen am Mittwoch viel Sonne, am Nachmittag örtlich Hitzegewitter bei 33 Grad. Donnerstag auch viel Sonnenschein mit dabei, zwischendurch teils starke Schauer und Gewitter. Am Freitag Sonne, dichte Wolken. Auch da gibt es Schauer. Also wir ziehen uns mit Schauern und Sonnenschein so ein bisschen durch die Woche.
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2: Ja, ich sage mal so, das schaut gut aus. Keine Staus und Störungen. Ihr kommt gut ans Ziel. Schauen wir auf unsere Blitzer an diesem frühen Morgen. In Peiting in der Schongauer Straße, dann Weilheim in der Münchner Straße, Seeshaupt in der Osterseenstraße und in Griesen, wenn ihr da unterwegs seid, in der Ortsdurchfahrt. Habt ihr noch eine für uns, dann sagt gerne Bescheid. Ruft an, schreibt uns eine WhatsApp. Die Nummer findet ihr auf radiooberland.de.
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2: Ja, und der sagt Servus zusammen. Dienstag, zweiter offizieller Tag in den Sommerferien. Ich sage euch, ich zieh's durch jeden Tag. Morgen dritter bis zum 30, glaube ich, gibt's schon. Auf jeden Fall Dienstag und auch heute spielen wir wieder mit euch unser geheimes Sommergeräusch. Was das ist, einfach dranbleiben. Den ganzen Morgen hier bei Radio Oberland und tolle Preise gewinnen. Gestern habe ich euch schon an den Kolbensattel geschickt. Die Vreni war das gestern. Hat gewonnen, Kolbensattel, fährt da mit der ganzen Familie hin und düst seinen Kolbensattel mit den Alpine Coaster nach unten. Der Morgen bei Radio Oberland. Servus beinand.

0: Guten Morgen, liebes Oberland, mittendrin in den Ferien. Erste Ferienwoche, viele sind unterwegs von euch, vor allem beim Wandern oder Bergsteigen und die werden auch immer mehr. Bergsport ist einfach Trendsport, genau deshalb bekommen zum Beispiel die Bergwachten immer mehr zu tun und die sind ja nicht die einzigen, die auf unseren Bergen im Einsatz sind. Hättet ihr gewusst, dass es zum Beispiel Bergpolizisten gibt? Ja, Leonhard Habersetzer arbeitet da zum Beispiel. Er ist Leiter der alpinen Einsatzgruppe West bei der Grenzpolizei Inspektion Murnau. Ja, er und seine Kollegen, die kommen immer.
1: Wenn es polizeiliche Aufgabe im alpinen, im hochalpinen Bereich gibt. Das heißt, wir sprechen ja von Vermisstensuchen, wir sprechen von Unfällen, wo vielleicht eine Garantenstellung im Raum steht, wo man was zu ermitteln hat, oder natürlich auch bei tödlichen Unfällen.
0: Ihn, seine Arbeit und Aufgaben lernt ihr heute gemeinsam mit uns so ein bisschen kennen, den ganzen Tag über. Er ist nämlich passionierter Bergsportler und hat das dann mit seinem Beruf als Polizist verbunden. Was er genau als Bergpolizist macht, das verraten wir euch alles heute. Und wer jetzt schon Lust auf die ganze Geschichte hat und Zeit dafür, der kann sich das gerne als Podcast anhören. Natürlich überall, wo es Podcasts gibt.

0: Guten Morgen zusammen mit Nickelback.
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0: Joll! Wir spielen mit euch. Die ganzen Sommerferien über haben wir geheime Geräusche für euch. Morgens, mittags und abends jeweils eins. Und jeweils könnt ihr tolle Dinge gewinnen. 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Na komm, ich bin so frei. Und zwar, heute schicken wir euch, wenn ihr das geheime Geräusch erratet, nach Landsberg zu Saus und Braus auf die Kartbahn. Da kann man richtig düsen, richtig Action durchleben in den Sommerferien. Und jetzt kommt für euch das geheime Geräusch. Einfach mal hinhören. Ah, nochmal, es ist kurz, Achtung. So, was könnte das denn sein? Später im Verlaufe des Morgens haben wir immer mehr Tipps für euch, worum es sich dabei handelt. Ist heute nicht so einfach wie gestern. Gestern hatten wir am Morgen ja Eiswürfel, die ins Glas kommen. Das war recht easy. Haben wir uns gedacht, machen wir ein bisschen schwerer. Deshalb unbedingt jetzt eine WhatsApp schreiben, wenn ihr dieses geheime Geräusch erkannt habt. Schreibt uns per WhatsApp, was es denn sein könnte. Und mit ein bisschen Glück melden wir uns bei euch und schicken euch zum Go-Kart-Fahren nach Landsberg.
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0: Das ist The Book, The Look of Love, nicht The Book of Love. Das ist ein anderes Lied, aber genauso gut. 6:56, ihr wisst Bescheid, um 5:30 immer die Nachrichten aus unserer Heimat, die Oberland-Nachrichten, heute mit Flo Buchloh. Und wer ab heute eine Schifffahrt auf dem Starnberger See plant, der muss sich da auf so ein paar Einschränkungen einstellen. Welche das sind, gleich in den Nachrichten.
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1: Um 6.30 Uhr mit Florian Buchlo. Guten Morgen. Wer ab heute eine Schifffahrt auf dem Starnberger See plant, der muss sich auf Einschränkungen einstellen. Wegen des niedrigen Wasserstands entfallen bis auf weiteres die Stopps in Berg, Possenhofen, Bärenried und Ambach. Die Bayerische Seenschifffahrt betont, dass die Maßnahme der Sicherheit dient. Alle Rundfahrten verkehren weiterhin, allerdings mit den Anlegestellen in Starnberg, Leoni, Tutzing und Seeshaupt. Während die Pegelstände am Starnberger See sinken, steigen die Kosten im Starnberger Landkreis, vor allem in der Jugendhilfe. Wegen einer erwarteten Mehrbelastung von bis zu 4,5 Millionen Euro hat Landrat Stefan Frey eine sofortige Haushaltssperre erlassen. Betroffen sind vor allem freiwillige Ausgaben und neue Stellenbesetzungen. Pflichtleistungen wie Wohngeld, Sozialhilfe oder der öffentliche Nahverkehr sind von den Einsparungen ausgenommen. Gut einen Monat nach der Messerattacke am Welfen-Gymnasium in Schongau sind alle Verletzten aus dem Krankenhaus entlassen. Auch das zweite schwer verletzte Mädchen konnte die Klinik inzwischen verlassen, teilte die Generalstaatsanwaltschaft München mit. Gegen den 16-jährigen Tatverdächtigen wird weiter unter anderem wegen versuchten Mordes ermittelt. Zudem prüfen

0: waren neben der räumlichen Nähe auch die gemeinsame Ausrichtung in der Nachwuchsförderung. Und das waren die Oberland-Nachrichten. 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
1: Wir schwitzen hier im Oberland und nicht nur heute, nicht nur gestern, sondern die ganze Woche über, was die einen gut finden, für die anderen vielleicht ein bisschen, naja. Also, ich find's zu heiß, ich bin ganz ehrlich, 30 bis 35 Grad, spät nachmittags und abends vereinzelt Hitzegewitter möglich, morgen genau das gleiche Spielchen bis zu 33 Grad, am Donnerstag nur noch bis zu 28 Grad, da kühlt's ein bisschen ab. 28 Grad ist immer noch sehr, sehr warm bei Sonne und dichten Wolken und starken Schauern und Gewittern zwischendurch.
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1: Servus, liebe Autofahrer. Da schauen wir doch mal ganz kurz auf unsere Straßen. Schaut gut aus. Ich habe keine Staus und auch keine Störungsmeldungen für euch. Alle aktuellen Dauerbaustellen findet ihr bei uns im Internet auf radiooberland.de. Schau mal auf die Blitzer. Nur noch 4 Stück insgesamt. Das kann ich gar nicht glauben. Peiting in der Schongauer Straße, Weilheim in der Münchner Straße, dann Seeshaupt in der Osterseenstraße und in Gries in der Ortsdurchfahrt wird geblitzt. Habt ihr noch einen Blitzer gesehen? Sagt mir gerne Bescheid. Ruft an, schreibt eine WhatsApp. Die Nummer findet ihr auf radiooberland.de.
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1: Ja, der sagt Servus zusammen. Ich freue mich, dass ihr dabei seid. Heute wieder das geheime Geräusch. Wir schicken euch zum Go-Kart-Fahren nach Landsberg. Wir haben vorher schon mal drüber gesprochen. Ist heute nicht so einfach, das geheime Geräusch. Wir hören nochmal rein. Nochmal. Also, da gibt es ein paar Umdrehungen. Mehr verrate ich erstmal nicht, dass hier... It's in Crowded House, Weather with You, bei Radio Oberland, an diesem frühen Morgen. Und gleich für alle, die genauso schwitzen wie ich heute Nacht, war eine Qual. Ich sag's euch, haben wir ein paar Runterkühltipps parat. Wie man sich am besten kühlen kann, gleich hier bei uns.

0: Der Morgen hier in unserer Heimat, hier bei Radio Oberland. Ihr seid mit dabei und schwitzt wahrscheinlich genauso sehr wie wir. Und wir haben da so ein paar Runterkühltipps für euch, vor allem für zu Hause. Es ist natürlich schon 30 bis 34 Grad, sind wir ehrlich, nicht angenehm, wenn man es mal ganz ehrlich betrachtet. Auch hier in Murnau hat es zum Beispiel gestern wieder 27 Grad. Das Oberland schwitzt. Patrick Hoffmann aus der Radio Oberland Redaktion. Das Internet, das ist ja voll mit Lifehacks zum Runterkühlen. Du hast mal die letzten Tage welche ausprobiert. Was klappt denn und was klappt nicht so wirklich?
1: Hallo Simon, also die Unterhose einfrieren ist es nicht, so viel kann ich auf jeden Fall schon mal verraten. Was zwar etwas aufwendiger, aber wirklich effektiv ist, ihr nehmt einen Karton, legt gefrorene Kühlakkus oder zum Beispiel gefrorene Wasserplastikflaschen hinein, vorne einfach 4-5 Löcher reingeschnitten und den Ventilator von hinten durchpusten lassen. Am besten so dicht wie möglich machen. Klimaanlage Light sozusagen, funktioniert wunderbar und das ist mein persönlicher Gamechanger.
0: Ja, dann probieren wir das doch gleich mal aus. Und genau dazu haben wir ein Video auf unserer Instagram-Seite hochgeladen. Eine Do-It-Yourself-Klimaanlage.

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Seid ihr auf dem Weg in die Arbeit oder steht gerade auf, plant euren Tag. Kleines Wetterupdate an dieser Stelle. 30 bis 34, 35 Grad. Die schwüle Hitze ist weiter bei uns mit am Start. Später Schauer und Gewitter möglich. Und Tag für Tag kühlen wir dann in dieser Woche ab am Donnerstag nur noch, in Anführungszeichen, nur noch maximal 28 Grad. Für mich immer noch zu heiß.

0: Auch bei uns im Oberland gibt es viele Menschen, die gar nicht die Möglichkeit haben, so ein Eigenheim zu erbauen, sich eins zu kaufen, sich eins zu leisten, die auf Miete sind. Und wenn es dann um das Thema Photovoltaik geht, Solarkraft, ist das natürlich schwierig. Deshalb gibt es immer mehr Leute, die auch im Garten so kleine Kraftwerkchen aufbauen oder eben auch Balkonkraftwerke, die in Betrieb sind. Wie viele das bayernweit aktuell sind und die Zahl, die ist im sechsstelligen Bereich, das hört ihr gleich hier in den Nachrichten um 7 Uhr.
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3: Mit Florian Buchloh. Guten Morgen. Und mit uns gibt's das Wichtigste aus dem Oberland immer zuerst. Der niedrige Pegel des Starnberger Sees bremst jetzt auch die Ausflugsschifffahrt aus. Ab heute können die Schiffe die Anlegestellen in Berg, Possenhofen, Bernried und Ambach vorerst nicht mehr bedienen. Nach Angaben der Bayerischen Seenschifffahrt ist dort ein sicheres Anlegen und Ein- und Aussteigen derzeit nicht möglich. Die Rundfahrten auf dem See finden trotzdem statt, allerdings mit weniger Stopps. Der Blick auf Bayern, Deutschland und die Welt. Erwerbstätige haben nach einer Auswertung der Techniker Krankenkasse im vergangenen Jahr so viele Arzneimittel verschrieben bekommen wie noch nie. Die bei der größten Krankenkasse versicherten gut 6 Millionen Erwerbstätigen lösten demnach Rezepte für mehr als 34 Millionen Präparate ein. Ganz oben auf der Liste stehen Herz-Kreislauf-Medikamente. Die Bundesregierung denkt über einen neuen Zivildienst nach, für den Fall, dass in Deutschland wieder eine Wehrpflicht kommt. Das Familienministerium hat große Wohlfahrtsverbände gefragt, ob sie dafür Plätze anbieten könnten, und fast alle haben signalisiert, dass sie grundsätzlich bereit wären. Hintergrund ist der neue Wehrdienst mit verpflichtender Musterung und die Möglichkeit einer Wehrpflicht, sollte die Truppe nicht genug Freiwillige finden. In Bayern sind inzwischen mehr als 220.000 Balkonkraftwerke in Betrieb. Das geht aus Zahlen des sogenannten Marktstammdatenregisters hervor. Balkonkraftwerke sind kleine, steckerfertige Solaranlagen, mit denen zum Beispiel auch Mieter ihren eigenen Strom erzeugen können. Der Boom ist im ersten Halbjahr aber etwas abgeebbt, mit weniger Inbetriebnahmen als noch im gleichen Zeitraum letztes Jahr. Und das war alles Wichtige aus der Heimat Bayern, Deutschland und der Welt um kurz nach 7.
4: -34 Grad, 35 sollen es heute sogar am Ammersee in Bad Tölz und in Weilheim werden. Das Hoch Pythagoras. Es gibt, was die Hitze angeht, richtig Gas. Dann kommt aber das Tief Ingrid und das stört. Denn das bringt vereinzelt Hitzegewitter zu uns, die auch Schauer mit sich bringen. Morgen ist es ähnlich vom Tagesablauf, auch am Dienstag. Und dann wird es Tag für Tag auch kühler. Am Donnerstag war doch nicht Dienstag. Am Donnerstag 28 Grad maximal, am Freitag auch 28 Grad maximal. Immer wieder Sonnenschein und später dann Gewitter und Schauer.
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4: Servus, liebe Autofahrer. Sieht gut aus. Kaum Staus und Störungen. Auf der Bahnstrecke ist ein bisschen was los. Schienenersatzverkehr Richtung München. Findet ihr alles bei uns im Internet auf radiooberland.de. Kommt gut ans Ziel. Schauen wir auf unsere Blitzer. Und zwar stehen die in Peiting in der Schongauer Straße, Weilheim in der Münchner Straße, Seeshaupt, Osterseenstraße und in Griesen. Da wird in der Ortsdurchfahrt geblitzt. Habt ihr noch einen gesehen? Dann sagt mir doch gerne Bescheid. Ruft an, schreibt eine WhatsApp. Die Nummer findet ihr auf radiooberland.de.
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4: Servus zusammen, das geheime Geräusch. Auch heute, wie die ganzen Sommerferien, spielen wir das mit euch. Wir schicken euch heute zum Go-Kart-Fahren nach Landsberg. Und gleich hören wir uns mal wieder an, was wir denn heute für ein Geräusch für euch parat haben. Sagen wir mal so, es geht um viele, viele, viele Umdrehungen.

0: Guten Morgen, liebes Oberland, da sind wir an diesem Dienstag mittendrin in den Sommerferien und gemeinsam haben wir so ein bisschen was zu spielen an diesen Tagen.
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0: So schaut es nämlich aus, das geheime Geräusch, heute schon ein paar Mal reingehört. Ihr seid fleißig mit am Rätseln hier bei Radio Oberland. Ihr schreibt schon fleißig, ich verrate natürlich nicht, was ihr so schreibt, aber es sind sehr viele unterschiedliche Sachen dabei, das kann man schon mal sagen. Deshalb jetzt schon mal WhatsApp parat nehmen mit Radio Oberland in Kontakt. Wenn ihr es noch nicht getan habt, einfach unsere Radio Oberland Nummer, die findet ihr auf radiooberland.de, als Kontakt abspeichern und dann könnt ihr bei WhatsApp einen neuen Chat aufmachen und da schreibt ihr uns dann am besten, was ihr denkt, was denn dieses Geräusch hier sein könnte. Ist kurz, geht schnell vorbei, hat auch viele Umdrehungen, ist sehr, sehr schnell unterwegs. So, was ist das denn? Schreibt uns und mit ein bisschen Glück melde ich mich gleich bei euch und schicke euch, Obacht, zum Go-Kart fahren nach Landsberg. Und zwar zu Saus und Braus, der Kartbahn in Landsberg. 5 Freifahrten haben wir für euch. Deshalb nichts wie los und ran ans Handy mit WhatsApp und wir suchen dieses Geräusch.
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Ghostbusters! Coole Nummer, oder? Also ich das Kind immer geliebt, die Ghostbusters. Bei Radio Oberland am Morgen, an diesem Dienstag, haben wir sie wieder gehört. Bei unserer Musik hier an diesem Morgen. Und wenn ihr euch jetzt schon mal überlegt, ja, jetzt steigen wir ins Auto, fahr mal los, dann gucken wir mal ganz kurz auf unsere Straßen, was da los ist. Es gibt nämlich ein paar Dauerbaustellen, die findet ihr alle auf radiooberland.de und ich gebe euch ein paar Blitzer mit. Und zwar im Peiting wird geblitzt, in der Schongauer Straße, in Weilheim, in der Münchner Straße. Und dann wäre noch ein Blitzer unter anderem, gibt ein paar mehr in Gries in Ortsdurchfahrt. Alle Blitzer findet ihr jederzeit auf radiooberland.de.

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1: Um 7.30 Uhr mit Florian Buchloh. Guten Morgen. Wegen des anhaltend niedrigen Wasserstands schränkt die Bayerische Seenschifffahrt ihren Betrieb auf dem Starnberger See ein. Ab heute werden die Anlegestellen im Berg Possenhofen, Bernried und Ambach bis auf Weiteres nicht mehr bedient. Grund sind Sicherheitsbedenken beim Anlegen der Schiffe. Die Rundfahrten bleiben im Fahrplan, führen aber nur noch die Häfen in Starnberg, Leoni, Tutzing und Seeshaupt an. Nach der Amoktat am Welfen-Gymnasium in Schongau wird inzwischen keines der Opfer mehr im Krankenhaus behandelt. Auch das zweite schwer verletzte Mädchen konnte die Klinik inzwischen verlassen, teilte die Generalstaatsanwaltschaft München mit. Gegen den 16-jährigen Tatverdächtigen wird weiter unter anderem wegen versuchten Mordes ermittelt. Anfang Juli soll er unter anderem mit einem Messer auf Schülerinnen und Schüler des Welfen-Gymnasiums losgegangen sein und dabei zwei 13-jährige Mädchen schwer verletzt haben. Die Ermittler prüfen Hinweise auf ein mögliches extremistisches Motiv. Vor dem Amtsgericht Landsberg geht's heute um den früheren Bürgermeister von Reichling. Verhandelt wird über das Strafmaß gegen den 36-Jährigen. Der Schuldspruch steht bereits rechtskräftig fest. Johannes Hintersberger hatte über rund ein Jahr hinweg das Vorzimmer seines Bürgermeisterbüros per Kamera überwacht. Dabei wurden auch Gespräche seiner Sekretärin und weiterer Personen ohne deren Wissen aufgezeichnet. In Hohenpeißenberg beginnt heute ein weiterer Bauabschnitt zur Erneuerung der Ortsdurchfahrt. Im Bereich des Nettomarktes wird die Hauptstraße bis Mitte September vollgesperrt. Dort entstehen unter anderem ein neuer Geh- und Radweg sowie eine modernisierte Straße. Der Einkaufsmarkt bleibt geöffnet und ist während der Bauarbeiten über die Ortsmitte erreichbar. Der Durchgangsverkehr wird weiterhin umgeleitet. Und das waren die Oberland-Nachrichten. 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
2: Bis 34, teilweise 35 Grad heute am Starnberger See, Walchensee, am Kochelsee, an den Seen oder auch in den Innenstädten bei uns im Oberland. Dazu können später Schauer und Gewitter geben. Morgen ähnlich wie heute. Am Donnerstag maximal 28 Grad. Heißt, das Oberland, es kühlt so ein klein wenig ab.

0: Straße und Griesener Ortsdurchfahrt wird geblitzt. Mehr Blitzer jederzeit, wie gesagt, bei uns im Internet. Und wenn ihr einen neuen habt, sagt mir Bescheid. Nummer gibt's auf radiooberland.de.
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0: Ja, servus zusammen. Das geheime Geräusch, auch das wird heute gespielt. Die ganze Sommerferien hier bei uns bei Radio Oberland. Wie es genau läuft, könnt ihr bei uns im Internet finden, radiooberland.de. Reinklicken. Und das ist heute das geheime Geräusch. Und gleich lösen wir auf, was das ist.

0: Ja, und auch heute rätseln wir wieder gemeinsam. Was ist denn unser geheimes Geräusch? Wir hören ganz kurz nochmal rein. So, was könnte das denn gewesen sein? Wir haben ganz viele Antworten von euch bekommen und einer hatte dann einen guten Riecher, und zwar der Lukas. Und den rufen wir jetzt mal an und lassen uns von ihm mal sagen, was er denn denkt, was denn das geheime Geräusch sein könnte.
1: Lukas Schwegerl.
0: Servus Lukas, der Simon hier von Radio Oberland.
1: Servus Simon, guten Morgen, grüß dich.
0: Du hast uns bei WhatsApp ein bisschen was geschrieben.
1: Ja.
0: Du bist dir sicher, was du erkannt hast, oder? Wollen wir gemeinsam nur das Geräusch kurz anhören? So Lukas, was ist es?
1: Das ist ein Schlagschrauber.
0: 100% korrekt, lieber Lukas. Du hast gewonnen bei unserem geheimen Geräusch.
1: Super, vielen Dank.
0: Und dich schick mal mit ein paar Spätzeln, wenn du willst, natürlich zum Go-Kart-Fahren nach Landsberg.
1: Ja, das hört sich sehr gut an, das machen wir.
0: Bist du so ein kleiner Go-Kart-Fahrer?
1: Ich bin zwar kein kleiner Go-Kart-Fahrer, aber ich habe es schon mal gemacht und das ist fett ein Gaudi.
0: Super. Warum hast du den Schlagschrauber so schnell erkannt? Bist du vom Fach oder das war es mal einfach?
1: Ich tue ein bisschen am Pulter geschrauben und dann hat man das herausgehört.
0: Dann wünschen wir dir viel Spaß beim Go-Kart-Fahren in Landsberg bei Saus und Braus.
1: Ja, super. Vielen Dank.
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Erinnert mich immer an eine ganz bestimmte Fernsehserie. Welche könnte das wohl sein? 7.49 Uhr, Radio Oberland, hier, schönen guten Morgen. Eben haben wir gehört, Schlagbohrer war's, das geheime Geräusch, das hier nämlich. Und auch heute Mittag und abends gibt's wieder geheime Geräusche, auch da könnt ihr tolle Sachen gewinnen. Diesmal war der Lukas der Glückliche. Übrigens, es gab ein paar andere Vorschläge, was das denn hier sein könnte. Und zwar einmal war es ein Rasentrimmer, dann ein Stabmixer und ein Nagelschussgerät. Kann man natürlich auch so hören. Den hier. Den Schlagbohrer.

0: Die Trockenheit, ja, und die Hitze der letzten Tage, die hat nicht nur auf den menschlichen Körper, vor allem auf mich spürbare Auswirkungen gehabt. Ich habe noch nie so viel Wasser natürlich getrunken wie in den vergangenen Tagen. Nein, sie betrifft auch die Seenschifffahrt auf dem Starnberger See. Inwieweit, inwiefern? Das gleich in den Nachrichten um 8 Uhr mit Flo Buchloh.
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3: Mit Florian Buchlo, guten Morgen. Und mit uns gibt's das Wichtigste aus dem Oberland immer zuerst. Die Trockenheit und Hitze der letzten Tage hat jetzt auch spürbare Auswirkungen auf die Seenschifffahrt auf dem Starnberger See. Weil der Wasserstand aktuell zu niedrig ist, kann die bayerische Seenschifffahrt die Anlegestellen im Berg, Possenhofen, Bernried und Ambach bis auf Weiteres nicht mehr anfahren. Grund ist, dass dort ein sicheres Anlegen und Ein- und Aussteigen derzeit nicht gewährleistet werden kann. Die Rundfahrten finden weiter statt, allerdings mit den verbleibenden Anlegestellen. Der Blick auf Bayern, Deutschland und die Welt. Auch der Rhein und die Donau haben gerade wenig Wasser. Und das ist auch ein gesamtgesellschaftliches Problem. Das hat ein Wirtschaftsexperte des Instituts der deutschen Wirtschaft der ARD gesagt. Was am Rhein beginne, könne am Ende auch an Tankstellen oder im Supermarkt sichtbar sein. Mit wenig Wasser können Schiffe nicht so schwer beladen werden und Güter müssen durch mehr Schiffe transportiert werden. Das kann die Produkte am Ende teurer machen. Unionsfraktionschef Frei sieht keinen Spielraum für Nachbesserungen am Rentenpaket. Das sagte er bei Welt TV und reagiert damit auf immer mehr Kritik. Die richtet sich vor allem gegen Pläne, dass es in Zukunft nicht mehr möglich sein soll, nach 45 Beitragsjahren abschlagsfrei in Rente zu gehen. 7 von 16 Ministerpräsidentinnen und Präsidenten haben sich mittlerweile gegen die Abschaffung der Frühverrentung ausgesprochen. Das Deutschlandticket wird im kommenden Jahr wohl teurer. Nach Berechnungen von Fachleuten des Tagesspiegels könnte der Preis um rund 3,40 Euro auf mehr als gut 66 Euro im Monat steigen. Grundlage ist ein Index, den die Verkehrsminister beschlossen haben, um den Streit um den Preis zu beenden. Als das Deutschlandticket 2023 eingeführt wurde, kostete es 49 Euro. Und das war alles Wichtige aus der Heimat Bayern, Deutschland und der Welt um kurz nach 8.
4: Gemeinsam wird heute geschwitzt bei 30 bis 35 Grad am Ammersee. Heute soll es so hohe Temperaturen geben. Im Süden ist es ein bisschen kühler im Oberland. So Garmisch-Partenkirchen maximal 33 Grad. Was heißt ein bisschen kühler? Also alles über 30 ist sowieso eine Wahnsinnshitze. Später Schauer und Gewitter möglich. Was heißt möglich? Die werden sehr wahrscheinlich zu uns reinziehen. Morgen ist es ähnlich wie heute. Am Donnerstag kühlt es deutlich ab. 28 Grad maximal, auch da Schauer und Gewitter später, wie auch am Freitag.
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4: Servus, liebe Autofahrer. Schön, dass ihr mit dabei seid. Derzeit schaut's gut aus. Auf der Bahn gibt's ein bisschen Probleme. Mehr dazu findet ihr bei uns im Internet auf radiooberland.de. Ansonsten gute Fahrt. Kommt gut ans Ziel. Wir schauen auf unsere Blitzer, die wir da so haben. Peiting in der Schongauer Straße, dann Weilheim in der Münchner Straße, Seeshaupt in der Osterseenstraße. Und dann haben wir noch einen Blitzer, der wurde uns soeben gemeldet. Wo steht er denn?
6: Guten Morgen, hier ist die Conny. Ich wollte einen Blitzer melden, und zwar Peiting Richtung Füssen beim Lamprecht in der 70er-Zone.
4: Also auch da, wenn ihr da Richtung Steingarten unterwegs seid, ein Blitzer, alle, wie gesagt, aktuell auf radiooberland.de und in der bayerischen Oberland, der Bohr-App. Und wenn ihr einen gesehen habt, macht's wie die Conny, schickt uns gerne eine Sprachnachricht direkt ins Studio.
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4: Es gibt Bundespolizisten, dann gibt es normale Polizisten und, das wusste ich auch so gar nicht, es gibt auch eine Bergpolizei. Was die bei uns im Oberland so macht, zu tun hat, wo die im Einsatz ist, das hören wir gleich hier bei uns bei eurem Sender. Nummer 1 in unserer Heimat, so klingt das Oberland. Jetzt mit Joe Cocker und Jennifer Warnes, Up Where We Belong.

0: die Bittersweet Symphony, Radio Oberland hier, 13 Minuten gleich nach 8. Und heute stellen wir euch wieder einen bestimmten Beruf vor und vor allem auch Leonhard Habersetzer. Er ist nämlich Polizist, er ist auch aber passionierter Bergsportler und er hat sein Hobby und seinen Beruf verbunden, denn er ist, Obacht, Bergpolizist. Hättet ihr das gewusst, dass es sowas gibt und warum wir das brauchen? Weil die Bergwanderer und Kletterer immer mehr werden, weil deswegen auch Unfälle passieren und die müssen natürlich geklärt werden.
1: Es muss nicht das Schlimmste sein, wir sprechen nicht immer nur vom Tod, wann wir kommen, sondern auch von Straftaten, die mit einer Garantenstellung in Verbindung steht. Das bedeutet zum Beispiel, wenn eine Führerschaft, der faktische Führerschaft im Raum steht, das reicht schon aus, wenn zwei zum Klettern gehen und es ja Unfall passiert aufgrund von einem Sicherungsfehler, dann muss einer aufgrund der fahrlässigen Körperverletzung sich vielleicht verantworten und das ist der Grund, warum wir im staatlichen Auftrag das dann sozusagen erforschen und an die Staatsanwaltschaft weitergeben.
0: Klar ist immer, wenn irgendwas passiert, muss das natürlich auch aufgeklärt werden und da braucht es eben dann. Die Polizei ist am Berg nicht anders als bei uns verunten, gibt dann eben auch viele Verletzte und die müssen geborgen werden. Dafür sind Bergwacht und Polizei eben dein Freund und Helfer, auch am Berg. Die ganze Geschichte, die findet ihr übrigens auch bei uns als Podcast und auch überall dort, wo es Podcasts gibt. Das ist Radio Oberland. Das ist der Dienstag.
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Und übrigens, für alle Fußballfans, der FC Bayern München, der spielt heute ab 13 Uhr gegen Jeju SK, also ist da quasi in Asien unterwegs. Das Ganze gibt es aber natürlich nicht live zu gucken, sondern nur über eine Mitgliedschaft bei dem Bayern TV. Also wirklich doppelte Bezahlschranke. Naja, aber ich glaube, man verpasst auch nichts. Die Spieler, die da spielen, die kennt man sowieso nicht. Aber vielleicht lernt man die irgendwann auch kennen. Aber die Bayern, wie gesagt, heute ab 13 Uhr im Testspiel. Über Radio Oberland, da sage ich natürlich Bescheid, wie sie gespielt haben.

0: Das sind Musiklegenden hier bei Radio Oberland. CC Top beim Radio Oberland um kurz vor halb neun.
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1: Um 8.30 Uhr mit Florian Buchloh. Guten Morgen. Wer heute eine Schifffahrt auf dem Starnberger See plant, der muss sich auf Einschränkungen einstellen. Wegen des niedrigen Wasserstands entfallen bis auf Weiteres die Stopps in Berg, Possenhofen, Bernried und Ambach. Die Bayerische Seenschifffahrt betont, dass die Maßnahme der Sicherheit dient. Alle Rundfahrten verkehren weiterhin, allerdings mit den Anlegestellen in Starnberg, Leoni, Tutzing und Seeshaupt. Während die Pegelstände am Starnberger See sinken, steigen die Kosten im Starnberger Landkreis, vor allem in der Jugendhilfe. Wegen einer erwarteten Mehrbelastung von bis zu 4,5 Millionen Euro hat Landrat Stefan Frey eine sofortige Haushaltssperre erlassen. Betroffen sind vor allem freiwillige Ausgaben und neue Stellenbesetzungen. Pflichtleistungen wie Wohngeld, Sozialhilfe oder der öffentliche Nahverkehr sind von den Einsparungen ausgenommen. Gut einen Monat nach der Messerattacke am Welfen-Gymnasium in Schongau sind alle Verletzten aus dem Krankenhaus entlassen. Auch das zweite schwerverletzte Mädchen konnte die Klinik inzwischen verlassen, teilte die Generalstaatsanwaltschaft München mit. Gegen den 16-jährigen Tatverdächtigen wird weiter unter anderem wegen versuchten Mordes ermittelt. Zudem prüfen die Ermittler Hinweise auf ein mögliches extremistisches Motiv. Und jetzt noch der Blick in die Welt des Eishockeys. Die Tölzer Löwen gehen in der kommenden Saison gemeinsame Wege mit dem TEV Miesbach. Die neue Kooperation soll vor allem den Nachwuchsspielern des Oberligisten zugutekommen. 4 Talente der Löwen erhalten zusätzlich eine Spielberechtigung für den Bayernligisten aus Miesbach und sollen dort Spielpraxis sammeln. Ausschlaggebend für die Zusammenarbeit waren neben der räumlichen Nähe auch die gemeinsame Ausrichtung in der Nachwuchsförderung. Und das waren die Oberland-Nachrichten. 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
2: Tauchen wir mal das aktuellste Wetter. 30 bis 35 Grad heute. Vor allem an den Seen kann es richtig heiß werden. Im Süden des Oberlands ein bisschen kühler, aber trotzdem um und über 30 Grad. Später Schauer und Gewitter möglich. Morgen ähnlich wie heute am Donnerstag. Temperaturen maximal 28 Grad, aber auch hier Schauer und Gewitter. Und auch am Freitag

0: Außerdem P472 ebenso bei Peiting Richtung Peißenberg auf der Umgehungsstraße nach dem Tunnel. Dann Weilheim in der Münchner Straße und Seeshaupt in der Ostersinnstraße. Und wenn ihr noch einen Blitzer habt, dann sagt uns gerne Bescheid. Ruft an, schreibt eine WhatsApp, die Nummer findet ihr auf radiooberland.de.
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0: Ja, der sagt Servus, Hallihallo, schön, dass ihr dabei seid. Das geheime Geräusch, das haben wir heute schon gespielt und der Lukas hat da vorhin gewonnen und wir wollen gleich mal reinhören, was denn das geheime Geräusch für diesen Morgen war. Und natürlich gibt es auch für später eins, ein geheimes Geräusch.

0: Ja, wir haben heute Morgen schon gespielt, das geheime Geräusch, das war's. Ja, das war kein Stabmixer, auch kein Nagelschussgerät, wie ihr geschrieben habt, sondern es war ein Schlagbohrer. Der Lukas hat vorher gewonnen, Glückwunsch dazu. Er ist mit seinen Freunden unterwegs oder darf sich unterwegs Richtung Landsberg machen zum Go-Kart fahren. Und heute spielen wir noch mindestens zweimal. Die ganze Sommerferien über das geheime Geräusch. Wie es funktioniert, findet ihr auf radiooberland.de. Tolle Preise abstauben. Ihr müsst einfach nur innern, bisschen raten, vielleicht weiß man es auch. Und dann gewinnen.
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CCR, Creedence Clearwater Revival, Bad Moon Rising. Das ist eine coole Nummer. Radio Oberland, 10 Minuten vor 9. Einen neuen Blitzer gibt's. Dankeschön an den Anton, der uns eben gemeldet. Und zwar Mittenwald Richtung Leutasch. Da wird er gerade im Moment aufgebaut. Alle Blitzer findet ihr immer aktuell online auf radiooberland.de.

0: Guten Morgen, liebes Oberland. Auf der Autobahn A8 bei Holzkirchen, da war gestern einiges los. 13 Autos waren involviert und ein LKW. Was genau passiert ist, das gleich in den Nachrichten um 9 Uhr.
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3: Mit Florian Buchloh. Guten Morgen. Und mit uns gibt's das Wichtigste aus dem Oberland immer zuerst. Der niedrige Pegel des Starnberger Sees bremst jetzt auch die Ausflugsschifffahrt aus. Ab heute können die Schiffe die Anlegestellen in Berg, Possenhofen, Bernried und Ambach vorerst nicht mehr bedienen. Nach Angaben der Bayerischen Seenschifffahrt ist dort ein sicheres Anlegen und Ein- und Aussteigen derzeit nicht möglich. Die Rundfahrten auf dem See finden trotzdem statt, allerdings mit weniger Stopps. Nach der Messerattacke am Welfen-Gymnasium in Schongau sind inzwischen alle Verletzten aus dem Krankenhaus entlassen. Auch die 13-Jährige, die besonders schwer verletzt war, durfte die Klinik inzwischen verlassen. Ein gleichaltriges Mädchen war letzten Monat nach Hause gekommen. Gegen den 16-jährigen mutmaßlichen Täter wird wegen versuchten Mordes und eines möglichen extremistischen Motivs weiter ermittelt. Er sitzt in Untersuchungshaft. Der Blick auf Bayern, Deutschland und die Welt. Die Bundesregierung denkt über einen neuen Zivildienst nach für den Fall, dass in Deutschland wieder eine Wehrpflicht kommt. Das Familienministerium hat große Wohlfahrtsverbände gefragt, ob sie dafür Plätze anbieten könnten. Und fast alle haben signalisiert, dass sie grundsätzlich bereit wären. Hintergrund ist der neue Wehrdienst mit verpflichtender Musterung und die Möglichkeit einer Wehrpflicht, sollte die Truppe nicht genug Freiwillige finden. Ein geplatzter Reifen eines Lastwagens hat auf der Autobahn A8 bei Holzkirchen einen Unfall mit 13 nachfolgenden Autos ausgelöst. Glück im Unglück. Verletzt wurde dabei laut Polizei niemand. Die Reifenteile verteilten sich am frühen Morgen über alle Spuren in Fahrtrichtung München. Es kam zu erheblichen Verkehrsbehinderungen. Und das war alles Wichtige aus der Heimat Bayern, Deutschland und der Welt um kurz nach 9.
4: Da schauen wir noch auf unser Wetter. 30 bis 34 Grad heute in der Spitze. Was wollte ich gerade sagen? Viel wärmer wird es nicht, aber es ist schon verdammt heiß. Heute schwitzen wir wieder, später dann Schauer und Gewitter, die reinziehen. Morgen ist es ähnlich wie heute. Eigentlich die ganze Woche über. Abends immer Schauer, Gewitter. Donnerstag, Freitag können die auch sehr ergiebig ausfallen. Und dann kühlt es auch ab bis auf 28 Grad. Gut, was heißt abkühlen? Es wird ein bisschen kühler.
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4: Guten Morgen, liebe Autofahrer, alles frei. Ihr kommt ohne Probleme ans Ziel. Bitte anständig fahren. Schau mal auf unsere Blitzer.
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4: Tja. Dann ebenso, aber trotzdem schauen wir uns noch die gemeinsamen Blitze an. Einmal Mittenwald Richtung Leutasch auf der B17 Höhe Lamprecht Richtung Füssen von Peiting aus kommend wird geblitzt. Genauso wie in Weilheim in der Münchner Straße. Und dann hat der Ludwig nur einen Blitzer für uns. Wo steht er denn?
6: Von Peiting Richtung Hohenheisenberg nach dem Tunnel. Nicht gerade aufgebaut.
4: Also an der Umgehungsstraße von Peiting nach dem Tunnel. Dankeschön an den Ludwig. Auch den Blitzer findet ihr online auf radiooberland.de. Und jetzt machen wir ein bisschen Musikkultur. Falco, der Kommissar. Heute schon über Bergpolizisten gesprochen. Machen wir gleich nochmal, was sie so zu tun haben bei uns. Und jetzt aber der Kommissar.

0: Ihr sitzt im Auto, düst durchs Oberland, vielleicht geht's für euch ja Richtung Berge. Ja, Wanderer und Bergsteiger werden immer mehr. Bergsport ist eine absolute Trendsportart und genau deshalb bekommen zum Beispiel die Bergwachten immer mehr zu tun. Und sie sind nicht die einzigen, die auf unseren Bergen im Einsatz sind. Hättet ihr zum Beispiel gewusst, dass es Bergpolizisten gibt? Ja, Leonhard Habersetzer, er arbeitet da zum Beispiel, er ist Leiter der alpinen Einsatzgruppe West bei der Grenzpolizeiinspektion Murnau. Er und seine Kollegen kommen immer,
1: wenn es polizeiliche Aufgabe im alpinen, im hochalpinen Bereich gibt. Das heißt, wir sprechen ja von Vermisstensuchen, wir sprechen von Unfällen, wo vielleicht eine Garantenstellung im Raum steht, wo man was zu ermitteln hat, oder natürlich auch bei tödlichen Unfällen.
0: Also ihn und seine Arbeit, die von Leonhard Habersetzer, die lernen wir heute genauer kennen bei Radio Oberland, was ein Bergpolizist so zu tun hat. Er hat sein Hobby Bergsport mit seinem Beruf verknüpft. Auch nicht schlecht. 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

Mit irischen Grüßen, Ray Garvey hier bei Radio Oberland. Schönen Vormittag, Dienstag haben wir es 9.18 Uhr. Dankeschön an den Leonhard, der hat eben angerufen. Und zwar soll es wohl einen Verkehrsunfall Garmisch-Partenkirchen Richtung Mittenwald in letzten Kurve bei der Ortsausfahrt von Garmisch-Partenkirchen, also in der Schwabekurve, gegeben haben mit einem Motorradfahrer. Da bitte, wenn ihr unterwegs sein solltet, egal ob ihr aus Richtung Mittenwald kommt oder aus Richtung Garmisch-Partenkirchen, bitte ein bisschen langsamer tun. Langsam an die Unfallstelle heranfahren und dann hoffen wir, dass es dem Motorradfahrer gut geht. Wir halten euch auf dem Laufenden, sobald sich dann da staut, sobald wir mehr Informationen haben, hört ihr natürlich auch immer in den Nachrichten um 12:30.

0: Kurzer Blick auf die Straßen, eben schon drauf geguckt, Garmisch-Partenkirchen Richtung Mittenwald in der Schwabekurve hat es einen Unfall gegeben. Beim Motorradfahrer gibt es Entwarnung, es soll wohl nicht allzu schlimm gewesen sein, trotzdem wünschen wir gute Genesung auf diesem Wege. Und die Polizei hat da halbseitig jetzt mal ganz kurz gesperrt, um das alles zu klären, aber ansonsten könnt ihr da entspannt entlangfahren. Natürlich bitte Fuß runter vom Gas, das wäre ganz wichtig.
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1: Um 9.30 Uhr mit Florian Buchlor. Grüß Gott. Wegen des anhaltend niedrigen Wasserstands schränkt die bayerische Seenschifffahrt ihren Betrieb auf dem Starnberger See ein. Ab heute werden die Anlegestellen im Berg, Possenhofen, Bernried und Ambach bis auf Weiteres nicht mehr bedient. Grund sind Sicherheitsbedenken beim Anlegen der Schiffe. Die Rundfahrten bleiben im Fahrplan, führen aber nur noch die Häfen in Starnberg, Leoni, Tutzing und Seeshaupt an. Der Kampf gegen die Flammen geht weiter. Im Estergebirge bei Oberau ist am Sonntagabend vermutlich nach einem Blitzeinschlag ein Feuer ausgebrochen. Seitdem sind Kräfte der Freiwilligen Feuerwehr Oberau und Partenkirchen sowie ein Polizeihubschrauber mit den Löscharbeiten beschäftigt. In der Nacht auf heute ist der Brand laut Polizei erneut ausgebrochen. Die Einsatzkräfte sind bereits vor Ort und befinden sich im Löscheinsatz. Vor dem Amtsgericht Landsberg geht's heute um den früheren Bürgermeister von Reichling. Verhandelt wird über das Strafmaß gegen den 36-Jährigen. Der Schuldspruch steht bereits rechtskräftig fest. Johannes Hintersberger hatte über rund ein Jahr hinweg das Vorzimmer seines Bürgermeisterbüros per Kamera überwacht. Dabei wurden auch Gespräche seiner Sekretärin und weiterer Personen ohne deren Wissen aufgezeichnet. Nach der vorsorglichen Schließung gibt es Hoffnung auf eine schnelle Wiedereröffnung des Wellenbergs in Oberammergau. Auf der Instagram-Seite des Freibads heißt es, dass der Wellenberg voraussichtlich am Donnerstag wieder öffnet. Grund für die Schließung war eine leicht auffällige Wasserprobe Ende Juli. Nach Angaben der Gemeinde bestand für Badegäste aber zu keiner Zeit eine konkrete Gesundheitsgefahr. Und das waren die Oberland-Nachrichten. 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
2: Servus, liebe Autofahrer. Jetzt schauen wir erstmal aufs Wetter, weil wenn man im Auto sitzt, kann es auch heiß sein, 30 bis 34 Grad. Später kann es schauernd Gewitter geben. Morgen ist es ähnlich wie heute am Donnerstag. Da sinken die Temperaturen etwas bei uns im Oberland, aber eben nur auf 28 Grad. Später auch schauernd Gewitter möglich. Auch am Freitag sieht es so aus.
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2: Schauen wir zuerst auf die Gefahrenmeldung in der Schwabekurve. Garmisch-Partenkirchen Richtung Mittenwald. Da hat es einen Unfall gegeben, dass die Polizei im Moment vor Ort regelt. Dort den Verkehr halbseitig gesperrt. Deshalb kann es sein, dass es hier ein bisschen länger dauert, bis zu 10 Minuten. Kann es schon mal mindestens länger dauern. Auch wenn ihr am Walchensee unterwegs seid, von Kochel aus kommt, Richtung Walchensee fahrt. Auch da aktuell 10 Minuten Stau auf der B11. Und natürlich auch in Murnau und überall dort, wo der Verkehr im Moment unterwegs ist. Auch Berufsverkehr nach wie vor noch. Heute ein bisschen spät, aber dennoch staut sich dadurch auch Bad Tölz durch. Da ein paar mehr Minuten mit einplanen. Kommt gut ans Ziel.

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1: Der sagt Servus zusammen hier bei Radio Oberland und mit Mr. Michael Jackson. Der Earth Song für den Dienstag, den sonnigen Dienstag in unserer Heimat.

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1: Ab ins Mittelalter heißt beim Bozner Markt im Mittenwald in diesen Tagen. Ist es soweit? Seit Anfang August läuft er schon, geht bis zum 9. August 1487. Das war das Jahr, als der Bozner Markt, der Hauptumschlagplatz für Güter aus Italien und dem Orient von Bozen nach Mittenwald, verlegt wurde und das wird dort gelebt. Diese Kultur von damals und auch, was man dort erwerben kann. Absolute Empfehlung, gerne hingucken. Den König Ludwig Lauf im Winter kennen wir. Jetzt gibt es die Sommeredition am 26. September. Heißt, da habt ihr noch ein bisschen Zeit, um euch anzumelden. Es gibt einen Halbmarathon, einen Panoramalauf, einen Wellnesslauf und einen Kids Trail. Alle Informationen auf radiooberland.de. Und wenn ihr da schon reinklickt, dann findet ihr auch den Innenstadtfreitag in Murnau. Klassischer Innenstadtfreitag am kommenden, am 7. August. Und das Besondere ist, es wird geangelt. Und zwar in 5 Brunnen entlang der Fußgängerzone. Dabei sind eben diese Brunnen für die Kinder und das Entenangeln reserviert. Zur Belohnung gibt es übrigens Steckerleis. Mehr Infos zu allen Veranstaltungen bei uns im Internet. Gerne einfach mal reinklicken.
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0: Die Sonne, sie lacht uns ins Gesicht an diesem Dienstagvormittag hier bei Radio Oberland, mittendrin in den Sommerferien. Und wenn ihr unterwegs sein solltet mit dem Auto, komm, mach mal kurz einen Blitzercheck. Alles zu finden online auf radiooberland.de. B472, Peiting Richtung Peißenberg auf der Peitinger Umgehungsstraße nach dem Tunnel, dann Weilheim in der Münchner Straße oder auch Seeshaupt in der Osterseenstraße. Und wenn ihr noch einen Blitzer gesehen habt, dann sagt uns gerne Bescheid. Schreibt eine WhatsApp, ruft an. Nummer gibt's auf radiooberland.de.
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3: Ich bin Angela Kress. Die Hitze bremst auch die Bahn aus und war ein Grund dafür, dass im Juli erneut nur etwas mehr als die Hälfte der Fernzüge ohne größere Verzögerungen am Ziel angekommen ist. Mit rund 53% blieb die Quote im Vergleich zum Juni damit unverändert. Nicht nur die Hitze, auch immer mehr Anlagenstörungen und viele Baustellen machen der Bahn zu schaffen. Die Diskussion um die Rentenreform reißt nicht ab und aus der Rentenkommission kommen Warnungen, einzelne Bausteine aufzuweichen. Der stellvertretende Vorsitzende sagte den Funke-Zeitungen, die Abschaffung der sogenannten Rente mit 63 müsse in dem Paket bleiben, sonst könne das ganze Haus der Reform zusammenstürzen. Die vorgeschlagenen Maßnahmen seien nur in einem ausgewogenen Paket langfristig finanzierbar. In Deutschland wurde im ersten Halbjahr weniger Energie verbraucht als im ersten Halbjahr 2025. Das hat die Arbeitsgemeinschaft Energiebilanzen hochgerechnet. Die Gründe: die Konjunktur schwächelt und Energie ist teuer. Katrin Müller berichtet.
4: Den hohen Ölpreis merkt man nicht nur beim Tanken. Deshalb wird, wo es geht, Energie gespart. Der Prognose zufolge sank der Verbrauch von Mineralöl im ersten Halbjahr um 8%. Bei leichtem Heizöl ging es sogar um mehr als ein Drittel nach unten. Zugelegt haben unter anderem die erneuerbaren Energien, vor allem durch ein starkes Plus bei der Windkraft. Der Löwenanteil von mehr als 75% entfällt aber weiter auf fossile Brennstoffe.
3: In mehreren Ländern in Europa und in den USA kämpfen Einsatzkräfte gerade gegen heftige Waldbrände. Und auch in Bayern ist es teilweise extrem trocken mit hoher Waldbrandgefahr. Der Deutsche Wetterdienst hat an mehreren Messstationen für heute die höchste Gefahrenstufe ausgerufen. Und zwar an den Stationen Schonungen-Meinberg, Lohr-Halsbach und Ostheim vor der Rhön.
5: Dankeschön, soweit die Nachrichten. Schauen wir aufs Wetter. Heute wieder Hochsommer. Viel Sonne mit ein paar Wolken im Mix. Spätnachmittags und abends vereinzelt Hitzegewitter möglich. Die Höchstwerte bis dahin 35 Grad. Abends und nachts dann, so wie gestern, 21 bis 15 Grad. Und der Himmel ist klar. Der Drei-Tage-Trend: morgen, Mittwoch, viel Sonne. Viel Sonne, ab nachmittags örtlich Hitzegewitter bis 33 Grad. Donnerstag und Freitag ganz ähnlich bei knapp 30 Grad.
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5: Gleich 10 Uhr und 3 Minuten. Servus Autofahrer. Achtung auf der B2, der Tunnel Oberau in beiden Richtungen aktuell gesperrt. Da hat es technische Probleme, aber es ist eine Umleitung für euch eingerichtet. Dann schauen wir, Garmisch-Partenkirchen blinkt rot momentan im Ortsgebiet. Zugspitz bis Fürstenstraße und Weilheim auch da. Viel los, Olympia bis Pütrichstraße. Wo es geht, gute Fahrt. So, Blitzer, und da haben wir was vom Markus.
7: Von Peiting Richtung Steigaden beim Lamprecht, der Blitzeranhänger. Servus.
5: Danke dir, lieber Markus. Machen wir weiter in Mittenwald Richtung Leutasch, da steht schon der nächste. Dann die B472 Peiting-Peißenberg an der Umgehungsstraße nach dem Tunnel. In Peiting-Schungauer Straße, Weilheim-Münchner Straße, Seeshaupt-Osterseenstraße und Griesen in der Ortsdurchfahrt. Habt ihr mehr, macht's wieder Markus, einfach durchrufen oder WhatsAppen. Dankeschön. Ich bin Simon Fritzenschaft. Servus, grüß euch. Tja, das geheime Geräusch. Wir versorgen euch, wenn ihr gut zuhört und das Geräusch erkennt, mit tollen Sachen, die man machen kann in den Sommerferien. Bis jetzt haben zum Beispiel die Vreni, die Anja, der Manfred oder der Lukas gewonnen. Es geht in die Rigi-Rutschen zum Beispiel oder in den Schungauer Märchenwald oder in die Kartbahn nach Landsberg. Gleich gibt's ein neues, frisches, geheimes Geräusch. Ich weiß, dieses Mal nicht ganz einfach. Aber bleibt einfach dran, hört es euch an. Und dann habt auch ihr die Chance, was Cooles für die Sommerferien zu gewinnen. Davor machen wir noch Musik von Sinead O'Connor und Cock Robin.

0: Das ist Musik von Sinead O'Connor. Nothing Compares to You hier bei Radio Oberland. Gleich 10:15.
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0: So, Freunde, Ohren gespitzt. Was ist das hier? Wisst ihr es? Habt ihr es erkannt? Ja, ich weiß, ist nicht so ganz einfach. Vielleicht nochmal. Tja, wenn ihr es wisst, dann könnt ihr bei mir ein Familienticket für die Bayerische Zugspitzbahn abstauben. Tipp, damit hat das Geräusch auch im weitesten Sinne irgendwas zu tun. Also, wenn ihr Bescheid wisst, dann schreibt mir doch jetzt einfach eine WhatsApp hier ins Radio Oberland Studio. Die Nummer wie immer online unter radiooberland.de und mit ein bisschen Glück gehört ein Familienticket für die Bayerische Zugspitzbahn euch. Ja, was soll ich noch mehr sagen? Ran an die WhatsApp, ich bin gespannt.
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0: Das ist Sound von der Fiction Factory. Dienstagvormittag, Radio Oberland. Feels like heaven. So, Ohren gespitzt, Geräusch hören, erkennen und dann hier bei uns melden per WhatsApp. Und dann könnt ihr gewinnen. Darum geht's bei unserem geheimen Geräusch für die Sommerferien. Leute, ihr ratet mit, das ist der Wahnsinn. Und viele von euch sind schon auf der richtigen Spur für den Moment. Es geht um Karten von der Bayerischen Zugspitzbahn. Und mit der hat das im weitesten Sinne auch was zu tun. Was ist das hier? Ich weiß, es ist nicht ganz einfach, aber wenn ihr so an die BZB denkt, an die Zugspitze denkt und dieses Geräusch im Ohr habt, ja, dann könnte man vielleicht drauf kommen. Also, wisst ihr es dann jetzt gerne WhatsApp an die Studio Hotline. Die Nummer findet ihr wie immer online, radiooberland.de. Und dann braucht's bloß noch ein bisschen Glück.
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1: Um 10.30 Uhr mit Florian Buchler. Grüß Gott. Der niedrige Wasserstand auf dem Starnberger See hat ab heute auch Auswirkungen auf die Schifffahrt. Die Bayerische Seenschifffahrt kann die Anlegestellen in Berg, Possenhofen, Bernried und Ambach bis auf Weiteres nicht mehr anfahren. Grund ist, dass dort ein sicheres Anlegen und Ein- und Aussteigen derzeit nicht gewährleistet werden kann. Die Rundfahrten finden weiter statt, allerdings mit den verbleibenden Anlegestellen. Während die Pegelstände am Starnberger See sinken, steigen die Kosten im Starnberger Landkreis, und zwar im Bereich der Jugendhilfe. Das bringt den Landkreis unter Druck. Wegen einer erwarteten Mehrbelastung von bis zu 4,5 Millionen Euro hat Landrat Stefan Frey eine sofortige Haushaltssperre erlassen. Betroffen sind vor allem freiwillige Ausgaben und neue Stellenbesetzungen. Pflichtleistungen wie Wohngeld, Sozialhilfe oder der öffentliche Nahverkehr sind von den Einsparungen ausgenommen. In der Nacht auf heute ist das Feuer im Estergebirge bei Oberau erneut ausgebrochen. Am Sonntagabend hatte es vermutlich einen Blitzanschlag ausgelöst. Seitdem läuft der Kampf gegen die Flammen. Im Einsatz sind die Freiwilligen Feuerwehren Oberau und Partenkirchen sowie ein Polizeihubschrauber. Die neue Nummer 1 des Deutschen Roten Kreuzes stattet dem Oberland heute einen Besuch ab. Der frisch gewählte DRK-Präsident Hermann Gröhe macht auf seiner aktuellen Tour durch den Freistaat Station im Bergwachtzentrum in Bad Tölz. Dort bekommt er zur Stunde unter anderem einen Einblick in die Ausbildung, die alpine Sicherheit und die Luftrettungssimulation. Auf seiner dreitägigen Reise durch den größten Landesverband des Roten Kreuzes macht der ehemalige Bundesgesundheitsminister insgesamt 9 Stopps, um sich über die große Bandbreite des BRK zu informieren. Und das waren die Oberland-Nachrichten. 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
2: Danke dir, Buchi. Schauen wir wieder aufs Wetter. Auch heute Hochsommer, viel Sonne, ein paar Wolken allerdings mit dabei. Spätnachmittags und abends kann sich daraus was bilden. Stichwort Hitzegewitter, vereinzelt möglich. Höchstwerte bis dahin 35 Grad. Heute Abend und heute Nacht dann 21 bis 15 und der Himmel wieder klar. Der 3-Tage-Trend fürs Oberland, morgen am Mittwoch viel Sonne. Ab nachmittags örtlich Hitzegewitter möglich. Höchstwerte 33 Grad. Donnerstag und Freitag ganz ähnlich und knapp 30 Grad.
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2: Kurz nach 10:30, Servus Autofahrer, Achtung auf der B2 zwischen dem Anschluss A95 und Oberau, 1,5 Kilometer Stau und stockender Verkehr. Dann Obacht B11 zwischen Walchensee und Kirchel-Wandtunnel, 1,5 Kilometer stockender Verkehr bzw. zähfließend. Dann schauen wir nach Garmisch-Partenkirchen. Hier blinkt's rot, Bereich Zugspitz bis Burgstraße. Dann haben wir noch die B2 Weilheim auswärts Richtung Starnberg bzw. München. Hier in beiden Fahrtrichtungen Stau und stockender Verkehr auf 1,5 Kilometern und die B11 zwischen Urfeld und Walchensee. Ja, das hatten wir schon mal. So ähnlich. Also Walchensee, Kirchelwandtunnel, da ist viel los. Und jetzt sind wir zwischen Urfeld und Walchensee. Hier knapp 4 Kilometer stockender Verkehr. Wo es geht, gute Fahrt. Fototermine Mittenwald Richtung Leutasch, B17 Höhe Lamprecht, das ist also Peiting Richtung Füssen, B472 Peiting Richtung Peißenberg auf der Umgehungsstraße nach dem Tunnel, Peiting in der Schungauerstraße, du meine Güte, das muss ich mir alles merken, da muss ich heute noch hin zum Feierabend, Peiting, also Peiting, Schungauerstraße wird geblitzt, Weilheim, Münchner Straße, Seeshaupt, hier ist es die Osterseenstraße und Griesen in der Ortsdurchfahrt, das wäre es gewesen, habt ihr mehr, gerne durchrufen oder WhatsAppen, Dankeschön.
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2: Ich bin Simon Fritzenschaft. Servus, grüß euch. Schön, dass ihr alle da seid. Wow, Wahnsinn. Wie ihr mitratet beim geheimen Geräusch. Die Anja zum Beispiel, und die Spur ist gar nicht so schlecht. Sie hatte erst den Eiskratzer und hat dann gewechselt auf Schlittschuhlaufen. Mhm. Der Christian, ganz ehrlich.

die richtige Lösung. Oder vielleicht doch? Könnt schon dabei gewesen sein. Schauen wir mal, ratet mit. Alle Infos dazu gibt's auch bei uns online. radiooberland.de. Schaut mal rein. Unser geheimes Geräusch. Großes Programm für die Sommerferien. Ich weiß, ihr braucht was zu tun. Dabei wollen wir natürlich helfen. Also macht mit.

0: Das ist der Boss, Bruce Springsteen bei Radio Oberland, Dancing in the Dark, gleich 11:15. Das Oberland schwitzt zu Hause, in der Arbeit oder auch im Camper. Die nächste Hitzewelle diesen Sommer, ich weiß schon gar nicht mehr, ist die zweite, ist es schon die dritte, hat uns fest im Griff auf jeden Fall. Aber wie können wir uns bei diesen Temperaturen richtig abkühlen? Vor allem, wie geht's relativ einfach und kostengünstig? Auch das ist eine spannende Frage. Kollege Patrick Hoffmann aus unserer Radio Oberland Redaktion, du hattest heute Morgen ja schon den Tipp mit der Do-It-Yourself-Klimaanlage. Was hilft noch schnell und kostet? Also wir sind ja an der Grenze zu Schwaben, da ist immer die Frage nach dem Geld. Was kostet wenig oder gar nichts?
1: Ja, hallo Simon, hallo Oberland. Verdunstungskälte ist das Zauberwort und das kannten schon die alten Ägypter. Da hat Geld ja noch nicht so wirklich eine Rolle gespielt. Auf der Haut kennen wir es, da funktioniert es ganz einfach durch Schwitzen. Man kann das aber auch in der Wohnung ganz einfach mit einem feuchten Handtuch oder einem nassen Baumwoll- oder Leinenbetttuch vor dem offenen Fenster oder vor einem Ventilator simulieren. Und zwar funktioniert das, dass das Wasser verdunstet, es entzieht der Luft die Wärme und sorgt zumindest für ein bisschen Abkühlung. Das kostet auf jeden Fall fast nichts und macht die Hitze gleich ein bisschen erträglicher und bringt im Schnitt so zwischen 1 und 3 Grad ungefähr.
0: Alles klar, danke dir Patrick. Und Gerne. Falls ihr euch fragt, ob das wirklich klappt, einfach ausprobieren. Der Tipp aller Tipps, würde ich mal sagen. Schreibt uns dann doch mal eine WhatsApp ins Studio, ob das auch wirklich was gebracht hat. Bleibt cool, wenn es geht, lieber im Schatten oder beim Baden und immer beim Baden schön eincremen und jederzeit natürlich, ich kann es nicht oft genug sagen, viel trinken bei diesen Temperaturen.
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3: Ich bin Oliver Urbanke. Fahrgäste der Deutschen Bahn haben auch im Juli Geduld gebraucht. Die sogenannte Reisendenpünktlichkeit lag bei 55%. Das heißt, 55% der Fahrgäste im Fernverkehr kamen pünktlich oder mit einer Verspätung von weniger als einer Viertelstunde am Ziel an. Ein Grund für viele Verspätungen war laut Konzern die Hitze. Sie belastet die Infrastruktur und Instandhaltungsarbeiten mussten deshalb teilweise verschoben werden. Unionsfraktionschef Frei hält es für, Zitat, sehr klug und richtig, dass das Bundesfamilienministerium sich auf einen möglichen neuen Zivildienst vorbereitet. Im Interview mit RTL sprach er von Eventualitäten. Einen neuen Stand in der Wehrdienstdebatte gebe es nicht. Der Wehrdienst ist freiwillig. Falls sich nicht genug Freiwillige finden, könnte es aber eine Bedarfswehrpflicht geben. Erwerbstätige haben im vergangenen Jahr so viele Arzneimittel verschrieben bekommen wie noch nie. Insgesamt rund 34 Millionen. Das zeigt eine Auswertung der Techniker-Krankenkasse. Fiona Reinhardt berichtet.
4: Am häufigsten wurden Herz-Kreislauf-Medikamente verordnet, wie zum Beispiel Blutdrucksenker. Laut der Techniker-Krankenkasse steigen hier die verordneten Dosen schon seit 25 Jahren kontinuierlich an. Insgesamt wurden im vergangenen Jahr laut der Auswertung mehr als 2000 Tagesdosen abgerechnet. Das sind rund 2,6% mehr als im Vorjahr.
3: Deutschlands größte Fluggesellschaft bekommt die Folgen des Iran-Kriegs und von Streiks zu spüren. Lufthansa-Chef Spohr hält es nach Ablauf des zweiten Quartals für möglich, dass der Gewinn am Ende des Jahres geringer ausfallen wird. Bisher waren rund 2 Milliarden Euro anvisiert, jetzt könnten es 300 Millionen weniger sein, so Spohr. Unter anderem sind die hohen Kerosinpreise der Grund. Wegen der heißen Temperaturen bleibt auch die Waldbrandgefahr in Bayern hoch. Die Regierung von Niederbayern hat für heute und morgen 4 weitere Beobachtungsflüge angeordnet. Der Deutsche Wetterdienst hat stellenweise die höchste Warnstufe ausgerufen. Am Starnberger See ist der Wasserstand so niedrig, dass einige Landstege nicht angefahren werden.
5: Dankeschön, soweit die Nachrichten. Sind wir schon drin im Wetter. Heute Hochsommer, viel Sonne mit ein paar Wolken im Mix, spät nachmittags und abends. Vereinzelt Hitzegewitter möglich, die Höchstwerte bis dahin 30 bis 35 Grad. Heute Abend und heute Nacht 21 bis 15 und der Himmel klar. Der 3-Tage-Trend fürs Oberland. Morgen, das wäre der Mittwoch, viel Sonne, ab nachmittags örtlich Hitzegewitter bis 33 Grad und auch Donnerstag und Freitag ganz ähnlich bei knappen 30 Grad.
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5: Gleich 4 nach 11, Servus Autofahrer. Achtung bitte, der Tunnel Oberau wegen technischer Probleme immer noch gesperrt. Da geht quasi gar nichts oder sagen wir lieber fast nichts, weil Umleitungen sind natürlich für euch eingerichtet. Schauen wir auf die B11 zwischen Walchensee und Kirchelwandtunnel. Hier Stau und stockender Verkehr. Dann haben wir das Ortsgebiet von Weilheim, da gerade viel los, Alpen bis Olympiastraße. Dann die B2 zwischen dem Anschluss A95 und Oberau, Stau und stockender Verkehr. In Garmisch-Partenkirchen blinkt es rot, Zugspitzstraße bis Marienplatz. Dann nehmen wir auch noch die Burgstraße mit dazu und Hinweis, BR Radeltour, heute kann es bei uns im Oberland Richtung Nord-Süd zu Verkehrsbehinderungen kommen, weil eben die BR Radler unterwegs sind zu ihrer Station in Schongau. Die Tour kommt von Norden zu uns rein ins Oberland, also Denklingen, Schwabsäulen, Altenstadt, Schongau und dann geht's weiter nach Oberammergau. Alles dazu und vieles mehr wie immer bei uns online, radiooberland.de. Fototermine stehen da auch. Riesenortsdurchfahrt. Seeshaupt-Osterseenstraße. Weilheim-Münchnerstraße am McDonalds. Peiting-Schongauer Straße. B472. Peiting-Peißenberg auf der Umgehung nach dem Tunnel. B17 Höhe Lamprecht. Auch das ist Peiting und zwar Richtung Füssen. Und last but not least, Mittenwald Richtung Leutasch. Das wär's meinerseits gewesen. Habt ihr mehr? Dann gerne petzen. Einfach durchrufen oder whatsappen. Dankeschön. Und ich bin Simon Fritzenschaft. Servus, grüß euch. Start mal. Life is a mystery. mit Madonna.

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1: Um 11.30 Uhr mit Florian Buchloh. Grüß Gott. Wer ab heute eine Schifffahrt auf dem Starnberger See plant, der muss sich auf Einschränkungen einstellen. Wegen des niedrigen Wasserstands entfallen bis auf Weiteres die Stopps in Berg, Possenhofen, Bernried und Ambach. Die Bayerische Seenschifffahrt betont, dass die Maßnahme der Sicherheit dient. Alle Rundfahrten verkehren weiterhin, allerdings mit den Anlegestellen in Starnberg, Leoni, Tutzing und Seeshaupt. Gut einen Monat nach der Messerattacke am Welfen-Gymnasium in Schongau sind alle Verletzten aus dem Krankenhaus entlassen. Auch das zweite schwerverletzte Mädchen konnte die Klinik inzwischen verlassen, teilte die Generalstaatsanwaltschaft München mit. Gegen den 16-jährigen Tatverdächtigen wird weiter unter anderem wegen versuchten Mordes ermittelt. Zudem prüfen die Ermittler Hinweise auf ein mögliches extremistisches Motiv. In Hohenpeißenberg beginnt heute ein weiterer Bauabschnitt zur Erneuerung der Ortsdurchfahrt. Im Bereich des Nettomarktes wird die Hauptstraße bis Mitte September vollgesperrt. Dort entstehen unter anderem ein neuer Geh- und Radweg sowie eine modernisierte Straße. Der Einkaufsmarkt bleibt geöffnet und ist während der Bauarbeiten über die Ortsmitte erreichbar. Der Durchgangsverkehr wird weiterhin umgeleitet. Und jetzt noch der Blick in die Welt des Eishockeys. Die Tölzer Löwen gehen in der kommenden Saison gemeinsame Wege mit dem TEV Miesbach. Die neue Kooperation soll vor allem den Nachwuchsspielern des Oberligisten zugutekommen. Vier Talente der Löwen erhalten zusätzlich eine Spielberechtigung für den Bayernligisten aus Miesbach und sollen dort Spielpraxis sammeln. Ausschlaggebend für die Zusammenarbeit waren neben der räumlichen Nähe auch die gemeinsame Ausrichtung in der Nachwuchsförderung. Und das waren die Oberland-Nachrichten. 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
2: Danke dir, Buchi. Schauen wir wieder aufs Wetter. Heute weiter viel Sonne mit ein paar Wolken im Mix. Spät nachmittags und abends dann vereinzelt Hitzegewitter. Die Höchstwerte bis dahin im Badebereich. Perfekt, quasi 30 bis 35 Grad. Heute Abend und im Laufe der Nacht dann 21 bis 15 und der Himmel ist klar. Der 3-Tage-Trend. Morgen, das wäre der Mittwoch, viel Sonne. Ab nachmittags örtlich Hitzegewitter möglich. Höchstwerte 33 Grad. Donnerstag und Freitag ganz ähnlich und knappe 30 Grad.
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2: Kurz nach 11:30 Uhr, Servus Autofahrer, Achtung, in Garmisch-Partenkirchen gerade viel los. Burgstraße bis Marienplatz, dann nehmen wir auch noch die Zugspitz und die Fürstenstraße mit rein. Dann wechseln wir auf die B2 zwischen der A95 und Oberau. 3 Kilometer Stau und stockender Verkehr, dauert an der Stelle gerade eine Viertelstunde länger. Dann B472 bzw. B13 zwischen der Abzweigung Geisach und Bad Tölz-Ost 1 Kilometer Stau. Und die A95 haben wir noch Richtung Garmisch-Partenkirchen zwischen Eschenlohe und dem Übergang zu B2. Auch hier schon auflaufender Verkehr, Stau und stockender Verkehr. Es blinkt noch rot in Weilheim, Olympia bis Pütrichstraße und dann Obacht, B2, der Tunnel Oberau. In beiden Richtungen immer noch gesperrt, da hat es technische Probleme, aber keine Sorge, eine Umleitung ist für euch eingerichtet. Wo es geht, gute Fahrt. Alle Details stehen wie immer bei uns sauber zusammengeschrieben, online. Alle Infos, die ihr wissen müsst, auf der Homepage radiooberland.de. Da stehen auch die Blitzer mit drauf. Griesen Ortsdurchfahrt, Seeshaupt Osterseenstraße, Weilheim Münchner Straße am McDonalds, Peiting Schongauer Straße, B17 Höhe Lamprecht, das ist Peiting Richtung Füssen. Dann haben wir noch die B472 Peiting Peißenberg auf der Umgehung nach dem Tunnel und Mittenwald Richtung Leutasch. Habt ihr mehr? Gerne durchrufen oder WhatsAppen. Dankeschön.
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2: Und ich bin Simon Fritzenschaft. Servus, es geht Richtung Mittagspause mit Radio Oberland und REM. Everybody Hurts.

0: So, Freunde, Ohren gespitzt. Was ist das hier? Wisst ihr es? Ja, ich weiß, es ist nicht ganz so einfach, aber wenn ihr es wisst, dann könnt ihr bei mir ein Familienticket für die Bayerische Zugspitzbahn, die BZB, abstauben. Tipp, damit hat das Geräusch auch im weitesten Sinne was zu tun. Also, wenn ihr Bescheid wisst, dann schreibt mir doch jetzt einfach eine WhatsApp hier ins Studio und Nummer wie immer online radiooberland.de und mit ein bisschen Glück gehört ein Familienticket für die Bayerische Zugspitzbahn gleich euch.
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0: das geheime Geräusch und ich gebe es ja zu. Heute bei mir in der Show, hier ist Simon Fritzenschaft. Servus, ist es nicht ganz so einfach. Was könnte das sein? Das fragen wir jetzt mal den Chris aus Sittelsdorf. Hi Chris, servus, grüß dich.
1: Hi, grüß dich.
0: Du hast vorhin gut zugehört bei uns im Programm.
1: Ja. Lass du mal nebenbei, neben der Arbeit.
0: So soll es sein, macht die ganze Sache ein bisschen entspannter, gell? Und man kann ja auch noch was gewinnen.
1: Ja, das ist sehr praktisch, ja.
0: Was würdest du denn vermuten, was ist das geheime Geräusch in meiner Show heute?
1: Also ich würde vermuten, dass es das Kratzen von Kanten beim Skifahren auf dem gefrorenen Schnee ist.
0: Das ist gar nicht schlecht, das ist genau richtig, lieber Chris. Ich gratuliere dir, damit geht's für dich ab zur Bayerischen Zugspitzbahn, Familienticket, einen schönen Tag dort haben. Ich denke, du bist ja, glaube ich, Sindelsdorfer, du wirst schon mal auf der Zugspitze gewesen sein, oder?
1: Ja, genau. Deswegen kenne ich das Geräusch, weil ich selber Skifahrer bin.
0: Tatsächlich, aber nicht Weltcup-Fahrer oder sowas, ne?
1: Ja, das nicht, aber die Weltcup-Abfahrt kenne ich ja.
0: Und so klingt die nämlich immer, wenn es für den Weltcup hergerichtet ist und dann Lindsay Vonn und Co. und wer nicht alles gefahren ist in den letzten Jahren, wenn die da immer schon unten sind und wieder weg sind, dann ist das eine Eisplatte und das klingt dann genau so wie unser geheimes Geräusch heute. Christian, was macht ihr alles in den Sommerferien? Habt ihr schon Programm?
1: Ja, wir gehen jetzt hier mal die umliegenden Strandbe, Gardeseen und Freibäder zappern mal ab. Wir haben einen Ferienpass, den nutzen wir ganz gut aus.
0: Sehr schön. Und ein bisschen Höhenluft mit der BZB. Ist ja auch nicht so ohne.
1: Das wäre natürlich noch perfekter.
0: Magst du deine Frau und deine Kids vielleicht noch kurz grüßen?
1: Ja, ich grüße jetzt hier meine Kinder, die jetzt gerade in Oberau in Freiburg hocken. Die werden das nicht hören.
0: Ohne dich? Das gibt's ja gleich gar nicht. Du musst arbeiten, oder wie?
1: Genau, richtig. Ich muss arbeiten.
0: So wie ich. Schau, dann machen wir es doch gemeinsam. Komm mal entspannter durch, lieber Chris. Ich wünsche dir viel Spaß und deiner Family bei der Bayerischen Zugspitzbahn mit dem Familienticket.
1: Ja, perfekt. Sehr schön, da freuen wir uns sehr drüber. Dankeschön.
0: Na, sehr schön. Für den Chris und seine Familie, also Frau plus Kids, gibt's jetzt ein Tagesticket, ein Familienticket von der Bayerischen Zugspitzbahn, von Radio Oberland und von mir. Viel Spaß euch und kein Problem, wer jetzt nicht gewonnen hat. Überhaupt kein Stress. Wir haben noch so viel mehr, wir haben noch so viele Geräusche, die ihr erraten könnt. Und natürlich haben wir auch entsprechende Preise, ja. Also es gibt noch volles Programm, schaut doch mal rein bei uns online, radiooberland.de. Da gibt's alle Infos zum geheimen Geräusch.
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3: Ich bin Oliver Urbanke. Der neue Unionsfraktionschef Frei hat klargestellt, dass er keine Spielräume sieht, die Rentenreform doch noch zu ändern. Bei NTV sagte er:
4: Ich glaube ehrlicherweise nicht, dass uns bei noch mehr Diskutieren und Nachdenken etwas Besseres einfällt, als es den Experten gelungen ist. Ich halte den Vorschlag für sehr, sehr überzeugend.
3: Im Kern geht es um die Frage, ob es auch künftig noch möglich sein wird, nach 45 Jahren abschlagsfrei in Rente gehen zu können. In den Bundesländern wächst der Widerstand, die Regelung abzuschaffen. Menschen im Job haben vergangenes Jahr so viele Medikamente verschrieben bekommen wie nie zuvor. Das zeigt eine Auswertung der Techniker-Krankenkasse. Die 6,2 Millionen Erwerbstätigen haben demnach Rezepte für mehr als 34 Millionen Arzneimittel eingelöst. Die meisten davon für Herz-Kreislauf-Medikamente, gefolgt von Magen-Darm-, Sodbrennen und Antidepressiva. Nur gut jeder zweite Zug im Fernverkehr war pünktlich. Das ist die Bilanz der Bahn für den Juli. Knapp 53% der Fahrgäste kamen pünktlich oder mit weniger als 15 Minuten Verspätung am Ziel an. Die Bahn führt das zum einen auf die weiterhin großen Probleme in der Infrastruktur, zum Beispiel das marode Schienennetz, zurück. Außerdem hätten wegen der großen Hitze im Juni und Juli Instandhaltungsarbeiten verschoben werden müssen. Leichtes Aufatmen bei der griechischen Feuerwehr. Mehrere Brände westlich der Hauptstadt Athen sind unter Kontrolle. Endgültige Entwarnung gibt's aber noch nicht, weil besonders die heißen Mittagsstunden die Feuer wieder entfachen können. Im Laufe des Tages sollen bis zu 30 Löschhubschrauber und Flugzeuge zum Einsatz kommen. Weil weniger Bier getrunken wird, müssen auch immer mehr Brauereien schließen. Im vergangenen Jahr nahmen 53 Brauereien für immer Sudkessel und Maischepfanne außer Betrieb und schlossen ihre Pforten. Aktuell gibt's noch 1415 Brauereien, teilte das Statistische Bundesamt mit. Die meisten davon in Bayern, Baden-Württemberg und Nordrhein-Westfalen.
5: Dankeschön, schauen wir wieder aufs Wetter. Weiter viel Sonne, es ist Hochsommer, ein paar Wolken sind mit dabei. Spät nachmittags und abends gibt's daraus dann vereinzelt Hitzegewitter. 30 bis 35 Grad heute in der Spitze. Abends und nachts dann 21 bis 15 und der Himmel ist klar. Der 3-Tage-Trend, morgen, das wäre der Mittwoch, viel Sonne, ab nachmittags örtlich Hitzegewitter, Höchstwerte 33 Grad. Donnerstag und Freitag ganz ähnlich bei knappen 30 Grad.
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5: Es ist 3:12. Servus Autofahrer. Schau mal nach Starnberg, da ist gerade viel los, wie immer eigentlich in dem Bereich Münchner Haupt- und Weilheimer Straße. Dann blinkt's rot in Garmisch-Partenkirchen, Brückstraße bis Marienplatz, dann nehmen wir die Fürstenstraße gerade auch noch mit rein. Dann Obacht auf der B2 zwischen der A95 und Oberau, Stau und stockender Verkehr, Zeitverlust an der Stelle knapp 10 Minuten und dann haben wir die Verbindung Greinau-Eibsee. Zwischen Untergreinau und dem Eibsee mittlerweile gesperrt. Da ist einfach zu viel los und alle Parkplätze am Eibsee, das betrifft wirklich alle Parkplätze, sind mittlerweile besetzt. Dort braucht ihr es im Moment gar nicht mehr probieren. Also sucht euch, ich habe es gestern schon gesagt um die Uhrzeit, sucht euch eine Alternative, wenn ihr könnt. Da ist alles voll. Greinau Richtung Eibsee und am Eibsee-Parkplatz. Steht auch alles online, radiooberland.de. So, Fototermine. Frisch zwischen Schongau und Landsberg in Lechmühlen wird geblitzt und zwar in der Ortsdurchfahrt. Dann auf der B17 Höhe Lamprecht, das ist Peiting Richtung Füssen. In Peiting auf der Schongauer Straße, Weilheim die Münchner Straße, Seeshaupt die Osterseenstraße und Griesen in der Ortsdurchfahrt. Das wär's gewesen. Habt ihr Einwände, dann gerne durchrufen oder WhatsAppen. Ich bin Simon Fritzenschaft. Servus, grüß euch, schöne Mittagspause. Dass es hier bei uns Polizei gibt und Grenzpolizei und Bundespolizei, das wissen wir alles. Die Kollegen kennen wir. Streife, Verkehrskontrolle, Polizeimeldungen hier bei uns in den Nachrichten, das ist klar. Aber hättet ihr gewusst, dass es auch eine alpine Polizei, also quasi Bergpolizisten gibt? Ja, gibt's auch und die haben spannende Geschichten. Die erzähle ich euch gleich nach Genesis und Foreigner. Das ist der Jukebox Hero.

0: Das ist Radio Oberland an diesem Dienstagmittag gleich 11:45 und heute stellen wir euch ja mal Leonhard Habersetzer vor. Er ist Polizist, er ist aber auch passionierter Bergsportler und er hat sein Hobby und seinen Beruf verbunden, denn er ist Bergpolizist bei der alpinen Polizei. Hättet ihr gewusst, dass es sowas gibt und warum wir das brauchen? Weil die Bergwanderer und Kletterer bei uns immer mehr werden und weil deswegen Unfälle passieren. Und die müssen natürlich geklärt werden.
1: Das muss nicht das Schlimmste sein, wir sprechen nicht immer nur vom Tod, wann wir kommen, sondern auch von Straftaten, die mit einer Garantenstellung in Verbindung steht. Das bedeutet zum Beispiel eine Führerschaft, der faktische Führerschaft im Raum steht. Das reicht schon aus, wenn zwei zum Klettern gehen und es ja Unfall passiert aufgrund von einem Sicherungsfehler. Dann muss einer aufgrund der fahrlässigen Körperverletzung sich vielleicht verantworten. Und das ist der Grund, warum wir im staatlichen Auftrag das dann sozusagen erforschen und an die Staatsanwaltschaft weitergeben.
0: Klar, ist eigentlich wie immer, wenn was passiert, braucht es eben ab und zu auch die Polizei. Ist am Berg nicht anders als bei uns herunten. Es gibt Verletzte, es gibt leider auch Tote, die müssen geborgen werden. Macht die Bergwacht, macht manchmal aber eben auch die Polizei. Aber es gibt eben auch die schönen Momente, wenn ein Vermisster zum Beispiel gefunden werden kann oder jemand in Not gerettet wird. Und dafür sind Bergwacht und Polizei eben eure Freunde und Helfer auch am Berg. Die ganze Geschichte, sehr, sehr spannend, gibt's bei uns auch als Podcast.
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0: Radio Oberland an diesem Dienstagmittag, kurz vor 12:30. Obacht, Freunde, der Nico hat gerade gewhatsappt, schreibt: Servus, LKW-Kontrolle am B2-Parkplatz Höhe Hugelfing von Murnau kommend. Ansonsten alles okay, gute Fahrt, wenn es frische Blitzer gibt, wisst ihr, kennt das Spiel, einfach durchrufen oder whatsappen, Dankeschön.
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1: Um 12.30 Uhr mit Florian Buchlo. Grüß Gott. Der niedrige Pegel des Starnberger Sees bremst jetzt auch die Ausflugsschifffahrt aus. Ab heute können die Schiffe die Anlegestellen in Berg, Possenhofen, Bernried und Ambach vorerst nicht mehr bedienen. Nach Angaben der Bayerischen Seenschifffahrt ist dort ein sicheres Anlegen und Ein- und Aussteigen derzeit nicht möglich. Die Rundfahrten auf dem See finden trotzdem statt, allerdings mit weniger Stopps. Der Kampf gegen die Flammen geht weiter. Im Estergebirge bei Oberau ist am Sonntagabend vermutlich nach einem Blitzeinschlag ein Feuer ausgebrochen. Seitdem sind Kräfte der Freiwilligen Feuerwehr Oberau und Partenkirchen sowie ein Polizeihubschrauber mit den Löscharbeiten beschäftigt. In der Nacht auf heute ist der Brand laut Polizei erneut ausgebrochen. Die Einsatzkräfte sind bereits vor Ort und befinden sich im Löscheinsatz. Die neue Nummer 1 des Deutschen Roten Kreuzes hat heute dem Oberland einen Besuch abgestattet. Der frisch gewählte DRK-Präsident Hermann Gröhe hat auf seiner aktuellen Tour durch den Freistaat Station im Bergwachtzentrum in Bad Tölz gemacht. Dort bekam er unter anderem einen Einblick in die Ausbildung, die alpine Sicherheit und die Luftrettungssimulation. Auf seiner dreitägigen Reise durch den größten Landesverband des Roten Kreuzes macht der ehemalige Bundesgesundheitsminister insgesamt 9 Stopps, um sich über die große Bandbreite des BRK zu informieren. Nach der vorsorglichen Schließung gibt es Hoffnung auf eine schnelle Wiedereröffnung des Wellenbergs in Oberammergau. Auf der Instagram-Seite des Freibads heißt es, dass der Wellenberg voraussichtlich am Donnerstag wieder öffnet. Grund für die Schließung war eine leicht auffällige Wasserprobe Ende Juli. Nach Angaben der Gemeinde bestand für Badegäste aber zu keiner Zeit eine konkrete Gesundheitsgefahr. Und das waren die Oberland-Nachrichten. 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
2: Gut so, danke dir Buchi. Freiwetter können wir brauchen, denn es ist weiter Hochsommer hier im Oberland. Heute immer noch viel Sonne, ein paar Wolken mit dabei. Spät nachmittags und abends kann sich was zusammenbrauen. Stichwort vereinzelte Hitzegewitter. Die Höchstwerte aktuell 30 bis 35 Grad. Heute Abend und heute Nacht 21 bis 15 und der Himmel ist klar. Der 3-Tage-Trend morgen, das wäre der Mittwoch, viel Sonne. Ab nachmittags wieder örtlich Hitzegewitter bis 33 Grad. Donnerstag und Freitag auch ganz ähnlich bei knappen 30 Grad.
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2: Gleich 3:30. Servus Autofahrer. Einiges los aktuell in Garmisch-Partenkirchen. Zugspitz bis Fürstenstraße und dann nehmen wir noch die Burgstraße und den Marienplatz mit dazu. Dann wechseln wir auf die B2 Bereich Hirschbergalm, also Verbindung München-Weilheim zwischen der Abzweigung Machtelfing und Unterhirschberg. In beiden Richtungen bitte Obacht. Hier liegen mehrere größere Steine auf der Fahrbahn. Dann haben wir noch die B11 zwischen Walchensee und Urfeld. Knapp 3 Kilometer Stau und zäh und Achtung! Die Alpsee-Parkplätze, also Bereich Greinau und Untergreinau, alles voll, alle besetzt, inklusive Rückstau. Und diesen Bereich bitte nicht mehr anfahren. Sucht euch Alternativen. Es gibt noch ein bisschen andere Auswahl, aber da geht aktuell nichts mehr. Steht aktuell auch alles online, en Detail, bei uns auf der Homepage radiooberland.de. Inklusive Fotos natürlich, frisch zwischen Schongau und Landsberg in Lechmühlen in der Ortsdurchfahrt. Dann haben wir B17 Höhe Lamprecht, das ist die Verbindung Peiting-Füssen. Dann in Peiting bitte Obacht, teure Fotos auf der Schongauer Straße. In Weilheim-Münchner Straße, Seeshaupt, hier ist es die Osterseenstraße und Griesen in der Ortsdurchfahrt. Habt ihr mehr? Gerne durchrufen oder WhatsAppen. Danke euch.
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2: Ich bin Simon Fritzenschaft. Servus, grüß euch. Ihr habt das geheime Geräusch für meine Show. Also für den frühen Nachmittag. Habt ihr geknackt? Der Chris aus Sindelsdorf ist es gewesen. Er hat es erkannt. Es waren so kratzende Skikanten auf einer vereisten Skipiste. Also Chris, Tickets für die BZB, Familienticket. Geht nach Sindelsdorf. Viel Spaß dir und euch. Und überhaupt kein Problem, wer vorher nicht gewonnen hat. Kein Stress, alles ruhig. Wir fangen ja erst an. Die Sommerferien beginnen ja erst. Genauso das geheime Geräusch. Wir haben noch mehr Preise, wir haben noch mehr Geräusche. Und heute Nachmittag die nächste Chance. Apropos Geräusche. Habt ihr erkannt? Ist nicht schwer. Ist Liquido. Narkotik.

0: Dienstagmittag, Radio Oberland hier, wir haben es 12:15 und weil die Christiane gerade nochmal per WhatsApp bei mir nachgefragt hat, Obacht, der Hinweis zur BR-Radeltour. Heute kann es bei uns im Oberland Richtung Nord-Süd zu Verkehrsbehinderungen kommen, weil eben die BR-Radler unterwegs sind, zu Tausenden. Aktuell dürfte Mittagspause sein in Schongau, je nachdem, wo sie unterwegs sind. Die Tour kommt von Norden, wie gesagt, zu uns rein ins Oberland, Denklingen, Schwabsäuen, Altenstadt, jetzt aktuell Schongau und dann geht's irgendwann noch weiter heute nach Oberammergau.
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3: Ich bin Oliver Urbanke. Die Bundesregierung bereitet sich offenbar auf eine mögliche Wiedereinführung der Wehrpflicht vor, inklusive Zivildienst. Unionsfraktionschef Frei findet das sehr klug und richtig. Das Bundesfamilienministerium treffe bereits Vorkehrungen für einen neuen Zivildienst, sagt er bei RTL NTV. In der Wehrdienstdebatte selbst gäbe es keinen neuen Stand so frei. Bislang ist der Wehrdienst freiwillig, kann bei zu wenig Freiwilligen aber zur Pflicht werden. Hitze und wenig Regen. Die Trockenheit in Bayerns Böden nimmt weiter zu. 84% der oberflächennahen Grundwassermessstellen und Quellen sowie der Großteil der Messstellen im tieferen Grundwasser zeigen derzeit niedrige Verhältnisse an. Das Landesamt für Umwelt spricht von einer deutlich angespannten Situation. Erwerbstätige haben im vergangenen Jahr so viele Arzneimittel verschrieben bekommen wie noch nie. Insgesamt rund 34 Millionen. Das zeigt eine Auswertung der Technikerkrankenkasse. Fiona Reinhardt berichtet.
4: Am häufigsten wurden Herz-Kreislauf-Medikamente verordnet, wie zum Beispiel Blutdrucksenker. Laut der Techniker-Krankenkasse steigen hier die verordneten Dosen schon seit 25 Jahren kontinuierlich an. Insgesamt wurden im vergangenen Jahr laut der Auswertung mehr als 2000 Tagesdosen abgerechnet. Das sind rund 2,6% mehr als im Vorjahr.
3: Die Linke lehnt schnelle Gesetzesverschärfungen nach dem islamistischen Terroranschlag am Rande des CSD in Berlin ab. Vorher müsse man prüfen, warum die vorhandenen rechtlichen Möglichkeiten nicht ausgeschöpft worden seien, sagte die Vize-Fraktionsvorsitzende Bünger im ZDF. Vor allem stelle sich hier die Frage, warum ein Islamist, den die Behörden als Hochrisikofall eingestuft hatten, nicht engmaschiger überwacht worden sei. Eine unkontrollierte Zuwanderung macht viele EU-Regierungen nervös, jüngst gesehen, als Zehntausende versucht haben, von Marokko über Ceuta in die EU zu gelangen. Aktuelle Zahlen zeigen, dass die schärferen Maßnahmen in der Migrationspolitik wirken können. Im Juli wurden etwa 4.300 Asylanträge registriert, berichtet die Bild. Im Jahresvergleich ist das etwa die Hälfte.
5: Dankeschön, soweit die Nachrichten, ab zum Wetter. Noch weiter viel Sonne mit ein paar Wolken im Mix, spät nachmittags und gegen Abend dann vereinzelt Hitzegewitter möglich. Die Höchstwerte aktuell hier bei uns in Murnau 33 Grad, also wir liegen so in dem Korridor zwischen 30 und 35 Grad. Abends und nachts dann 21 bis 15 und der Himmel ist klar. Der 3-Tage-Trend fürs Oberland, morgen viel Sonne, ab nachmittags örtlich Hitzegewitter bis 33 Grad, Donnerstag und Freitag ganz ähnlich bei knappen 30 Grad.
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5: Aktuell um 13 Uhr und 3 Minuten. Achtung, B13 bzw. B472. Die Sachsenkammerstraße zwischen Bad Tölz Ost und Ortsausgang Stau und zäh fließender Verkehr. Wechsel auf die B11 zwischen Walchensee und Kirchelwandtunnel. Auch hier Stau und stockender Verkehr. Dann haben wir immer noch die B2. Der Oberauer Tunnel in beiden Richtungen immer noch gesperrt wegen Bauarbeiten. Eine Umleitung ist eingerichtet, da hat es technische Probleme. Die B472 zwischen Oberhausen und Peißenberg in beiden Richtungen bitte Obacht. Hier liegen Gegenstände, also Reifenteile auf der Straße. Und dann haben wir nochmal die B11. Ich habe ein bisschen runtergescrollt, noch was entdeckt zwischen Urfeld und Walchensee. Knapp 3 Kilometer Stau und zäh. Und die BZB meldet Bereich Greinau, Untergreinau und Eibsee. Die Parkplätze immer noch voll, es ist viel los. Da braucht ihr es im Moment nicht probieren. Und dann haben wir noch die BR Radeltour. Gerade Mittagspause in Schongau, dann geht's weiter nach Oberammergau. Bitte Obacht, da kann es zu Verkehrsbehinderungen kommen. Steht auch alles en Detail online bei uns. Auf der Homepage, ganz entspannt zum Nachlesen, radiooberland.de. Inklusive Blitzern in Griesen in der Ortsdurchfahrt. Seeshaupt-Osterseenstraße, Weilheim-Münchner Straße, Peiting-Schungauer Straße, B17, Peiting Richtung Füssen auf Höhe vom Lamprecht und zwischen Schungau und Landsberg in Lechmühlen wird geblitzt. Habt ihr mehr? Gerne her damit, einfach durchrufen oder WhatsAppen. Danke euch!
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5: Ich bin Simon Fritzenschaft. Servus, grüß Gott. Mit Topau. China in your hand. Klassikerzeit.

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1: Am Freitag gibt's Jazz in der Villa Reinherz. Das wird ein Benefizkonzert mit dem Johannes Enders Trio. Sollte das Wetter nicht passen, wird die Veranstaltung auf Sonntag, den 9. August, verschoben. Dann steigt am Samstag die Lange Nacht der Kunst. Los geht's um 10, unter anderem im Sommerkeller oder im Buchheim Museum Bernried. An den verschiedenen Ausstellungsorten sind Führungen, künstlerische Workshops und musikalische Beiträge geplant. Das wird Kunstgenuss pur. Und dann ist ja immer noch Bozner Markt in Mittenwald. Erlebt das Mittelalter die alte Zeit. Handwerk, Gaukler, Essen, Trinken und vieles mehr. 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
1: Um 13.30 Uhr mit Max Strowitzki. Grüß Gott. Oberammergau, in der Jachenau oder auch im Estergebirge. An zahlreichen Orten im Oberland haben Blitzeinschläge am Wochenende für Waldbrände gesorgt und die Rettungskräfte seitdem beschäftigt. Während die Löscharbeiten im Estergebirge immer noch laufen, hat Feuerwehrkommandant Stefan Meyer gute Nachrichten aus Oberammergau.
2: Wir haben gerade mit dem Drohnenflug noch gemacht, haben jetzt nochmal nachkontrolliert, haben keine Glutnester mehr feststellen können, somit in Oberammergau Gott sei Dank Feuer aus.
1: Da das Feuer in schwer zugänglichem Gelände ausgebrochen war, gestaltete sich der Einsatz sehr schwierig. Unter anderem waren auch zwei Hubschrauber im Einsatz. Wegen des anhaltenden niedrigen Wasserstands schränkt die Bayerische Seenschifffahrt ihren Betrieb auf dem Starnberger See ein. Ab heute werden die Anlegestellen in Berg, Possenhofen, Bernried und Ambach bis auf Weiteres nicht mehr bedient. Grund sind Sicherheitsbedenken beim Anlegen der Schiffe. Die Rundfahrten bleiben im Fahrplan, fahren aber nur noch die Häfen in Starnberg, Leoni, Tutzing und Seeshaupt an. Die Baustelle zur Erneuerung der Ortsdurchfahrt in Hohenpeißenberg wandert weiter. Ab heute ist die Hauptstraße im Bereich des Nettomarktes bis September komplett gesperrt. Grund ist der nächste Bauabschnitt dieses Projekts. Der Supermarkt bleibt geöffnet und ist weiterhin über die Ortsmitte erreichbar, teilt das staatliche Bauamt Weilheim mit. Der Durchgangsverkehr wird wie bisher über die Ortsumfahrung geleitet. Die Tölzer Löwen gehen in der kommenden Saison gemeinsame Wege mit dem TEV Miesbach. Die neue Kooperation soll vor allem den Nachwuchsspielern des Oberligisten zugutekommen. Vier Talente der Löwen erhalten zusätzlich eine Spielberechtigung für den Bayerligisten aus Miesbach und sollen dort Spielpraxis sammeln. Ausschlaggebend für die Zusammenarbeit waren neben der räumlichen Nähe auch die gemeinsame Ausrichtung in der Nachwuchsförderung. Das waren die Oberland-Nachrichten. 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
3: Dankeschön, Kollege Max Strowitzki. Schauen wir mal wieder aufs Wetter. Weiter viel Sonne mit ein paar Wolken mit dabei. So ehrlich müssen wir sein. Richtung Spätnachmittag und Abend sind vereinzelt Hitzegewitter möglich. Die Temperaturen, ja, hochsommerlich 30 bis 35 Grad in der Spitze. Heute Abend und heute Nacht sind es dann 21 bis 15 Grad und der Himmel ist klar. Der 3-Tage-Trend für unser Oberland. Morgen am Mittwoch viel Sonne, ab nachmittags dann örtlich Hitzegewitter, Höchstwerte bis 33 Grad, Donnerstag und Freitag ganz ähnlich und jeweils knapp 30 Grad.
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3: Gleich 3:30, Servus auf die Straßen. Achtung auf der B11. Zwischen Urfeld und Walchensee knapp 3 Kilometer Stau und zäh. Wechsel auf die B472 in Höhe der B13 Bad Tölz. Stau und stockender Verkehr. Zeitverlust hier momentan gut 5 Minuten. Dann die A95, Garmisch-Partenkirchen Richtung München zwischen Sindelsdorf und Penzberg-Iffeldorf. Obacht, Gefahr durch ein defektes Auto. Und dann haben wir noch die B472 bzw. B13 zwischen der Abzweigung Geisach und Bad Tölz. Knapp 2 Kilometer Stau und stockender Verkehr. Und Obacht, wir wissen, wo die BR Radeltour unterwegs ist, zwischen Schongau und Oberammergau. Da ist er gerade, der Fahrradkorso. Also passt auf, tausende BR-Radler sind gerade unterwegs, nehmt Rücksicht aufeinander. Es geht von Schongau nach Oberammergau. Alles auch nochmal zum Nachlesen, ganz entspannt, bei uns online, radiooberland.de. Fotos stehen da auch drauf. Krisenortsdurchfahrt, Seeshaupt, Osterseenstraße, Weilheim-Münchner Straße am McDonalds, Peiting, Schongauer Straße und B17 Höhe Lamprecht, das ist Peiting Richtung Füssen. Und dann haben wir noch einen zwischen Schongau und Landsberg in Lechmühlen, also hier in der Ortsdurchfahrt. Habt ihr mehr? Dann gerne durchrufen oder WhatsAppen. Dankeschön.
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3: 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Ich bin Simon Fritzenschaft. Servus. Einen schönen Dienstagnachmittag jetzt mit Aerosmith. Cry.

0: Das ist Sound von John Mellencamp, Jack and Diane, gleich 14:15 in diesem Dienstag. Hier ist Radio Oberland und auf unseren Bergen ist ja eine Menge los. Bergwanderer und Kletterer werden immer mehr und deswegen steigt natürlich auch das Risiko für Unfälle. Bei denen kommt natürlich in erster Linie mal die Bergwacht zum Einsatz, aber wenn es schlimmer ist, gibt es dann auch noch Bergpolizistinnen und Bergpolizisten. Klar, passiert was, muss oft geklärt werden, was überhaupt los war und wer dafür verantwortlich ist. Macht bei schweren oder sogar tödlichen Unfällen, wir wollen es nicht hoffen, aber das ist immer möglich. Zum Beispiel Leonhard Habersetzer, er ist Leiter der alpinen Einsatzgruppe bei der Grenzpolizei Murnau.
1: Zuallererst muss natürlich einmal ein Polizist sein, das heißt entweder im mittleren im gehobenen Dienst, und dann muss man ein sehr starkes Interesse für die Berge haben und es muss aus dem privaten Bereich schon rauskommen. Also ich kann jetzt nicht bei der Polizei sagen, oh, da ist eine Stellenausschreibung, ich würde auch gern Polizeibergführer werden und dann mache ich 2,5 bis 3 Jahre die Ausbildung und dann bin ich fertig, sondern das ist eine sehr anspruchsvolle Ausbildung und ohne eine gewisse Vorkenntnis, ohne diese Affinität würde ich es nicht schaffen.
0: Klar, unsere Berge natürlich wunderschön, aber sie sind eigentlich kein Freizeitpark, auch wenn sie teilweise so vermarktet werden. Das ist ein Missverständnis, dem immer mehr Menschen auf den Leim gehen. Gerade bei Facebook, TikTok und Instagram zählt natürlich das beste Bild auf der Jagd nach Klicks.
1: Ja, tatsächlich, wenn man die letzten Jahre mal so überblickt und das so ein bisschen Revue passieren lässt, dann kann man schon feststellen, dass immer mehr Leute, gerade auch junge unterwegs sind, die vielleicht irgendwo ein cooles Foto für Social Media brauchen, das geben die auch manchmal zu, dass das der Hintergrund war. Oder man stellt sich der Herausforderung und man schafft es mit Flipflops auf die Zugspitze zu gehen, weil das kann man ganz toll auf sozialen Medien dann irgendwie vermarkten oder verbreiten oder Klicks bekommen dadurch. Das stellen wir schon fest, dass dieser Trend etwas zugenommen hat.
0: Was dabei oft fehlt, ist das Verständnis für Berge, Natur und Wetter oder für die richtige Selbsteinschätzung und Tourenplanung bzw. Ausrüstung. Und wenn das so ist, dann kann es schnell gefährlich werden. Und dann kommen eben auch Leonhard Habersetzer und seine Kolleginnen und Kollegen zum Einsatz. Sie sind Polizisten, die am Berg unterwegs sind und die haben noch viel mehr zu erzählen. Gibt's bei uns komplett als Podcast, ist spannend, gerne reinhören.
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0: Ladies and Gentlemen, das ist Mr. Robbie Williams. Viel um kurz vor zwei. Obacht auf der B2. Weilheim-Mittenwald, der Oberauer Tunnel in beiden Richtungen immer noch gesperrt. Hier laufen Bauarbeiten, aber leichte Entwarnung, eine Umleitung ist für euch eingerichtet und ausgeschildert.
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3: Ich bin Oliver Urbanke. KI-Anwendungen sind in unserem Alltag immer relevanter. Ein neues Forschungszentrum in Bayern soll jetzt zum einen herausfinden, was mit künstlicher Intelligenz alles möglich ist und gleichzeitig der Frage nachgehen, was davon gesellschaftlich verantwortbar ist. Ziel des neuen AI Responsibility Center an der Uni Bayreuth sei es, vor allem KI-Programme weiterzuentwickeln, die zum Gemeinwohl beitragen können. Die Hitze bremst auch die Bahn aus und war ein Grund dafür, dass im Juli erneut nur etwas mehr als die Hälfte der Fernzüge ohne größere Verzögerung am Ziel angekommen sind, heißt es von der Bahn. Mit rund 53% bleibt die Quote im Vergleich zum Juni damit unverändert. Nicht nur die Hitze, auch immer wieder Anlagenstörungen und viele Baustellen machen der Bahn zu schaffen. Erwerbstätige haben im vergangenen Jahr so viele Arzneimittel verschrieben bekommen wie noch nie. Insgesamt rund 34 Millionen. Das zeigt eine Auswertung der Technikerkrankenkasse. Am häufigsten wurden demnach Herz-Kreislauf-Medikamente verordnet, wie zum Beispiel Blutdrucksenker. Laut der Krankenkasse steigen hier die verordneten Dosen schon seit 25 Jahren kontinuierlich an. Es gibt positive Meldungen aus Griechenland. Die Brände westlich von Athen sind weitgehend unter Kontrolle. Das Wetter hat sich beruhigt, sodass wieder umfangreich gelöscht werden konnte. Alexia Angelopoulou berichtet.
4: Die Erleichterung ist groß, auch wenn die Gefahr längst noch nicht gebannt ist. Quasi über Nacht hat die Feuerwehr diese riesige Fläche unter Kontrolle gebracht, die zuvor Dörfer und Ortschaften gefährdete. Jetzt geht es darum, die Glutnester, die es immer noch gibt, mit Wasser zu durchtränken. Dann ist diese Katastrophe hoffentlich endlich vorbei.
3: In Deutschland wird weniger Bier getrunken und das bekommen erwartbar vor allem die Brauereien zu spüren. Im vergangenen Jahr haben rund 50 Brauereien den Betrieb eingestellt. Damit gibt es in Deutschland noch rund 1400 von ihnen. Zwar steigt in den letzten Jahren die Nachfrage nach alkoholfreiem Bier, das kann aber den Mengenverlust beim herkömmlichen Bier nicht ausgleichen.
5: Dankeschön, soweit die Nachrichten. Ab zum Wetter. Weiter viel Sonne, ein paar Wolken sind mit dabei. Heute am Spätnachmittag und gegen Abend kann es vereinzelt blitzen und donnern. Stichwort Hitzegewitter. Die Höchstwerte, ja, Badewetter pur, 30 bis 35 Grad, heute Abend und heute Nacht dann 21 bis 15 Grad und der Himmel ist klar. Schauen wir uns noch den 3-Tage-Trend fürs Oberland an. Morgen, das wäre der Mittwoch, viel Sonne, ab nachmittags dann örtlich wieder Hitzegewitter möglich, Höchstwerte bis 33 Grad, Donnerstag und Freitag ganz ähnlich und knapp 30 Grad in der Spitze.
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5: Genau 3 nach 2, Servus Autofahrer. Achtung, in Garmisch-Partenkirchen gerade wieder viel los, Bereich Zugspitz bis Fürstenstraße. Dann Obacht zwischen Schongau und Oberammergau, da ist die BR Radeltour, also der Fahrradkorso unterwegs. Tausende Radler Richtung Süden, Station dann heute Nachmittag, heute Abend in Oberammergau, also hier bitte ein bisschen Obacht und dann wechseln wir noch auf die B2. Der Oberauer Tunnel in beiden Richtungen immer noch gesperrt wegen Bauarbeiten, aber leichte Entwarnung, eine Umleitung ist für euch eingerichtet und ausgeschildert. Wo es geht, gute Fahrt, alles zum Nachlesen jederzeit online. Stichwort auch Dauerbaustellen bei uns auf der Homepage radiooberland.de. Achtung, frischer Blitzer, B13 in Winkel, hier in der Ortsdurchfahrt, das ist in der Nähe vom Silbensteinspeicher. Dann hätten wir die B17, Höhe Lamprecht, das ist die Verbindung Peiting Richtung Füssen. Dann in Peiting bitte Obacht auf der Schongauer Straße, Weilheim, hier ist es die Münchner Straße, immer noch am McDonalds, Sees Haupt-Osterseenstraße und Griesen in der Ortsdurchfahrt. Sagen wir durch, außer ihr habt mehr, dann gerne durchrufen oder WhatsApp. Ihr kennt das Spiel, Dankeschön. Ich bin Simon Fritzenschaft. Servus, freue mich, dass ihr da seid. Legen wir gleich mal richtig los mit dem echten Klassiker von Richard Marx. Was für eine Gänsehautnummer, Angelia.

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1: Um 14.30 Uhr mit Max Strowitzki. Grüß Gott. Gute Nachrichten aus Oberammergau. Seit Samstag haben die Einsatzkräfte der Feuerwehr am Kofel gegen einen Waldbrand im Bergwald gekämpft. Jetzt gibt es Entwarnung. Laut Feuerwehrkommandant Stefan Meyer ist das Feuer aus. Der Einsatzbereich wurde zur Nachkontrolle jetzt nochmal mit einer Drohne überflogen. Dabei konnten keine Glutnester mehr festgestellt werden, so Meyer. Ausgelöst wurde das Feuer von einem Blitzeinschlag. Da es in steilem und schwer zugänglichem Gelände ausgebrochen war, gestaltete sich der Einsatz sehr schwierig. 90 Tagessätze zu je 80 Euro. Das Amtsgericht Landsberg hat den ehemaligen Reichlinger Bürgermeister Johannes Hintersberger zu einer Geldstrafe von insgesamt 7.200 Euro verurteilt und blieb damit knapp unter der Grenze, nach der man als vorbestraft gilt. Hintersberger hatte knapp ein Jahr lang das Vorzimmer seines Bürgermeisterbüros per Kamera überwacht. Dabei wurden auch Gespräche seiner Sekretärin und weiterer Personen ohne deren Wissen aufgezeichnet. Zusätzlich zur Geldstrafe hat sich der ehemalige Rathauschef zudem verpflichtet, seiner früheren Mitarbeiterin 10.000 Euro Schmerzensgeld zu zahlen. Vor dem Amtsgericht ging es heute nur noch um das Strafmaß. Der Schuldspruch war bereits davor rechtskräftig. Gut einen Monat nach der Messerattacke am Welfen-Gymnasium in Schongau sind alle Verletzten aus dem Krankenhaus entlassen. Auch das zweite schwer verletzte Mädchen konnte die Klinik inzwischen verlassen, teilte die Generalstaatsanwaltschaft München mit. Gegen den 16-jährigen Tatverdächtigen wird weiter unter anderem wegen versuchten Mordes ermittelt. Zudem prüfen die Ermittler Hinweise auf ein mögliches extremistisches Motiv. Nach der vorsorglichen Schließung gibt es Hoffnung auf eine schnelle Wiedereröffnung des Wellenbergs in Oberammergau. Auf der Instagram-Seite des Freibads heißt es, dass der Wellenberg voraussichtlich am Donnerstag wieder öffnet. Grund für die Schließung war eine leicht auffällige Wasserprobe Ende Juli. Nach Angaben der Gemeinde bestand für Badegäste aber zu keiner Zeit eine konkrete Gesundheitsgefahr. Das waren die Oberland-Nachrichten. 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
2: Dankeschön, Kollege Max Strowitzki. Weiter viel Sonne, es ist Hochsommer, ein paar Wolken sind mit dabei und daraus kann sich spät nachmittags und abends vereinzelt das eine oder andere Hitzegewitter ergeben. Die Höchstwerte immer noch perfekt fürs Baden, bis 35 Grad, heute Abend und heute Nacht dann 21 bis 15 und der Himmel ist klar. Der 3-Tage-Trend, morgen, das wäre der Mittwoch, viel Sonne, ab nachmittags örtlich Hitzegewitter, Höchstwerte bis 33 Grad, Donnerstag und Freitag eigentlich ganz ähnlich und knappe 30 Grad.
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2: Es bräuchte mal wieder so einen richtig schönen Landregen, dass sich die Natur erholt, gell? So, kurz nach 2:30 schauen wir auf die Straßen. Erst schauen wir mal auf den Eibsee-Parkplatz. Der ist immer noch voll und vorübergehend auch gesperrt wegen eines Feuerwehreinsatzes. Da brennt ein Auto. Dann blinkt's rot in Starnberg, Bereich Münchner Haupt- und Weilheimer Straße, B472 bzw. B13, zwischen der Abzweigung Geisach und Bad Tölz, 2 Kilometer Stau und zäh. Und in Garmisch-Partenkirchen haben wir noch rote Pfeile, Zugspitz bis Fürstenstraße. Der Rest ist okay. 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So, Fototermine, frisch in Penzberg, Sindelsdorfer Straße. Ebenfalls frisch, Bad Heilbrunn einwärts aus Richtung Tölz und B13 Winkel in der Ortsdurchfahrt. Dann noch die Blitzeranhänger B17 Höhe Lamprecht, das ist Peiting Richtung Füssen, in Peiting Schongauer Straße, Weilheim Münchner Straße bei McDonalds und Griesen in der Ortsdurchfahrt. Das wäre es gewesen, außer ihr habt Updates, dann gerne durchrufen oder WhatsAppen. Dankeschön.
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2: Ich bin Simon Fritzenschaft. Servus, grüß euch. Und das ist Musik von Paul Young. Come back and stay. Für diesen Dienstagnachmittag.

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3: Ich bin Oliver Urbanke. Mit dem Aus der Wehrpflicht 2011 gibt es faktisch auch keinen Zivildienst mehr. Jetzt trifft das Familienministerium Vorkehrungen für den Fall, dass sich die Lage ändert und eine mögliche Wehrpflicht zurückkommt. Ursula Winkler berichtet.
4: Wer früher den Wehrdienst aus Gewissensgründen verweigert hat, musste stattdessen Zivildienst machen. Sollte die Bundeswehr nicht genug freiwillige Rekruten finden, könnte es wieder eine Wehrpflicht geben. Und dann braucht es auch einen entsprechenden Ersatzdienst für die Verweigerer. Die Basis dafür will das Ministerium schon mal schaffen und nach dem Sommer die Pläne offiziell vorstellen.
3: Das Bundeskartellamt geht gegen hohe Spritpreise vor. Die Behörde hat ein Verfahren gegen alle Raffineriebetreiber eröffnet, um zu prüfen, ob die Preise gerechtfertigt sind. Kartellamtspräsident Mund sagt, die ersten Mineralölkonzerne hätten bereits geantwortet. Zwei Konzerne waren gerichtlich gegen die Auskunftspflicht vorgegangen, damit sind sie vorerst aber gescheitert. Der Energieverbrauch in Deutschland ist im ersten Halbjahr laut einer ersten Prognose gesunken. Hauptgründe für den knapp 2% geringeren Verbrauch sind demnach die unverändert schwache Konjunktur und der Anstieg der Energiepreise. Besonders der Verbrauch von Mineralöl ist im ersten Halbjahr gesunken. Künstliche Intelligenz gewinnt immer mehr an Einfluss. Ein neues Forschungszentrum in Bayern an der Uni Bayreuth soll ausloten, was auf dem Feld der KI technisch möglich ist und was gesellschaftlich verantwortbar ist. Ziel der neuen Forschungseinrichtung sei es, die Entwicklung gemeinwohlorientierter KI voranzutreiben. Bei den Schwimmeuropameisterschaften in Paris hat Florian Wellbrock die Goldmedaille im Freiwasserschwimmen geholt. Der 28-Jährige war über die 10 Kilometer in der Seine der Schnellste. Wellbrock verwies den Ungar damit Bethlehem und seinen deutschen Teamkollegen Oliver Klemert auf die Plätze 2 und 3.
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5: Der Landkreis Starnberg zieht wegen steigender Ausgaben die Notbremse. Landrat Stefan Frey hat mit sofortiger Wirkung eine Haushaltssperre verhängt. Frey begründet den Schritt mit einer drohenden Finanzierungslücke von bis zu 4,5 Millionen Euro in der Jugendhilfe. Pflichtaufgaben wie Sozialleistungen, der Nahverkehr oder die Unterstützung der Kliniken bleiben gesichert. Freiwillige Ausgaben und neue Stellenbesetzungen kommen dagegen zunächst auf den Prüfstand. Aus Starnberg Florian Buchlo.
6: Dankeschön für den Nachrichtenüberblick jetzt um 3, wenn wir weiterschauen aufs Oberlandwetter, das sich heute wieder von einer sehr warmen, sehr sonnigen Seite präsentiert. Die Temperaturen bei bis zu 35 Grad, aber Achtung, heute Abend sind durchaus wieder so ein paar Hitzegewitter möglich bei uns im Oberland. Damit müssen wir auf jeden Fall wieder rechnen. Die Temperaturen gehen dann langsam zurück auf 21 bis 15 Grad. Der 3-Tage-Trend fürs Oberland, von morgen bis zum Freitag scheint weiterhin oft die Sonne, stellenweise sind auch so ein paar Wolken mit dabei und abends sind wieder Hitzegewitter möglich bei Temperaturen zwischen 28 und 33 Grad.
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6: 3 Minuten nach 3, Servus auf die Straßen. Es dauert deutlich länger auf der B2 in Weilheim, in Murnau und auch in Starnberg, auf der B23 in Garmisch-Partenkirchen und der B472 rund um Bad Tölz. Ganz egal, wo ihr da unterwegs seid, bitte plant auf jeden Fall gute 5 Minuten mehr Zeit ein. Dann haben wir immer noch den Blick Richtung B2 Tunnel Oberau. In beiden Richtungen immer noch gesperrt wegen Bauarbeiten bzw. wegen technischen Problemen, wie uns mitgeteilt wurde. Eine Umleitung ist da eingerichtet, aber auch da kann sich's immer wieder mal zurückstauen. Und wir müssen an den Eibsee schauen, an dem Parkplatz. Der ist ebenfalls vorübergehend gesperrt aufgrund eines Feuerwehreinsatzes. Bitte auch diesen Bereich meiden bzw. eben nicht anfahren. Da immer wieder Probleme im Moment. Die aktuellsten Blitzer in Penzberg in der Sindelsdorfer Straße. Bad Heilbrunn einwärts, wenn ihr aus Richtung Tölz kommt. B23 Winkel in der Ortsdurchfahrt. B17 Höhe Lamprecht, das ist zwischen Peiting und Füssen. Da wird fotografiert, beziehungsweise Peiting-Steingaden. Dann in Peiting selbst auf der Schongauer Straße und in Weilheim auf der Münchner Straße. Hat sich da was geändert? Habt ihr noch was entdeckt? Dann sagt's uns, ruft an oder schickt eine Nachricht durch per WhatsApp oder auch gern über die Bayerische Oberland-App. Dankeschön und euch eine gute und sichere Fahrt.
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6: So schaut's aus. Servus beieinander, schön, dass ihr mit dabei seid, dass wir gemeinsam diesen Dienstagnachmittag verbringen. Und das natürlich mit großartiger Musik. Eine Reise durch die Musikgeschichte wartet auf uns, gleich mit Blondie. Und das hier, das ist Led Zeppelin. Stairway to Heaven. Euch einen wunderschönen und hoffentlich entspannten Dienstagnachmittag hier in der Heimat.

0: Zusammen mit Blondie und Maria geht's durch euren Dienstagnachmittag. Hier ist Radio Oberland, 3:15 haben wir es jetzt ganz genau.
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0: Wir wollen, dass ihr großartige Sommerferien bei uns in der Heimat habt und haben deswegen wieder ganz, ganz viele Tickets und Events für euch klar gemacht. Es kann für euch in den Freizeitpark gehen, auf die Kartbahn oder auch raus in die Natur, natürlich in die Berge. Auch da warten ganz, ganz viele tolle Sachen, wie zum Beispiel der Alpine Coaster oder eben auch zum Beispiel verschiedene Hochseilgärten. Also es ist alles Mögliche mit dabei und alles, was ihr machen müsst, um an diese Tickets ranzukommen, ist unser geheimes Geräusch zu erraten. Heute Mittag zum Beispiel war der Chris an der Reihe und wie er sich geschlagen hat, wollen wir uns doch gleich nochmal kurz anhören.
2: Was würdest du denn vermuten, was ist das geheime Geräusch in meiner Show heute?
3: Also ich würde vermuten, dass es das Kratzen von Kanten beim Skifahren auf dem gefrorenen Schnee ist.
2: Das ist gar nicht schlecht, das ist genau richtig, lieber Chris. Ich gratuliere dir, damit geht's für dich ab zur Bayerischen Zugspitzbahn, Familienticket, einen schönen Tag dort haben. Ich denke, du bist ja, glaube ich, Sindelsdorfer, du wirst schon mal auf der Zugspitze gewesen sein, oder?
3: Ja, genau, deswegen kenne ich das Geräusch, weil ich selber Skifahrer bin.
0: Dann war das für den Chris natürlich was ganz, ganz Einfaches. Ja, so kann's gehen. Einfach ganz genau hinhören, das Geräusch erkennen und schon seid ihr mit im Lostopf und vielleicht auch schon ganz bald unsere glücklichen Gewinner. Jetzt braucht ihr nur noch das nächste Geräusch, das wir jetzt für euch haben. Deswegen, Lauscherspitzen, hier kommt das geheime Geräusch des heutigen Nachmittags. Na, schon eine Ahnung, es kommt wirklich auf die Feinheiten drauf an. Achtet nochmal ganz genau drauf, was könnte das hier sein? Da brauche ich tatsächlich eine sehr präzise Antwort von euch, aber ich bin mir sicher, dass ich die von euch auch bekommen werde. Deswegen eure Antwort jetzt zu mir ins Radio Oberland Studio einfach per WhatsApp durchschicken. Und mit etwas Glück hören wir uns dann schon ganz bald, weil ihr unsere nächsten glücklichen Gewinner beim geheimen Geräusch hier bei Radio Oberland seid. Ich drücke euch ganz fleißig die Daumen.
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0: 15.25 Uhr, hier ist Radio Oberland an diesem Dienstag. Servus Bernd, wir sind weiterhin auf der Suche nach unserem geheimen Geräusch. Es sind schon einige Ideen dabei gewesen, zum Beispiel eine fette Fruchtfliege wurde mir gesagt oder eine Fleischfliege war auch schon dabei. Ja, was Fliegen, das ist gar nicht so verkehrt, aber es ist noch nicht ganz ein Volltreffer. Hört nochmal ganz genau hin. Was könnte das hier sein? Ja, ich gebe zu, es kommt auf die Feinheiten drauf an, aber ihr habt noch mal eine Chance, schickt's gerne weiterhin durch. Eine Fliege, haben wir jetzt gelernt, ist es definitiv nicht. Schickt jetzt eure WhatsApp direkt zu mir ins Studio.
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1: Um 15.30 Uhr mit Max Strowitzki. Grüß Gott. Oberammergau, in der Jachenau oder auch im Estergebirge. An zahlreichen Orten im Oberland haben Blitzeinschläge am Wochenende für Waldbrände gesorgt und die Rettungskräfte seitdem beschäftigt. Während die Löscharbeiten im Estergebirge immer noch laufen, hat Feuerwehrkommandant Stefan Meyer gute Nachrichten aus Oberammergau.
2: Wir haben gerade mit dem Drohnenflug noch gemacht, haben jetzt nochmal nachkontrolliert, haben keine Glutnester mehr feststellen können, somit in Oberammergau Gott sei Dank Feuer aus.
1: Da das Feuer in schwer zugänglichem Gelände ausgebrochen war, gestaltete sich der Einsatz sehr schwierig. Unter anderem waren auch zwei Hubschrauber im Einsatz. Der Landkreis Starnberg zieht wegen steigender Ausgaben die Notbremse. Landrat Stefan Frey hat mit sofortiger Wirkung eine Haushaltssperre verhängt. Frey begründet den Schritt mit einer drohenden Finanzierungslücke von bis zu 4,5 Millionen Euro in der Jugendhilfe. Pflichtaufgaben wie Sozialleistungen, der Nahverkehr oder die Unterstützung der Kliniken bleiben gesichert. Freiwillige Ausgaben und neue Stellenbesetzungen kommen dagegen zunächst auf den Prüfstand. Die Baustelle zur Erneuerung der Ortsdurchfahrt in Hohenpeißenberg wandert weiter. Ab heute ist die Hauptstraße im Bereich des Nettomarktes bis Mitte September komplett gesperrt. Grund ist der nächste Bauabschnitt dieses Projekts. Der Supermarkt bleibt geöffnet und ist weiterhin über die Ortsmitte erreichbar, teilt das staatliche Bauamt Weilheim mit. Der Durchgangsverkehr wird wie bisher über die Ortsumfahrung geleitet. Die Tölzer Löwen gehen in der kommenden Saison gemeinsame Wege mit dem TEV Miesbach. Die neue Kooperation soll vor allem den Nachwuchsspielern des Oberligisten zugutekommen. Vier Talente der Löwen erhalten zusätzlich eine Spielberechtigung für den Bayernligisten aus Miesbach und sollen dort Spielpraxis sammeln. Ausschlaggebend für die Zusammenarbeit waren neben der räumlichen Nähe auch die gemeinsame Ausrichtung in der Nachwuchsförderung. Das waren die Oberland-Nachrichten. 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
3: Danke dir, Max. Wir schauen weiter hin zum Oberlandwetter. Heute wieder sehr sonnig, sehr heiß. In Ettalm ist man deswegen 32 Grad, in Wielenbach sogar 36. Und in der Sonne selbst kann sich's nochmal ein Stück wärmer anfühlen. Heißt am besten heute wieder viel im Schatten sein, viel trinken, ganz wichtig. Und schon mal drauf achten, denn heute Abend könnten wieder hitzige Gewitter mit dabei sein. Darauf müssen wir auf jeden Fall vorbereitet sein. Und zwar nicht nur heute, sondern auch in den nächsten Tagen. Der 3-Tage-Trend fürs Oberland zeigt uns nämlich, dass es erstmal recht warm bleibt. Die Temperaturen bewegen sich zwischen 28 und 33 Grad und dementsprechend ist es von morgen bis zum Freitag tagsüber schön. Abends sind wieder Hitzegewitter mit dabei.
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3: 3 Minuten nach 3:30, Servus auf die Straßen. Es ist weiterhin gut was los, unter anderem auf der B2. In Weilheim, in Murnau und auch in Starnberg, ganz egal wo ihr da unterwegs seid, bitte plant jeweils gute 3 bis 5 Minuten mehr Zeit ein. Das gleiche gilt auch für die B23 in Garmisch-Partenkirchen. Und am Eibsee kommt es immer noch zu Problemen. Da immer noch ein Feuerwehreinsatz in diesem Bereich, also rund um den Parkplatz. Bitte den Bereich meiden, da nicht hinfahren, sondern in Garmisch-Partenkirchen schon dem Parkleitsystem folgen und dementsprechend dann von dort aus weiterreisen. Die aktuellsten Blitzer, Penzberg-Sindelsdorfer Straße, Bad Heilbrunn, wenn ihr aus Richtung Bad Tölz kommt, B13 Winkel hier in der Ortsdurchfahrt, Peiting die Schongauer Straße, Weilheim die Münchner Straße und in Griesen in der Ortsdurchfahrt. Hat sich da was geändert? Habt ihr noch was entdeckt? Dann sagt's uns, ruft an oder schickt eine Nachricht durch. Das geht ganz einfach per WhatsApp oder auch jederzeit über die Bayerische Oberland-App. Dankeschön und euch eine gute und sichere Fahrt.
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3: Wir sind weiterhin auf der Suche nach dem geheimen Geräusch heute Nachmittag. Ihr hattet schon die ein oder andere Chance mitzutippen bei unserer Sommerferienaktion. Aber ich sehe auch noch ganz viele Fragezeichen. Ich lese hier was von einer Schwebfliege oder einer Drohne. Beides nicht ganz richtig, so viel darf ich schon mal verraten. Aber ich gebe euch gern noch mal eine Chance. Gleich, in genau 7 Minuten, nach Musik von den Blues Brothers und Michael Jackson. Das ist Dirty Diana für euren Dienstagnachmittag, 4:05.

0: Die Blues Brothers, Everybody Needs Somebody to Love. Hier ist Radio Oberland an diesem Dienstag. Ganz genau 15.43 Uhr haben wir es und wir rätseln mit euch gemeinsam weiter. Es macht so viel Spaß, weil ihr so fleißig mit dabei seid und wir suchen immer noch nach der richtigen Antwort.
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0: Es waren schon so viele Ideen mit dabei. Zum Beispiel habe ich auch schon eine Fleischfliege gelesen oder auch eine Biene, hat die Angelika gerade gesagt. Letzter Versuch und alle guten Dinge sind drei. Ja, vielleicht braucht es noch einen vierten Versuch, liebe Angelika. Das stimmt leider noch nicht so ganz, aber wir kommen der Sache bedeutend näher. Hört nochmal hin, das ist unser geheimes Geräusch heute am Dienstagnachmittag. Wir sind wirklich ganz, ganz, ganz dicht dran und ich gebe euch noch einen letzten finalen Tipp. Wenn ihr heute schon beim Bäcker wart, dann habt ihr das Geräusch im Zweifel auch schon gesehen. Ja, ja, jetzt müsste es dem einen oder anderen nochmal dämmern. Ihr seid wirklich sehr, sehr nah dran. Also weiterhin gerne durchschicken eure Lösungsvorschläge, damit ihr unsere Erlebnisse für die Sommerferien gewinnen könnt. In diesem Fall geht's für euch in die Schokoladenmanufaktur Krönner in Murnau. Also, weiterhin mitmachen, durchschicken und ich bin mir sicher, dass jetzt nochmal ganz, ganz viele richtige Antworten mit reinkommen.
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0: Ja, wie erwartet sind da jetzt noch einige richtige Antworten reingekommen. Vielen, vielen Dank fürs Mitmachen. Haltet euch am besten bereit. Mit etwas Glück klingelt bei euch irgendwo im Oberland schon ganz bald das Telefon und dann gibt's vielleicht eine Überraschung. Seid gespannt und seid weiterhin mit dabei hier bei uns bei Radio Oberland, wenn wir euch auf dem Laufenden halten über die wichtigsten Dinge, zum Beispiel auch von den Straßen. Denn die Bettina hat sich gerade gemeldet mit einer aktuellen Gefahrenmeldung.
1: Hey, ich weiß nicht, ob ihr schon gehört habt, aber in Etting auf der B2 liegt gerade ein Teil eines größeren Reifens, also eines LKW-Reifens, nehme ich an, liegt im Moment mitten auf der Fahrbahn. Ja, ist zwar gut zu sehen, aber trotzdem eine Gefahrenstelle. Liebe Grüße, ciao, ciao.
0: Pass mal natürlich auf. Danke dir, liebe Bettina. Und auch die Franzi hat sich noch gemeldet mit einem frischen Blitzer. Und zwar einem Blitzeranhänger in Polling auf der Hugelfingerstraße, kurz vor bzw. nach der Brücke. Franzi, auch dir Dankeschön. Und wenn ihr auch noch was gesehen habt, einen frischen Blitzer, eine Verkehrsmeldung, dann sagt uns gern Bescheid, ruft an bei mir im Studio oder schickt eine Nachricht durch direkt per WhatsApp oder per Bayerischer Oberland-App. Ich sage jetzt schon mal vielen herzlichen Dank, wünsche euch weiterhin eine gute und sichere Fahrt und vor allem einen schönen sonnigen Nachmittag. Jetzt mit Three Doors Down und It's Not My Time, ganz genau 10 Minuten vor 4.

0: 15.53 Uhr, hier ist Radio Oberland an diesem Dienstag. Ganz viele Gemeinden rufen ja inzwischen bei uns im Oberland zum Wassersparen auf. Und auch viele Seen und Bäche haben inzwischen einen ziemlich niedrigen Pegel. So niedrig, dass es Auswirkungen auf eure Ferienpläne haben kann. Alles Wichtige dazu gibt's gleich bei uns um 16 Uhr in den Oberland-Reportern.
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3: Ich bin Oliver Urbanke. Die Spritpreise schwanken regional deutlich, das ist auch dem Bundeskartellamt nicht entgangen. Die Behörde prüft deshalb, ob die verlangten Preise gerechtfertigt sind. Ursula Winkler berichtet.
4: Wie kommt es, dass die Spritpreise so stark gestiegen sind? Liegt es nur am Iran-Krieg oder nutzen die Konzerne den Moment, um die eigenen Kassen zu füllen? Wie viel zahlen sie genau für das Rohöl, die Verarbeitung und den Transport? Und wie groß ist letztlich ihre Gewinnspanne? Das will das Kartellamt wissen. Einige Antworten sind bereits eingetroffen, aber zwei Unternehmen zogen sogar vor Gericht, um die Auskunft zu stoppen. Laut Kartellamt ohne Erfolg.
3: Ein großer Andrang von Menschen in der spanischen Exklave Ceuta hat eine neue Debatte über den Schutz der EU-Außengrenzen ausgelöst. Jetzt haben die spanischen Behörden neue Zahlen genannt. Demnach sind insgesamt rund 72.000 Menschen in Ceuta gelandet. Rund 70.000 von ihnen seien inzwischen nach Marokko zurückgekehrt, 75 gestorben. Künstliche Intelligenz ist fast schon überall und gewinnt immer mehr an Einfluss. Grund genug für ein neues Forschungszentrum in Bayern, genauer in Bayreuth, sich mit der Frage zu beschäftigen, was auf dem Feld der KI technisch möglich ist. Wichtig ist auch, was ist gesellschaftlich davon verantwortbar. Ziel des neuen AI Responsibility Center sei es, die Entwicklung voranzutreiben, die vertrauenswürdig ist und dem Gemeinwohl dient. Weil weniger Bier getrunken wird, müssen auch immer mehr Brauereien schließen. Im vergangenen Jahr nahmen 53 Brauereien für immer Sudkessel und Maischepfanne außer Betrieb und schlossen ihre Pforten. Aktuell gibt es noch 1415 Brauereien, teilte das Statistische Bundesamt mit, die meisten in Bayern, Baden-Württemberg und Nordrhein-Westfalen. Florian Wellbrock hat bei den Europameisterschaften im Freischwimmen in Paris Gold für Deutschland geholt. Der 28-Jährige setzte sich in der Seine nach 10 Kilometern vor dem Ungar David Bethlehem und seinem Teamkollegen Oliver Klemert durch. Es ist Wellbrocks erster EM-Titel im Freiwasser.
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5: Der niedrige Wasserstand auf dem Starnberger See hat ab heute auch Auswirkungen auf die Schifffahrt. Die bayerische Seenschifffahrt kann die Anlegestellen in Berg, Possenhofen, Bernried und Ambach bis auf weiteres nicht mehr anfahren. Grund ist, dass dort ein sicheres Anlegen und Ein- und Aussteigen derzeit nicht gewährleistet werden kann. Die Rundfahrten finden weiter statt, allerdings mit den verbleibenden Anlegestellen. Das Seeshaupt Florian Buchlo.
6: Dankeschön für den Überblick jetzt um 16 Uhr, wenn wir weiterschauen aufs Oberlandwetter. Und da sehen wir, warum die Pegelstände so niedrig sind. Es ist weiterhin verdammt sonnig und heiß bei Temperaturen von bis zu 35 Grad. Genau so geht's heute durch den Nachmittag. Erst heute Abend, heute Nacht wird's dann langsam ein bisschen frischer, denn es sind stellenweise wieder Hitzegewitter mit dabei. Und dann wird's auch kühler bei Temperaturen zwischen 21 und 15 Grad. Der 3-Tage-Trend fürs Oberland am morgigen Mittwoch, am Donnerstag und auch am Freitag. Insgesamt weiterhin sonnig und warm bei bis zu 33 Grad. Es sind aber immer wieder so ein paar Wolken mit dabei. Und gerade abends kann es dann wieder scheppern. Da sind Hitzegewitter möglich.
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6: 3 Minuten nach 4, Servus auf die Straßen. Es ist weiterhin gut was los auf der B23 und zwar im Raum Garmisch-Partenkirchen, auf der B11 zwischen Weichensee und dem Kirchelwandtunnel oder auch auf der B2 in Starnberg. Ganz egal, wo ihr da unterwegs seid, plant jeweils gute 5 Minuten mehr Zeit ein. Und wir schauen weiterhin auf die Strecke zwischen Schongau und Oberammergau, besonders gerade auf die B23 im Raum Bad Bayersoien-Saulgrub. Da ist nämlich immer noch auch ein bisschen mehr Zeit gefragt. Da ist die Radeltour der Kollegen vom BR unterwegs. Dementsprechend da immer wieder Stau und stockender Verkehr. Plant da unbedingt mehr Zeit ein. Die aktuellsten Blitzer: Penzberg in der Sindelsdorfer Straße, Bad Heilbrunn, wenn ihr aus Richtung Bad Tölz kommt, B13 Winkel, hier wird in der Ortsdurchfahrt fotografiert, B17 Höhe Lamprecht, das ist zwischen Peiting und Steingaden, dann in Peiting selbst auf der Schongauer Straße und in Weilheim auf der Münchner Straße. Hat sich da was geändert? Habt ihr noch was entdeckt? Dann sagt es uns, ruft an oder schickt eine Nachricht durch per WhatsApp oder nutzt auch gern jederzeit die Bayerische Oberland-App.
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6: So, während auf den Straßen im Oberland gerade sehr fleißig in die Pedale getreten wird, schauen wir gleich ins alpine Gelände. Und das aus einem richtig guten Grund. Denn da ist die Polizei im Einsatz. Und zwar immer wieder mal. Die Bergpolizei, um genau zu sein. Wie wir uns diesen Job genau vorstellen müssen, was sie da vor Ort machen, das besprechen wir gleich mit einem, der es definitiv weiß. In genau 8 Minuten.

0: Der großartige Bruce Springsteen begleitet uns rein in diesen Dienstagnachmittag. Hier ist Radio Oberland, gerade 10 Minuten nach 4 durch. Wir schauen gemeinsam mit euch in die Berge. Denn wo es Berge gibt, da gibt's auch die Bergwacht, ganz klar. Aber hättet ihr gewusst, dass es auch Polizisten gibt, die am Berg unterwegs sind? Das ist nämlich die Alpine Einsatzgruppe und da arbeitet unter anderem der Leonhard Habersetzer. Er ist immer schon fasziniert von unseren Bergen, war auch schon international auf 4000ern unterwegs und hat dann seine Leidenschaft einfach mit dem Beruf kombiniert.
1: Hab dann irgendwann bei der Polizei einmal begonnen, eher als Späteinsteiger, und dann hab das Ganze später dann verbinden können. Und das ist natürlich dann sehr gut und hab da meine Nische sozusagen gefunden.
0: Und jetzt kommen seine Kolleginnen und Kollegen immer dann zum Einsatz, wenn es am Berg was zu klären gilt. Schwere oder tödliche Unfälle natürlich oder zum Beispiel Vermissten suchen. Oft trifft er am Berg aber auch Leute an, die offensichtlich nicht gut genug in Form oder schlecht ausgerüstet sind. Denen versucht er Ratschläge und Tipps zu geben, stößt aber immer wieder auf taube Ohren. Ist natürlich schwierig, weil es einfach wahnsinnig gefährlich ist.
1: Beachten sollte man immer, dass man eine Tour auswählt, der man auch gewachsen ist, mit einem gewissen Sicherheitspolster noch dazu. Also immer so an die Grenze gehen oder vielleicht darüber hinaus, das ist eine Sache, die irgendwann mal schief gehen wird, auf kurz oder lang. Man nennt das Risikomanagement am Berg und das sollte man betreiben, dass man sich selbst einschätzt, bin ich der Tour gewachsen, welche objektiven Gefahren habe ich, also an Steinschlag, an Gewitter oder vielleicht Lawinensituationen. Das alles sollte man betrachten und dann, wie gesagt, mit einem gewissen Polster in den Berg gehen.
0: Wir wollen doch alle wieder sicher unten ankommen. Wir wollen die Schönheit der Berge genießen. Und auch die Hilfe der Bergpolizisten und der Bergwacht braucht man nicht unbedingt. Die sollen auch ihre Ruhe haben und möglichst wenig Einsätze fliegen müssen. Aber es ist gut zu wissen, dass sie da sind. Für den Notfall eben. Und dafür sagen wir großes, großes Dankeschön. Wir von Radio Oberland schauen auf die Themen, die hier in der Heimat wichtig sind, die vielleicht auch nicht jeder auf dem Schirm hat, bis heute. Zum Beispiel auch die Alpine Einsatzgruppe. Hier ist Radio Oberland an diesem Dienstag, ganz genau 13 Minuten nach 4.

0: Gleich 20 Minuten nach 4, hier ist Radio Oberland an diesem Dienstag. Schön, dass ihr mit dabei seid. Für uns geht's jetzt raus in die Natur, denn es gibt so viele wunderschöne Wanderwege im Oberland. Aber was ist eigentlich, wenn da irgendwas passiert? Wer haftet dann? Das ist gerade die ganz große Frage in Murnau und eine Lösung, die könnte es heute Abend noch geben. Alles, was ihr dazu wissen müsst, gleich bei uns in den Oberland-Nachrichten um 4:30. Davor gibt's weiterhin großartige Musik, jetzt von Roxette und den Weather Girls. It's Raining Men. Euch einen schönen Nachmittag.
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1: Um 16.30 Uhr mit Max Strowitzki. Grüß Gott. Gute Nachrichten aus Oberammergau. Seit Samstag haben die Einsatzkräfte der Feuerwehr am Kofel gegen einen Waldbrand im Bergwald gekämpft. Jetzt gibt es Entwarnung. Laut Feuerwehrkommandant Stefan Meyer ist das Feuer aus. Der Einsatzbereich wurde zur Nachkontrolle nochmal mit einer Drohne überflogen. Dabei konnten keine Glutnester mehr festgestellt werden, so Meyer. Ausgelöst wurde das Feuer von einem Blitzeinschlag. Da es in steilem und schwer zugänglichem Gelände ausgebrochen war, gestaltete sich der Einsatz sehr schwierig. 90 Tagessätze zu je 80 Euro. Das Amtsgericht Landsberg hat den ehemaligen Reichlinger Bürgermeister Johannes Hintersberger zu einer Geldstrafe von insgesamt 7.200 Euro verurteilt und blieb damit knapp unter der Grenze, nach der man als vorbestraft gilt. Hintersberger hatte knapp ein Jahr lang das Vorzimmer seines Bürgermeisterbüros per Kamera überwacht. Dabei wurden auch Gespräche seiner Sekretärin und weiterer Personen ohne deren Wissen aufgezeichnet. Zusätzlich zur Geldstrafe hat sich der ehemalige Rathauschef zudem verpflichtet, seiner früheren Mitarbeiterin 10.000 Euro Schmerzensgeld zu zahlen. Vor dem Amtsgericht ging es heute nur noch um das Strafmaß. Der Schuldspruch war bereits davor rechtskräftig. Wer ist für die Sicherheit auf Murnaus Wanderwegen zuständig? In seiner Sitzung am Abend befasst sich der Bauausschuss mit dem Thema und dabei vor allem mit dem Drachenstichweg. Dort sollen die betroffenen Wege möglichst durchgehend eine Widmung erhalten. Das bedeutet, die Wege würden offiziell für Spaziergänger oder Radfahrer im Rahmen des Wegerechts geöffnet. Dadurch würde die Gemeinde auch die Verkehrssicherungspflicht auf den Wegen übernehmen. Alternativ könnten sogenannte Gestattungsverträge mit den betroffenen Grundstückseigentümern geschlossen werden, um die Haftung rechtlich zu regeln. Ein qualmendes Auto auf dem Eibsee-Parkplatz hat heute Mittag die Feuerwehr auf den Plan gerufen. Weil es sich bei dem Wagen um ein E-Auto handelte und die Ursache unklar war, wurde der Bereich weiträumig abgesperrt. Da aufgrund der Hitze die Fahrzeugscheibe bereits Risse bekam, schlug die Feuerwehr diese ein, um den Wagen durchzulüften. Im Inneren konnte dann auch der Grund für die Rauchentwicklung festgestellt werden, eine brennende Powerbank in der Mittelkonsole. Die Feuerwehr konnte den Brand löschen, verletzt wurde niemand. Es entstand jedoch ein Schaden von rund 20.000 Euro. Das waren die Oberland-Nachrichten. 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
2: Danke dir, Max. Wir schauen weiter von den Nachrichten hin zum Oberlandwetter, das sich heute von einer sehr warmen, sehr sonnigen Seite wieder präsentiert. In Kochelmesmer 33 Grad, in Uffing sogar 34 und stellenweise ist sogar noch ein kleines bisschen mehr drin. Aber auch nur solange die Sonne noch unterwegs ist, solange das Wetter so hält, denn heute Abend sind durchaus wieder so ein paar hitzige Gewitter möglich und dann kann es relativ schnell wieder abkühlen auf 21 bis 15 Grad. Der 3-Tage-Trend fürs Oberland. Von morgen bis zum Freitag scheint weiterhin die Sonne. Die Temperaturen pendeln sich ein bei 28 bis 33 Grad. Aber Achtung, gerade in den Abendstunden sind weiterhin wieder hitzige Gewitter möglich.
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2: 2 Minuten nach 16:30 inzwischen. Servus auf die Straßen. Es ist gut was los, unter anderem aufgrund der Kollegen vom Bayerischen Rundfunk, denn die Radeltour, die ist weiterhin unterwegs, im Moment im Bereich zwischen Saulgrub und Unterammergau. Deswegen hier ein relativ großer Zeitverlust von bis zu 20 Minuten. Bitte plant da deutlich mehr Zeit ein. Wir von Radio Oberland bringen euch da bestens informiert durch den Verkehr. Abgesehen davon weiterhin auch bitte mehr Zeit einplanen auf der B472 rund um Bad Tölz und auf der B11 zwischen Walchensee und Urfeld. Immer wieder mal stockender Verkehr, kann bis zu 5 Minuten länger dauern. Die aktuellsten Blitzer: Penzberg in der Sindelsdorfer Straße, Bad Heilbrunn auswärts, beziehungsweise wenn ihr aus Richtung Bad Tölz kommt, dann B13 Winkel in der Ortsdurchfahrt, B17 zwischen Peiting und Steingaden beim Lamprecht, in Peiting selbst auf der Schongauer Straße, Weilheim die Münchner Straße und in Polling die Hogelfinger Straße. Habt ihr noch was gesehen? Hat sich da irgendwas geändert? Dann sagt's uns, ruft an oder schickt eine Nachricht durch per WhatsApp oder auch gern über die Bayerische Oberland-App. Dankeschön und euch eine gute und sichere Fahrt.
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2: Servus beinand. Ich will heute von euch wissen, was verbirgt sich hinter diesem Geräusch? Das ist unser geheimes Geräusch für den Dienstagnachmittag. Damit könnt ihr großartige Sommerferien-Events und Veranstaltungen gewinnen, wenn ihr mir sagt, was das denn genau sein soll, was sich dahinter verbirgt. Einfach eine WhatsApp-Nachricht durchschicken und in wenigen Minuten, um genau zu sein, in 8 Minuten, schauen wir dann, wer der oder die Glückliche denn ist. Davor gibt's erstmal Musik von Laura Branigan und Queen. 16:34 Uhr.

0: Laura Branigan, Self-Control, hier ist Radio Oberland an diesem Dienstag. Und bei uns geht's jetzt um 16.42 Uhr wieder sehr mysteriös zu.
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0: Wir sind wieder dran mit der Auflösung des nächsten geheimen Geräuschs hier bei uns bei Radio Oberland. Der Nachmittag stand ganz im Zeichen eines summenden Geräusches. Und ich möchte jetzt mal schauen, ob die Antonia mir sagen kann, was das denn genau für ein Geräusch war. Wir probieren es bei ihr.
2: Ja?
0: Hallo, servus, hier ist der Flo von Radio Oberland.
2: Hallo.
0: Sprech mit Antonia.
2: Ja, genau.
0: Hi, Christi.
2: Ach krass, oh mein Gott.
0: Hast du nicht damit gerechnet, dass ich durchklinge?
2: Ja.
0: Aber so ist es. Ich bin jetzt bei dir in der Leitung und würde gern von dir nochmal wissen, was denn unser geheimes Geräusch heute Nachmittag war.
2: Ja, das war das Summen von der Wespe.
0: Jawohl, das ist richtig. Wunderbar. Antonia, wie schauen bei dir die Sommerferien gerade aus? Hast du viel zu tun oder kannst du auch mal kurz durchschnaufen irgendwo?
2: Ja, aktuell arbeite ich nur, aber ich habe dann die letzten 2 September, also die ersten 2 Septemberwochen mal wieder frei.
0: Okay, also du nimmst sozusagen das hinten raus noch so ein bisschen mit, wo vielleicht genau. Auch so ein bisschen Ruhe einkehrt, je nachdem.
2: Ja, ja.
0: Wunderbar. So. Und jetzt möchtest du natürlich wissen, was du in diesen 2 Wochen dann noch machen kannst, was du bei uns jetzt gewonnen hast, oder?
2: Ja, genau.

0: Wie steht's denn bei dir um Schokolade?
1: Ja, das mag ich ganz gern.
0: Dann darf ich dir sagen, dass es für dich und vier weitere Personen zur Schokoladenmanufaktur Krönner zum Schokotasting geht.
1: Oh, wow, vielen, vielen Dank.
0: Sehr gerne, da darfst du dich gerne mal durch die Welt der Schokolade durchprobieren. Ich glaube, da gibt es so viel, wovon wir noch gar keine Ahnung haben, aber du wirst es in jedem Fall rausfinden.
1: Ja, super, da freue ich mich.
0: Sehr gerne. Antonia, vielen, vielen Dank fürs Mitmachen bei unserem geheimen Geräusch und dir dann auch ganz viel Spaß beim Schokotasting natürlich.
1: Ja, danke.
0: Schönen Tag dir.
1: Danke, gleichfalls.
0: Danke, ciao.
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So schaut's aus. Die Antonia hat also gleich mal was abgeräumt. Ein leckeres Schokotasting. Und alle, die jetzt vielleicht kein Glück hatten, ihr habt morgen früh bei Kollege Simon Sterzer bei Guten Morgen Oberland gleich die nächste Chance, um kurz nach 6 unbedingt reinhören und wieder fleißig miträtseln.

Mit uns von Radio Oberland geht's bestens informiert durch diesen Dienstagnachmittag. Ganz genau 16.51 Uhr haben wir es und wir schauen mit euch nochmal kurz auf die Straßen, denn es kann immer noch länger dauern. Auf der B23 zwischen Saulgrub und Oberammergau immer noch die Radeltour unterwegs der Kollegen vom BR. Dementsprechend viel Verkehr, viele Radler unterwegs. Plant da bitte gute 10 bis 15 Minuten mehr ein. Wir von Radio Oberland bringen euch da bestens informiert ans Ziel.

0: 16.54 Uhr, hier ist Radio Oberland an diesem Dienstag und wir schauen mit euch gemeinsam in 6 Minuten wieder in die Welt der Nachrichten. Und zwar in den Landkreis Starnberg. Da muss jetzt erstmal ganz genau aufs Geld geschaut werden. Da ist nämlich jetzt eine Haushaltssperre verhängt worden. Was das genau bedeutet, welche Ausgaben des Landkreises davon genau betroffen sind und was das mit euch im Landkreis Starnberg genau macht, das werden wir gleich besprechen in den Oberland-Reportern um 17 Uhr.
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3: Ich bin Oliver Urbanke. Mit dem Aus der Wehrpflicht 2011 gibt es faktisch auch keinen Zivildienst mehr. Jetzt trifft das Familienministerium Vorkehrungen für den Fall, dass sich die Lage ändert und eine mögliche Wehrpflicht zurückkommt. Ursula Winkler berichtet.
4: Wer früher den Wehrdienst aus Gewissensgründen verweigert hat, musste stattdessen Zivildienst machen. Sollte die Bundeswehr nicht genug freiwillige Rekruten finden, könnte es wieder eine Wehrpflicht geben. Und dann braucht es auch einen entsprechenden Ersatzdienst für die Verweigerer. Die Basis dafür will das Ministerium schon mal schaffen und nach dem Sommer die Pläne offiziell vorstellen.
3: Der Energieverbrauch in Deutschland ist im ersten Halbjahr laut einer ersten Prognose gesunken. Hauptgründe für den knapp 2% geringeren Verbrauch sind demnach die unverändert schwache Konjunktur und der Anstieg der Energiepreise. Besonders der Verbrauch von Mineralöl ist im ersten Halbjahr gesunken. In der Toskana ist die Gegend rund um die vielbesuchte Stadt Pisa von einem Erdbeben erschüttert worden. Aus Sorge vor größeren Schäden rannten nach Angaben der Behörden zahlreiche Menschen auf die Straßen. Das Beben hatte eine Stärke von 4,3. Der weltberühmte schiefe Turm von Pisa blieb offenbar unbeschädigt. Er ist auch weiter geöffnet. FIFA-Präsident Infantino hat rund um das Scheitern seines WM-Investorendeals ja aktuell nicht die beste Zeit. Es gab sogar Medienberichte, wonach er verzweifelt versucht haben soll, US-Präsident Trump anzurufen. Offenbar, damit der öffentlich ein gutes Wort für ihn einlegt. Die FIFA sagt jetzt, das sei alles frei erfunden. Infantino habe weder Trump noch andere US-Regierungsmitglieder angerufen. Die New York Post will das zuvor recherchiert haben. Bei den Schwimmeuropameisterschaften in Paris hat Florian Wellbrock die Goldmedaille im Freiwasserschwimmen geholt. Der 28-Jährige war über die 10 Kilometer in der Seine der Schnellste. Wellbrock verwies den Ungar damit Bethlehem und seinen deutschen Teamkollegen Oliver Klemert auf die Plätze 2 und 3.
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5: Der Landkreis Starnberg zieht wegen steigender Ausgaben die Notbremse. Landrat Stefan Frey hat mit sofortiger Wirkung eine Haushaltssperre verhängt. Frey begründet den Schritt mit einer drohenden Finanzierungslücke von bis zu 4,5 Millionen Euro in der Jugendhilfe. Pflichtaufgaben wie Sozialleistungen, der Nahverkehr oder die Unterstützung der Kliniken bleiben gesichert. Freiwillige Ausgaben und neue Stellenbesetzungen kommen dagegen zunächst auf den Prüfstand. Aus Starnberg Florian Buchlo.
6: Dankeschön für den Überblick. Jetzt um 17 Uhr. Wenn wir weiterschauen aufs Oberlandwetter, das sich immer noch von einer sonnigen und sehr warmen Seite präsentiert. Die Temperaturen locker über der 30er-Marke. Erst im Laufe des Abends und heute Nacht wird es dann langsam frischer. Dann pendeln sich die Temperaturen ein zwischen 21 und 15 Grad. Der 3-Tage-Trend fürs Oberland. Insgesamt bleibt es bis zum Freitag erstmal sonnig und heiß bei bis zu 34 Grad. Aber gerade in den Abendstunden kann es durchaus mal scheppern im Oberland. Da sind immer wieder mal hitzige Gewitter mit dabei.
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6: Gleich 4 Minuten nach 5, Servus auf die Straßen. Es ist gut was los auf der B2 in Weilheim, auf der B472 rund um Bad Tölz und auf der B23 im Raum Garmisch-Partenkirchen. Ganz egal, wo ihr da unterwegs seid, bitte plant jeweils gute 5 Minuten mehr Zeit ein. Die aktuellsten Blitzer weiterhin in Schledorf am Fischerwirt, dann in Polling auf der Hugelfingerstraße, Penzberg die Sindelsdorfer Straße, Bad Heilbrunn, wenn ihr aus Richtung Bad Tölz kommt, B13 Winkel hier in der Ortsdurchfahrt oder auch in Peiting auf der Schongauer Straße. Hat sich da was geändert? Habt ihr noch was entdeckt? Dann sagt's uns, ruft einfach an oder schickt eine Nachricht durch. Geht ganz einfach per WhatsApp oder auch jederzeit über die Bayerische Oberland-App. Dankeschön und euch eine gute und sichere Fahrt.
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6: Ihr wisst ja, ich sag immer wieder, dass es garantiert nie langweilig wird im Oberland und das auch aus gutem Grund, denn es ist die Wahrheit, es wird nicht langweilig. Es gibt jeden Tag irgendwas Neues zu entdecken und damit ihr da nicht den Überblick verliert, haben wir ihn für euch. Wir haben die besten Events bei uns in der Heimat. Alles Wichtige dazu gibt's gleich in 8 Minuten nach INXS, Mike Oldfield und Maggie Reilly.

0: Hier ist Radio Oberland an diesem Dienstag. Schön, dass ihr mit dabei seid, dass wir gemeinsam jetzt wieder schauen, was in den nächsten Tagen hier in der Heimat alles los ist.
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0: Musikalisch wert's den ganzen Sommer über hier in Murnau. Es finden wieder die traditionellen Sommerkonzerte des Jugend- und Blasorchesters Murnau statt. Bis in den September hinein gibt's immer mittwochabends an der Mariensäule an der Fußgängerzone ein abwechslungsreiches Konzertprogramm mit ganz vielen talentierten Musikerinnen und Musikern. Seid mit dabei, wenn das nächste Sommerkonzert steigt, am 5. August in Murnau. Bringt Flexibilität, Belastung und Entspannung in euren Alltag. Beim Osterfelder Bergflex können wir Energie für Körper und Geist sammeln. Oben auf der Dachterrasse der Alpspitzbahn Bergstation, ganz weit oben in den Bergen, da wartet eine Stunde Pilates oder Yoga auf uns und danach gibt's auch noch ein ganz leckeres Vitalfrühstück. Es ist mal ein etwas anderer Start in den Tag, den ihr selbst miterleben könnt am 7. August. Also schaut da gern vorbei. Und der Kultursommer, der ist weiterhin in vollem Gange, unter anderem in den Ammergauer Alpen. Da steigen Mitte August wieder die Klassiktage. Am 21. und am 22. August warten zwei Konzerte auf uns. Zum Beispiel ein extra für dieses Event kuratiertes Kammermusikprogramm mit Musikern aus Litauen, Deutschland und Österreich. Erlebt einfach mal die Grenzenlosigkeit der Musik und zwar in vielerlei Hinsicht ab dem 21. August in Bad Kohlgrub. Alle Einzelheiten dazu könnt ihr gerne nachlesen online auf radiooberland.de oder ihr schaut vorbei in der bayerischen Oberland-App. Ganz egal, wo es für euch hingeht, wir wünschen euch ganz viel Spaß dabei.
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Es ist viel los auf den Straßen im Oberland, aber mit uns von Radio Oberland seid ihr da immer bestens informiert. So auch jetzt um 17.18 Uhr. Denn wir schauen unter anderem auf die B11 zwischen Walchensee und dem Kirchlewandtunnel. 1 Kilometer stockender Verkehr dauert bis zu 5 Minuten länger. Das gleiche gilt für die B472 rund um Bad Tölz und auch für die B23 zwischen Schmölz und Garmisch-Partenkirchen. Ganz egal, wo ihr da unterwegs seid, bitte plant jeweils gute 5 Minuten mehr Zeit ein. Kommt weiterhin gut und vor allem sicher mit uns ans Ziel. Jetzt mit Musik von Fun. Ganz genau 20 Minuten nach 5.

0: Das Wichtigste aus der Heimat, das bekommt ihr garantiert bei uns bei Radio Oberland. Und zwar in genau 7 Minuten wieder. Dann ist es 5:30 und Kollege Max Strowitzki informiert euch in den Oberland-Nachrichten über die neuesten Entwicklungen vor der eigenen Haustür.
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1: Um 17.30 Uhr mit Max Strowitzki. Guten Abend. Der Uferschutz an der Loisach in Wolfratshausen soll zwischen Andreas- und Johannesbrücke saniert werden. Diese Ankündigung des Wasserwirtschaftsamts Weilheim haben die Grünen in der Flößerstadt mit Verwunderung zur Kenntnis genommen. In einem offenen Brief fordert die Fraktion mehr Transparenz rund um die Arbeiten, die schon im September beginnen sollen. Die aktuellen Planungen zum Hochwasserschutz in Wolfratshausen müssen zeitnah im Stadtrat sowie in einer öffentlichen Informationsveranstaltung vorgestellt werden, so die Grünen. Für die Maßnahme seien unter anderem die Errichtung einer Baustraße in der Loisach, eine Absenkung des Wasserspiegel sowie erhebliche Eingriffe in den Uferbereich vorgesehen. Oberammergau, in der Jachenau oder auch im Estergebirge. An zahlreichen Orten im Oberland haben Blitzeinschläge am Wochenende für Waldbrände gesorgt und die Rettungskräfte seitdem beschäftigt. Während die Löscharbeiten im Estergebirge immer noch laufen, hat Feuerwehrkommandant Stefan Meyer gute Nachrichten aus Oberammergau.
2: Wir haben gerade mit dem Drohnenflug noch gemacht, haben jetzt nochmal nachkontrolliert, haben keine Glutnester mehr feststellen können, somit in Oberammergau Gott sei Dank Feuer aus.
1: Da das Feuer in schwer zugänglichem Gelände ausgebrochen war, gestaltete sich der Einsatz sehr schwierig. Unter anderem waren auch zwei Hubschrauber im Einsatz. Die Baustelle zur Erneuerung der Ortsdurchfahrt in Hohenpeißenberg wandert weiter. Seit heute ist die Hauptstraße im Bereich des Nettomarktes bis Mitte September komplett gesperrt. Grund ist der nächste Bauabschnitt dieses Projekts. Der Supermarkt bleibt geöffnet und ist weiterhin über die Ortsmitte erreichbar, teilt das staatliche Bauamt Weilheim mit. Der Durchgangsverkehr wird wie bisher über die Ortsumfahrung geleitet. Nach der vorsorglichen Schließung gibt es Hoffnung auf eine schnelle Wiedereröffnung des Wellenbergs in Oberammergau. Auf der Instagram-Seite des Freibads heißt es, dass der Wellenberg voraussichtlich am Donnerstag wieder öffnet. Grund für die Schließung war eine leicht auffällige Wasserprobe Ende Juli. Nach Angaben der Gemeinde bestand für Badegäste aber zu keiner Zeit eine konkrete Gesundheitsgefahr. Das waren die Oberland-Nachrichten. 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
3: Danke dir, Max. Wir schauen weiter von den Nachrichten hin zum Oberlandwetter, das sich heute, gerade jetzt im Laufe des Abends, nochmal von einer recht angenehmen, sonnigen, warmen Seite präsentiert. Ja, die Temperaturen sind immer noch über 30 Grad, es ist immer noch sehr warm, aber es wird langsam ein kleines bisschen frischer. Die Temperaturen gehen heute Nacht dann zurück auf 21 bis 15 Grad. Der 3-Tage-Trend fürs Oberland. Von morgen bis zum Freitag scheint weiterhin die Sonne. Genauso wie es heute war, geht es erstmal weiter. Es sind ein paar mehr Wolken unterwegs. Ja, das auch, aber die Temperaturen, die lassen sich davon nicht großartig irritieren. Die Maximalwerte zwischen 28 und 33 Grad. Allerdings kann es am Abend durchaus mal wieder scheppern. Da sind vereinzelt ein paar hitzige Witter mit dabei.
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3: Gleich 3 Minuten nach 5:30. Servus auf die Straßen. Es ist gut was los auf der B2 in Weilheim und in Starnberg und auf der B472 rund um Bad Tölz. Genauso auf der B23 rund um Garmisch-Partenkirchen. Ganz egal, wo ihr da gerade unterwegs seid, plant auf all diesen Strecken gute 5 bis 7 Minuten mehr Zeit ein. Damit seid ihr auf jeden Fall bestens beraten und kommt pünktlich ans Ziel. Die aktuellsten Blitzer weiterhin in Polling auf der Hugelfingerstraße, Schledorf am Fischerwirt, dann in Penzberg an der Sindelsdorfer Straße, Bad Heilbrunn, wenn ihr aus Richtung Tölz kommt. Auf der B17 zwischen Peiting und Steingaden wird am Lamprecht fotografiert, in Peiting selbst auf der Schongauer Straße und in Grießen in der Ortsdurchfahrt. Sollte sich da irgendwas geändert haben, habt ihr noch was entdeckt? Dann sagt's uns, ruft an oder schickt eine Nachricht durch per WhatsApp oder auch gern über die Bayerische Oberland-App. Dankeschön und euch eine gute und sichere Fahrt.
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3: Und mit ganz wichtigen Tipps, wie wir uns gegenseitig oder generell runterkühlen können. Ja, so ein bisschen Luft zu fächern, dem Kollegen vielleicht auch mal. Das ist eine sehr nette Geste, ist aber natürlich auch anstrengend. Wir brauchen Allgemeintipps, wie wir einfach kühler durch diese Tage durchkommen. Und das Beste ist, die habe ich für euch und die sprechen wir auch gleich an, nach Musik von Supertramp und den Goo Goo Dolls. Das ist Iris. Für euren Dienstagfeierabend ganz genau 5 Minuten nach 5:30.

0: Zusammen mit Supertramp und Radio Oberland geht's rein in euren Dienstag-Feierabend. Ganz genau 17.42 Uhr am Ass. Und es ist weiterhin sehr, sehr warm bei uns im Oberland. Temperaturen von über 30 Grad, das gehört im Moment einfach dazu. Da kommen wir gerade nicht so richtig von weg. Und wenn wir auf die nächsten Tage schauen, dann sehen wir die Spitzenwerte weiterhin bei bis zu 33 Grad. Diese zweite Hitzewelle in diesem Sommer, sie hat uns weiterhin fest im Griff. Aber wie können wir uns bei diesen Temperaturen irgendwie abkühlen? Und vor allem, wie geht's relativ einfach und kostengünstig? Patrick Hoffmann aus der Radio Oberland Redaktion, du hattest heute Morgen ja schon den Tipp mit der Do-It-Yourself-Klimaanlage, aber was hilft denn noch und was kostet auch vielleicht nicht so viel?
1: Und da habe ich jetzt Verdunstungskälte als Zauberwort mit dabei, denn das kannten schon die alten Ägypter. Auf der Haut, da funktioniert's. Wir kennen das durchs Schwitzen oder durch zum Beispiel einen feinen Sprühnebel, wenn man sich einfach mit einer Sprühflasche ein bisschen Wasser auf die Haut sprüht. Mhm. In der Wohnung kann man das ganz einfach mit einem feuchten Handtuch oder einem nassen alten Baumwollbetttuch vor dem offenen Fenster oder natürlich auch vor einem Ventilator simulieren. Das Wasser verdunstet und entzieht der Luft die Wärme und sorgt für ein bisschen Abkühlung. Das kostet fast nichts und macht die Hitze

0: Hitze ein kleines Stück erträglicher, bringt im Schnitt ungefähr 1 bis 3 Grad. Also ein Versuch ist es auf jeden Fall wert.
1: Ja, 1 bis 3 Grad, das ist ja schon mal gar nicht so wenig. Das kann man auf jeden Fall gut mitnehmen. Das macht einiges aus. Und unser treuer Radio-Oberland-Hörer, der Bibi, hat sich auch noch gemeldet, hat gesagt, was Warmes trinken. Das ist bei solchen Temperaturen auch super. Klingt vielleicht erstmal seltsam, aber er hat auch ganz recht mit dem Hintergrund, dass es einfach den Körper davon abhält, das Getränk erstmal aufzuhitzen, auf Körpertemperatur bringen zu müssen. Da ist einfach, wenn das Wasser oder generell das Getränk schon wärmer ist, die Hemmschwelle bzw. der Schritt dahin, bis die Temperatur angepasst ist, deutlich geringer und der Körper kommt weniger ins Schwitzen. Bibi, auch dir Dankeschön, auch danke an Patrick. Und das sind so ein paar kleine Tricks, die wir uns im Alltag einfach ein bisschen Kühlung verschaffen, die uns besser durch diese heißen Tage im Oberland bringen. Hier ist Radio Oberland, ganz genau 17:45. Euch einen schönen Dienstagfeierabend.

0: Wasser sparen. Das ist im Moment das Gebot der Stunde bei uns in der Heimat. Servus beinand, hier ist der Dienstagfeierabend bei Radio Oberland. Ganz genau 17.52 Uhr haben wir's. Denn die Wasserstände, die sind niedrig, teilweise auch die Bäche wie in Peiting, die Peitnach, schon fast trocken gefallen. Und auch die Pegelstände der Seen, sie sinken weiter. Und das hat unter anderem auch Auswirkungen auf eure Ferienplanungen. Was ihr dazu genau wissen müsst, inwiefern das beeinträchtigt, das wisst ihr gleich nach den Oberland-Nachrichten um 18 Uhr.
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3: Ich bin Oliver Urbanke. KI-Anwendungen sind in unserem Alltag immer relevanter. Ein neues Forschungszentrum in Bayern soll jetzt zum einen herausfinden, was mit künstlicher Intelligenz alles möglich ist und gleichzeitig der Frage nachgehen, was davon gesellschaftlich verantwortbar ist. Ziel des neuen AI Responsibility Center an der Uni Bayreuth sei es, vor allem KI-Programme weiterzuentwickeln, die zum Gemeinwohl beitragen können. Das Bundeskartellamt geht gegen hohe Spritpreise vor. Die Behörde hat ein Verfahren gegen alle Raffineriebetreiber eröffnet, um zu prüfen, ob die Preise gerechtfertigt sind. Kartellamtspräsident Mund sagt, die ersten Mineralölkonzerne hätten bereits geantwortet. Zwei Konzerne waren gerichtlich gegen die Auskunftspflicht vorgegangen, damit sind sie vorerst aber gescheitert. Es gibt positive Meldungen aus Griechenland. Die Brände westlich von Athen sind weitgehend unter Kontrolle. Das Wetter hat sich beruhigt, sodass wieder umfangreich gelöscht werden konnte. Alexia Angelopoulou berichtet.
4: Die Erleichterung ist groß, auch wenn die Gefahr längst noch nicht gebannt ist. Quasi über Nacht hat die Feuerwehr diese riesige Fläche unter Kontrolle gebracht, die zuvor Dörfer und Ortschaften gefährdete. Jetzt geht es darum, die Glutnester, die es immer noch gibt, mit Wasser zu durchtränken. Dann ist diese Katastrophe hoffentlich endlich vorbei.
3: Ganz besondere Blüten lassen sich gerade im Schlosspark Nymphenburg in München bestaunen. Eine rund 45 Jahre alte Agave hat dort ihre Blüten geöffnet. Gelb-grün und cremefarben sehen die toll aus unter strahlend blauem Sommerhimmel. Die Bayerische Schlösserverwaltung spricht von einem außergewöhnlichen Ereignis. Agaven blühen nämlich nur einmal im Leben und das oft erst nach Jahrzehnten. Florian Wellbrock hat bei den Europameisterschaften im Freischwimmen in Paris Gold für Deutschland geholt. Der 28-Jährige setzte sich in der Seine nach 10 Kilometern durch. Auf Platz 3 landete sein Teamkollege Oliver Klemet. Es ist Wellbrocks erster EM-Titel im Freiwasser.
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5: Der niedrige Wasserstand auf dem Starnberger See hat ab heute auch Auswirkungen auf die Schifffahrt. Die Bayerische Seenschifffahrt kann die Anlegestellen in Berg, Possenhofen, Bernried und Ambach bis auf Weiteres nicht mehr anfahren. Grund ist, dass dort ein sicheres Anlegen und Ein- und Aussteigen derzeit nicht gewährleistet werden kann. Die Rundfahrten finden weiter statt, allerdings mit den verbleibenden Anlegestellen. Aus Seeshaupt Florian Buchlo.
6: Dankeschön für den Nachrichtenüberblick. Jetzt um kurz nach 6, wenn wir weiterschauen aufs Oberlandwetter. Da sehen wir, dass es insgesamt immer noch sehr warm ist. Temperaturen über 30 Grad sind locker noch drin. Aber es kann stellenweise doch mal ein bisschen abkühlen, denn der Deutsche Wetterdienst warnt aktuell vor Gewittern. Und zwar im südlichen Landkreis Garmisch-Partenkirchen und ganz im Westen von Weilheim-Schongau. Das zieht jetzt langsam zu uns ins Oberland rein. Werden wir natürlich für euch im Blick behalten, denn diese Hitzegewitter, die können einfach immer wieder auf uns zukommen. Heute und in den nächsten Tagen. Das zeigt uns der 3-Tage-Trend fürs Oberland. Bis zum Freitag insgesamt sehr warm, bei bis zu 34 Grad. Und abends kann es dann eben mal scheppern, da sind diese Gewitter unterwegs. Und dann wird es langsam wieder ein Stückel kühler.
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6: Gleich 4 Minuten nach 6, Servus auf die Straßen. Soweit alles okay, ihr kommt gut durch. Aber es wird fotografiert und zwar auf der Strecke in Schlehdorf, am Fischerwirt. Dann in Polling, in Hogelfing, in der Hugelfinger Straße, Penzberg, die Sindelsdorfer Straße, Bad Heilbrunn, ortseinwärts, wenn ihr aus Richtung Bad Tölz kommt, B13 Winkel in der Ortsdurchfahrt, B17 zwischen Peiting und Steingarten beim Lamprecht oder auch in Weilheim auf der Münchner Straße. Jetzt haben wir es benannt, habt ihr noch was gesehen? Hat sich da irgendwas geändert? Dann sagt's uns gerne, ruft an oder schickt eine Nachricht durch per WhatsApp oder auch gern über die Bayerische Oberland-App. Ganz egal, wie ihr es macht, ich sag vielen Dank und wünsche euch eine gute und sichere Fahrt.
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6: Jawohl, so schaut's aus. Servus beieinander, schön, dass ihr mit dabei seid, dass wir diesen Feierabend gemeinsam verbringen und das natürlich mit großartiger Musik. Gleich von Bon Jovi und das hier, das ist ein gewisser Phil Collins, One More Night. Euch einen schönen Abend mit uns.

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0: 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Da war eine Wespe gesucht worden. Die Antonia hat es richtig, ist dann gezogen worden. Ich habe bei ihr angerufen und habe sie mal gefragt, wie denn eigentlich so die Sommerferien ausschauen. Und sie hat gesagt, sie hat eigentlich erst im September Urlaub, darf sich aber jetzt schon auf was ganz, ganz Tolles freuen. Und jetzt möchtest du natürlich wissen, was du in diesen 2 Wochen dann noch machen kannst, was du bei uns jetzt gewonnen hast, oder?
2: Ja, genau.
0: Wie steht's denn bei dir um Schokolade?
2: Ja, das mag ich ganz gern.
0: Dann darf ich dir sagen, dass es für dich und 4 weitere Personen zur Schokoladenmanufaktur Krönner zum Schokotasting geht.
2: Oh wow, vielen, vielen Dank.
0: Ja, sehr, sehr gerne nochmal, liebe Antonia. Sie darf sich also durch die Schokoladenwelt durchprobieren. Ich bin mir sehr sicher, dass sie da auch ganz neue Dinge entdecken wird, von denen wir alle noch gar keine Ahnung haben. Aber sie wird es uns dann garantiert verraten. Oder ihr, wenn ihr die Nächsten seid, die vielleicht schon bei uns gewinnen. 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

Und nicht nur beim geheimen Geräusch lohnt es sich, die Lauscher zu spitzen. Nein, auch jetzt zum Start in den Dienstagfeierabend. Wenn Kim Carnes übernimmt, Bette Davis Ice, ganz genau 18:18 Uhr haben wir's.

0: Hier ist Radio Oberland an diesem Dienstag, ganz genau 18.24 Uhr, Herr Maas. Wir schauen gemeinsam mit euch gleich auf einen Rechtsstreit bzw. auf einen Fall vor Gericht, der hier bei uns im Oberland stattfand, und zwar in einem Rathaus. Der hat deutschlandweit für Schlagzeilen gesorgt und jetzt gibt's ein Urteil. Alles, was ihr dazu wissen müsst, gleich um 18.30 Uhr in den Oberland-Nachrichten.
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1: Um 18.30 Uhr mit Max Strowitzki. Guten Abend. Das Wasserwirtschaftsamt Weilheim saniert den Uferschutz an der Loisach in Wolfratshausen. Und zwar bereits im September. Diese Ankündigung hat die Grünen-Fraktion im Stadtrat überrascht. In einem offenen Brief fordert die Fraktion mehr Transparenz rund um die Arbeiten. Die Planungen müssten zeitnah im Stadtrat sowie in einer öffentlichen Informationsveranstaltung vorgestellt werden, so die Grünen. Für die Maßnahme seien unter anderem die Errichtung einer Baustraße in der Loisach, eine Absenkung des Wasserspiegels sowie erhebliche Eingriffe in den Uferbereich vorgesehen. 90 Tagessätze zu je 80 Euro. Das Amtsgericht Landsberg hat den ehemaligen Reichlinger Bürgermeister Johannes Hintersberger zu einer Geldstrafe von insgesamt 7.200 Euro verurteilt und blieb damit knapp unter der Grenze, nach der man als vorbestraft gilt. Hintersberger hatte knapp ein Jahr lang das Vorzimmer seines Bürgermeisterbüros per Kamera überwacht. Dabei wurden auch Gespräche seiner Sekretärin und weiterer Personen ohne deren Wissen aufgezeichnet. Zusätzlich zur Geldstrafe hat sich der ehemalige Rathauschef zudem verpflichtet, seiner früheren Mitarbeiterin 10.000 Euro Schmerzensgeld zu zahlen. Vor dem Amtsgericht ging es heute nur noch um das Strafmaß. Der Schuldspruch war bereits davor rechtskräftig. Nur dank seiner aufmerksamen Ehefrau ist ein Rentner aus Gauting einem Trickbetrug entgangen. Heute Vormittag wurde der 83-Jährige plötzlich von einem Mann angesprochen. Dieser überzeugte den Gautinger davon, ein früherer Arbeitskollege zu sein. Er käme gerade von einer Messe und könnte dem Rentner seine Ware zeigen. Gemeinsam fuhren sie zum Haus des 83-Jährigen, wo glücklicherweise auch dessen Ehefrau war. Die Frau war wesentlich misstrauischer als ihr Mann und bat den Unbekannten zu gehen, nachdem dieser 3.000 Euro für seine Ware forderte. Daraufhin verschwand der vermeintliche Arbeitskollege und es blieb beim Versuch eines Trickdiebstahls. Eine Beschreibung des Unbekannten gibt's bei uns im Netz. Ein qualmendes Auto auf dem Eibsee-Parkplatz hat heute Mittag die Feuerwehr auf den Plan gerufen. Weil es sich bei dem Wagen um ein E-Auto handelte und die Ursache unklar war, wurde der Bereich weiträumig abgesperrt. Da aufgrund der Hitze die Fahrzeugscheibe bereits Risse bekam, schlug die Feuerwehr diese ein, um den Wagen durchzulüften. Im Inneren konnte dann auch der Grund für die Rauchentwicklung festgestellt werden, eine brennende Powerbank in der Mittelkonsole. Die Feuerwehr konnte den Brand löschen, verletzt wurde niemand. Es entstand jedoch ein Schaden von rund 20.000 Euro. Das waren die Oberland-Nachrichten. 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
2: Danke dir, Max. Wir schauen weiter von den Nachrichten hin zum Oberlandwetter, das sich heute insgesamt von einer sehr heißen, einer sehr sonnigen Seite schon präsentiert hat. Jetzt klingt so langsam aus, es geht so langsam die Sonne Richtung Feierabend, aber es sind auch vereinzelt ein paar Gewitter möglich, zum Beispiel im südlichen Landkreis Garmisch-Partenkirchen oder auch im Westen des Landkreises Waldheim-Schongau. Immer wieder mal hier eine Warnung des Deutschen Wetterdienstes eben vor Gewitter. Da kann Regen, Wind und natürlich auch der ein oder andere Hagel mit dabei sein. Abgesehen davon schaut es aber erstmal ganz ordentlich aus. Das sind einfach gerade diese Hitzegewitter, mit denen wir die ganze Zeit rechnen müssen. Nicht nur heute, sondern auch in den nächsten Tagen. Der 3-Tage-Trend fürs Oberland zeigt uns nämlich, dass es erstmal heiß bleibt bei bis zu 33 Grad. Und bis zum Freitag kann es eben gerade abends immer wieder mal kurz scheppern.
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2: 6:54, Servus auf die Straßen. Wir schauen unter anderem auf die B23 zwischen Schmölz und Garmisch-Partenkirchen. Immer wieder mal Stau bzw. stockender Verkehr. Unsere Stauzeitmessung sagt, es dauert bis zu 10 Minuten länger. Die aktuellsten Blitzer Schledorf am Fischerwirt, dann in Polling auf der Hugelfingerstraße, gerade nochmal bestätigt von der Franzi, Dankeschön dafür. B13 Winkel hier in der Ortsdurchfahrt, B17 zwischen Steingaden und Peiting am Lamprecht und in Peiting auf der Schongauer Straße, das hat die Anna gerade bestätigt. Weilheim die Münchner Straße haben wir noch und Griesen die Ortsdurchfahrt. Und damit sind wir durch mit der Liste, außer ihr habt noch was entdeckt. Dann sagt's uns gerne, ruft an oder schickt eine Nachricht durch per WhatsApp oder auch gern über die Bayerische Oberland-App. Dankeschön und euch eine gute und sichere Fahrt mit uns.
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2: Ich nehme euch gleich nochmal mit raus in die Natur, hoch in die Berge und da, um genau zu sein, hin zur Polizei. Jetzt wird der ein oder andere sagen, warum? Da ist doch im Leben keine Polizeidienststelle. Ja, nicht so richtig. Aber die Polizisten sind da durchaus im Einsatz, ganz klar. Und mit einem dieser alpinen Polizisten haben wir gesprochen. Was er so zu erzählen hat, was er erlebt in seinem Alltag, das besprechen wir gleich nach Guns N' Roses und Eurythmics. Here Comes the Rain Again. Ganz genau 5 nach halb 7.

0: Hier ist Radio Oberland an diesem Dienstag. Schön, dass ihr mit dabei seid, dass wir gemeinsam in den heutigen Abend reinstarten und wir euch den Leonhard Habersetzer vorstellen dürfen. Er ist Polizist, er ist passionierter Bergsportler und er hat sein Hobby und seinen Beruf verbunden, denn er ist Bergpolizist. Hättet ihr gewusst, dass es sowas gibt? Ich glaube, dass da viele ehrlich gesagt nicht darüber Bescheid wussten, aber wir müssen eben mal darüber sprechen, denn es ist ein ganz, ganz spannender Beruf. Warum brauchen wir das überhaupt? Naja, weil die Bergwanderer und Kletterer immer mehr werden, weil deswegen auch immer mehr Unfälle passieren und die müssen natürlich geklärt werden.
1: Es muss nicht das Schlimmste sein, wir sprechen nicht immer nur vom Tod, wann wir kommen, sondern auch von Straftaten, die mit einer Garantenstellung in Verbindung steht. Das bedeutet zum Beispiel eine Führerschaft, der faktische Führerschaft im Raum steht. Das reicht schon aus, wenn zwei zum Klettern gehen und es ja Unfall passiert aufgrund von einem Sicherungsfehler, dann muss einer aufgrund der fahrlässigen Körperverletzung sich vielleicht verantworten und das ist der Grund, warum wir im staatlichen Auftrag das dann sozusagen erforschen und an die Staatsanwaltschaft weitergeben.
0: Klar ist wie immer, wenn was passiert, braucht's eben ab und zu auch die Polizei. Ist am Berg nicht anders als bei uns herunten im Tal. Es gibt Verletzte, es gibt leider auch immer wieder Tote und die müssen natürlich geborgen werden. Macht die Bergwacht, macht manchmal aber eben auch die Polizei. Aber es gibt auch die schönen Momente, wenn ein Vermisster zum Beispiel gefunden werden kann oder jemand in Not gerettet wird. Dafür sind Bergwacht und Polizei eben dein Freund und Helfer, auch oben am Berg. Ein wirklich sehr interessantes, sehr spannendes Feld, das, glaube ich, so viele von uns gar nicht mal auf dem Schirm hatten. Bis jetzt, denn wir von Radio Oberland, wir nehmen euch mit durch die wichtigsten Themen hier bei uns in der Heimat. So auch jetzt an diesem Dienstagabend. Habt eine schöne Zeit bei uns im Oberland.

0: Hier ist Radio Oberland an diesem Dienstag mit mir Flo Kern. Schön, dass ihr mit dabei seid, dass wir gemeinsam in den heutigen Abend reinstarten, auch jetzt um 7:15.
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3: Ich bin Moritz Einzel. Die Bundesregierung trifft Vorkehrungen im Falle einer Rückkehr zur Wehrpflicht, auch den Zivildienst wieder zu aktivieren. Doch Sozialverbände sind skeptisch, so erklärte der Paritätische Gesamtverband, man trete für eine Stärkung der Freiwilligendienste ein. Auch der Sozialverband Deutschland befürchtet, ein neuer Zivildienst könnte zulasten der Freiwilligendienste gehen. Nach einer Sondersitzung des Innenausschusses zum Anschlag auf den Berliner CSD sind nach Ansicht der Grünen noch viele Fragen offen. Fraktionsvize von Notz sagte der Rheinischen Post, wesentliche Tatumstände seien bis heute nicht geklärt. Das betreffe unter anderem die vermeintliche Tatwaffe, eine Machete, die bisher nicht gefunden worden sei. Von Notz kritisierte, es gebe noch keine chronologische Aufstellung des Behördenhandelns. Innenminister Dobrindt habe das jedoch nun zugesagt. Der frühere Bürgermeister der Gemeinde Reichling in Oberbayern hatte seine Sekretärin mit einer Videokamera bespitzelt. Jetzt hat das Amtsgericht Landsberg am Lech ihn zu einer Geldstrafe von 7.200 Euro verurteilt. Mehr von Nicole Enders.
4: Damit gilt er gerade so nicht als vorbestraft. Der Angeklagte hatte sich zuvor bereits verpflichtet, der Sekretärin 10.000 Euro Schmerzensgeld zu zahlen. Der frühere Bürgermeister von Reichling hatte im Zimmer seiner Mitarbeiterin eine Kamera unter dem Schreibtisch angebracht. Bild und Ton konnte er sich aufs Handy streamen lassen. Im Oktober 2025 flog die Spitzelaktion auf.
3: Florian Bellbrock hat bei den Schwimm-Europameisterschaften in Paris Gold für Deutschland geholt. Der 28-Jährige setzte sich im Freiwasserschwimmen in der Seine nach 10 Kilometern vor dem Ungarn David Bethlehem und seinem deutschen Teamkollegen Oliver Klemet durch. Es ist Bellbrocks erster EM-Titel im Freiwasser.
5: Heute Nacht ist der Himmel bei uns im Oberland weitestgehend klar, bei Temperaturen zwischen 21 und 15 Grad. Der 3-Tage-Trend für die Heimat? Von morgen bis zum Freitag scheint weiterhin oft die Sonne. Es bleibt erstmal sehr freundlich, auch wenn stellenweise mal so ein paar kleine Wolken mit dabei sind. Die Temperaturen, die klettern auf 28 bis 33 Grad. Nur bitte Vorsicht, an den Abenden sind teilweise wieder Sommergewitter unterwegs.

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1: Ich bin Moritz Einzel. Die Bundesregierung trifft Vorkehrungen im Falle einer Rückkehr zur Wehrpflicht, auch den Zivildienst wieder zu aktivieren. Doch Sozialverbände sind skeptisch, so erklärte der Paritätische Gesamtverband, man trete für eine Stärkung der Freiwilligendienste ein. Auch der Sozialverband Deutschland befürchtet, ein neuer Zivildienst könnte zulasten der Freiwilligendienste gehen. Der frühere Bürgermeister der Gemeinde Reichling in Oberbayern hatte seine Sekretärin mit einer Videokamera bespitzelt. Jetzt hat das Amtsgericht Landsberg am Lech ihn zu einer Geldstrafe von 7.200 Euro verurteilt. Mehr von Nicole Enders.
2: Damit gilt er gerade so nicht als vorbestraft. Der Angeklagte hatte sich zuvor bereits verpflichtet, der Sekretärin 10.000 Euro Schmerzensgeld zu zahlen. Der frühere Bürgermeister von Reichling hatte im Zimmer seiner Mitarbeiterin eine Kamera unter dem Schreibtisch angebracht. Bild und Ton konnte er sich aufs Handy streamen lassen. Im Oktober 2025 flog die Spitzelaktion auf.
3: Es ist meistens klar in der Nacht bei uns im Oberland. Die Temperaturen, die pendeln sich ein zwischen 21 und 15 Grad. Der 3-Tage-Trend fürs Oberland. Von morgen bis zum Freitag scheint weiterhin oft die Sonne. Es ist sehr freundlich, nur abends kann es durchaus mal scheppern. Da sind wieder hitzige Gewitter möglich. Wundert mich aber nicht, denn die Temperaturen, die bleiben weiterhin recht hoch, bei 28 bis 33 Grad.

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1: Ich bin Moritz Einzel. Nach dem großen Migrantenandrang letzte Woche auf die spanische Exklave Ceuta haben die EU-Innenminister Spanien den Rücken gestärkt. Die EU stehe geschlossen hinter Spanien und sei bereit, das Land zu unterstützen, hieß es nach einer kurzfristig einberufenen Videokonferenz der EU-Innenminister. In den letzten Tagen klang das noch anders, da hatte es Kritik am Umgang Spaniens mit der Krise gegeben. Ende der vergangenen Woche waren in kurzer Zeit rund 72.000 Migranten von Marokko aus nach Ceuta gelangt. Die allermeisten sind zurückgekehrt, es sind aber auch Dutzende Todesopfer zu beklagen. Das Bundeskartellamt ermittelt wegen der hohen Spritpreise. Die Behörde hat gegen sämtliche Betreiber von Raffinerien Verfahren eingeleitet, um herauszufinden, ob die Preise gerechtfertigt sind. Laut Kartellamtspräsident Mund haben die ersten Konzerne bereits geantwortet. Zwei gingen gerichtlich gegen die Auskunftspflicht vor, sind damit aber vorerst gescheitert. Die Stadt Pisa in der Toskana ist bei Urlaubern beliebt und jetzt in der Ferienzeit sind erst recht viele dort. Die haben heute Vormittag einen Schreckmoment erlebt. Dominik Schweiger berichtet.
2: Gegen 10.15 Uhr wurde Pisa von einem Erdbeben erschüttert. Es hatte nach Behördenangaben eine Stärke von 4,3. Aus Sorge vor größeren Schäden rannten viele Menschen auf die Straßen. Es gingen hunderte Notrufe ein. Die gute Nachricht, Verletzte gab's wohl keine. Und der weltberühmte schiefe Turm von Pisa ist auch nicht beschädigt worden. Die 50 Meter hohe Touristenattraktion blieb geöffnet.
1: Torwart Marc-André Ter Stegen spielt in der kommenden Saison bei Ajax Amsterdam. Der 34-jährige Torwart wird für ein Jahr vom FC Barcelona an den niederländischen Rekordmeister verliehen. Bei Barca hat Ter Stegen schon länger keine Perspektive mehr. Außerdem brachte ihn großes Verletzungspech um die WM-Teilnahme mit der deutschen Fußballnationalmannschaft.
3: Heute Nacht ist der Himmel bei uns im Oberland weitestgehend klar, bei Temperaturen zwischen 21 und 15 Grad. Der 3-Tage-Trend für die Heimat? Von morgen bis zum Freitag scheint weiterhin oft die Sonne. Es bleibt erstmal sehr freundlich, auch wenn stellenweise mal so ein paar kleine Wolken mit dabei sind. Die Temperaturen, die klettern auf 28 bis 33 Grad. Nur bitte Vorsicht, an den Abenden sind teilweise wieder Sommergewitter unterwegs.

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1: Ich bin Moritz Einzel. Nach dem großen Migrantenandrang letzte Woche auf die spanische Exklave Ceuta haben die EU-Innenminister Spanien den Rücken gestärkt. Die EU stehe geschlossen hinter Spanien und sei bereit, das Land zu unterstützen, hieß es nach einer kurzfristig einberufenen Videokonferenz der EU-Innenminister. In den letzten Tagen klang das noch anders, da hatte es Kritik am Umgang Spaniens mit der Krise gegeben. Ende der vergangenen Woche waren in kurzer Zeit rund 72.000 Migranten von Marokko aus nach Ceuta gelangt. Die allermeisten sind zurückgekehrt, es sind aber auch Todesopfer zu beklagen. Das Bundeskartellamt ermittelt wegen der hohen Spritpreise. Die Behörde hat gegen sämtliche Betreiber von Raffinerien Verfahren eingeleitet, um herauszufinden, ob die Preise gerechtfertigt sind. Laut Kartellamtspräsident Mund haben die ersten Konzerne bereits geantwortet. Zwei gingen gerichtlich gegen die Auskunftspflicht vor, sind damit aber vorerst gescheitert.
2: Es ist meistens klar in der Nacht bei uns im Oberland. Die Temperaturen, die pendeln sich ein zwischen 21 und 15 Grad. Der 3-Tage-Trend fürs Oberland. Von morgen bis zum Freitag scheint weiterhin oft die Sonne. Es ist sehr freundlich, nur abends kann es durchaus mal scheppern. Da sind wieder hitzige Gewitter möglich. Wundert mich aber nicht, denn die Temperaturen, die bleiben weiterhin recht hoch, bei 28 bis 33 Grad.

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1: Ich bin Moritz Einzel. Italiens Regierung ruft für alle 27 Großstädte die höchste Hitzealarmstufe aus. Das bedeutet unter anderem ein Arbeitsverbot für Menschen in Landwirtschaft und Bauwesen für die heißesten Stunden des Tages. Und in Österreich wurde der Allzeithitzerekord von 2013 geknackt. In Wien-Stammersdorf wurden 41 Grad gemessen. FIFA-Präsident Infantino steht ja gerade massiv in der Kritik nach dem Scheitern seines WM-Investorendeals. Berichte, wonach er geradezu um politische Unterstützung gebettelt haben soll, hat der Fußball-Weltverband jetzt aber deutlich zurückgewiesen. Oliver Obanke berichtet.
2: Geradezu verzweifelt soll Gianni Infantino versucht haben, US-Präsident Trump telefonisch zu erreichen, offenbar damit der öffentlich ein gutes Wort für ihn einlegt. Die britische Times berichtete das unter anderem unter Berufung auf Recherchen der New York Post. Aber alles großer Quatsch, betont die FIFA. Infantino habe weder Trump noch andere Mitglieder der US-Regierung angerufen. Das US-Außenministerium wies zudem Berichte über ein geplantes mögliches Treffen von Infantino mit Außenminister Rubio zurück.
1: Weil er seine Sekretärin mit einer Kamera bespitzelt hat, muss der frühere Bürgermeister von Reichling in Oberbayern 7.200 Euro Strafe zahlen. Das hat das Landsberger Amtsgericht entschieden. Der 36-Jährige hatte sich bereits verpflichtet, seiner früheren Mitarbeiterin 10.000 Euro Schmerzensgeld zu zahlen. Florian Wellbrock ist neuer Europameister im Freiwasserschwimmen über 10 Kilometer. Beim Rennen in der Seine in Paris war der 28-Jährige der Beste.
3: Mehrfach Weltmeister geworden, einmal Olympiasieger geworden und diese eine Medaille hat irgendwie noch gefehlt. Und das Puzzle jetzt irgendwie zu haben, also das Puzzleteil für das Gesamtbild, das bedeutet mir schon sehr, sehr viel.
1: Wellbrock in der ARD. Zweiter wurde David Bethlehem aus Ungarn. Mit Oliver Klemet schwamm ein weiterer Deutscher auf Rang 3.
4: Heute Nacht ist der Himmel bei uns im Oberland weitestgehend klar, bei Temperaturen zwischen 21 und 15 Grad. Der 3-Tage-Trend für die Heimat? Von morgen bis zum Freitag scheint weiterhin oft die Sonne. Es bleibt erstmal sehr freundlich, auch wenn stellenweise mal so ein paar kleine Wolken mit dabei sind. Die Temperaturen, die klettern auf 28 bis 33 Grad. Nur bitte Vorsicht, an den Abenden sind teilweise wieder Sommergewitter unterwegs.

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1: Ich bin Moritz Einzel. Italiens Regierung ruft für alle 27 Großstädte die höchste Hitzealarmstufe aus. Das bedeutet unter anderem ein Arbeitsverbot für Menschen in Landwirtschaft und Bauwesen für die heißesten Stunden des Tages. Und in Österreich wurde der Allzeithitzerekord von 2013 geknackt. In Wien-Stammersdorf wurden 41 Grad gemessen. Weil er seine Sekretärin mit einer Kamera bespitzelt hat, muss der frühere Bürgermeister von Reichling in Oberbayern 7.200 Euro Strafe zahlen. Das hat das Landsberger Amtsgericht entschieden. Der 36-Jährige hatte sich bereits verpflichtet, seiner früheren Mitarbeiterin 10.000 Euro Schmerzensgeld zu zahlen.
2: Es ist meistens klar in der Nacht bei uns im Oberland. Die Temperaturen, die pendeln sich ein zwischen 21 und 15 Grad. Der 3-Tage-Trend fürs Oberland. Von morgen bis zum Freitag scheint weiterhin oft die Sonne. Es ist sehr freundlich, nur abends kann es durchaus mal scheppern. Da sind wieder hitzige Gewitter möglich. Wundert mich aber nicht, denn die Temperaturen, die bleiben weiterhin recht hoch, bei 28 bis 33 Grad.

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1: Ich bin Hendrik Daum. Italien ächzt unter der Hitze und auch der Rest Europas hat mit den hohen Temperaturen zu kämpfen. Jetzt hat die Regierung in Rom die höchste Hitzewarnstufe ausgerufen. Moritz Einzel berichtet.
2: In Italien ist die aktuelle Hitzewelle laut der Regierung in Rom ein potenzieller Gesundheitsnotstand. Ab Donnerstag soll für alle 27 Großstädte die höchste Alarmstufe gelten. Heißt unter anderem Arbeitsverbot für Menschen in Landwirtschaft und Bauwesen während der heißesten Stunden des Tages. Unsere Nachbarn in Österreich melden derweil einen neuen Allzeit-Hitzerekord. In Wien-Stammersdorf wurden heute 41 Grad gemessen.
1: Nach einer Sondersitzung des Innenausschusses zum Anschlag auf den Berliner CSD sind nach Ansicht der Grünen noch viele Fragen offen. Fraktionsvize von Notz sagte der Rheinischen Post, wesentliche Tatumstände seien noch nicht geklärt. Das betreffe unter anderem die vermeintliche Tatwaffe, eine Machete, die bisher nicht gefunden worden sei. Von Notz kritisierte, es gebe noch keine chronologische Aufstellung des Behördenhandelns. Bundesinnenminister Dobrindt hat das jetzt aber zugesagt. Im Streit um den Bau eines neuen Sessellifts im Allgäu haben sich Naturschützer und Betreiber geeinigt. Die Oberstdorf-Kleinwalsertal-Bergbahnen verpflichten sich durch den Vergleich zu weiteren Schutzmaßnahmen im betroffenen Gebiet. Da geht's laut Landesbund für Vogel- und Naturschutz etwa um Tiere wie Birkhuhn, Alpenmosaikjungfer, Zitronenzeisig und Waldbirkenmaus. Im Gegenzug kann die Scheidtobelbahn am Fellhorn bei Oberstdorf gebaut werden. Sie soll schon im kommenden Winter den Betrieb aufnehmen. Im Rahmen seiner Asienreise hat der deutsche Fußballmeister FC Bayern ein Testspiel in Südkorea gewonnen. Die Münchner setzten sich in Seowipo im WM-Stadion von 2002 gegen Jeju FC mit 2:1 durch. Viele Topstars fehlten noch oder kamen nur zu Kurzeinsätzen. Die Bayern reisen jetzt weiter nach Hongkong. Dort treffen sie am Freitag auf Europa-League-Sieger Aston Villa.
3: Heute Nacht ist der Himmel bei uns im Oberland weitestgehend klar, bei Temperaturen zwischen 21 und 15 Grad. Der 3-Tage-Trend für die Heimat? Von morgen bis zum Freitag scheint weiterhin oft die Sonne. Es bleibt erstmal sehr freundlich, auch wenn stellenweise mal so ein paar kleine Wolken mit dabei sind. Die Temperaturen, die klettern auf 28 bis 33 Grad. Nur bitte Vorsicht, an den Abenden sind teilweise wieder Sommergewitter unterwegs.

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1: Am Freitag gibt's Jazz in der Villa Reinherz. Das wird ein Benefizkonzert mit dem Johannes Enders Trio. Sollte das Wetter nicht passen, wird die Veranstaltung auf Sonntag, den 9. August, verschoben. Dann steigt am Samstag die Lange Nacht der Kunst. Los geht's um 10, unter anderem im Sommerkeller oder im Buchheim Museum Bernried. An den verschiedenen Ausstellungsorten sind Führungen, künstlerische Workshops und musikalische Beiträge geplant. Das wird Kunstgenuss pur. Und dann ist ja immer noch Bozner Markt in Mittenwald. Erlebt das Mittelalter die alte Zeit. Handwerk, Gaukler, Essen, Trinken und vieles mehr. 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
1: Ich bin Hendrik Daum. Italien ächzt unter der Hitze und auch der Rest Europas hat mit den hohen Temperaturen zu kämpfen. Jetzt hat die Regierung in Rom die höchste Hitzewarnstufe ausgerufen. Moritz Einzel berichtet.
2: In Italien ist die aktuelle Hitzewelle laut der Regierung in Rom ein potenzieller Gesundheitsnotstand. Ab Donnerstag soll für alle 27 Großstädte die höchste Alarmstufe gelten. Heißt unter anderem Arbeitsverbot für Menschen in Landwirtschaft und Bauwesen während der heißesten Stunden des Tages. Unsere Nachbarn in Österreich melden derweil einen neuen Allzeit-Hitzerekord. In Wien-Stammersdorf wurden heute 41 Grad gemessen.
1: Im Streit um den Bau eines neuen Sessellifts im Allgäu haben sich Naturschützer und Betreiber geeinigt. Die Oberstdorf-Kleinwalsertal-Bergbahnen verpflichten sich durch den Vergleich zu weiteren Schutzmaßnahmen im betroffenen Gebiet. Da geht's laut Landesbund für Vogel- und Naturschutz etwa um Tiere wie Birkhuhn, Alpenmosaikjungfer, Zitronenzeisig und Waldbirkenmaus. Im Gegenzug kann die Scheittobelbahn am Fellhorn bei Oberstdorf gebaut werden. Sie soll schon im kommenden Winter den Betrieb aufnehmen.
3: Es ist meistens klar in der Nacht bei uns im Oberland. Die Temperaturen, die pendeln sich ein zwischen 21 und 15 Grad. Der 3-Tage-Trend fürs Oberland, von morgen bis zum Freitag scheint weiterhin oft die Sonne. Es ist sehr freundlich, nur abends kann es durchaus mal scheppern, da sind wieder hitzige Gewitter möglich. Wundert mich aber nicht, denn die Temperaturen, die bleiben weiterhin recht hoch, bei 28 bis 33 Grad.

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1: Ich bin Hendrik Daum. Die schwarz-rote Koalition trifft derzeit Vorkehrungen für eine Neuauflage des Zivildienstes, und zwar für den Fall, dass die Wehrpflicht wieder eingeführt werden muss, um so genügend Soldatinnen und Soldaten zu rekrutieren. Linke und FDP kritisieren diese Vorbereitungen der Bundesregierung für einen neuen Zivildienst. Linken-Chefin Schwertner warnte, ein verpflichtender Zivildienst könnte tariflich bezahlte Arbeit im Sozialbereich verdrängen. Und FDP-Generalsekretär Hagen sagte, die Pläne zeigten, dass die Bundesregierung kein Vertrauen habe, die Sollstärke der Bundeswehr durch Freiwilligkeit zu erreichen. Rund 72.000 Migranten sind vergangene Woche irregulär in die spanische Nordafrika-Exklave Ceuta gelangt. Etwa 70.000 von ihnen sind inzwischen wieder nach Marokko zurückgekehrt. Einige der EU-Mitgliedstaaten hatten Spanien wegen des Vorfalls heftig für seine Migrationspolitik kritisiert. Jetzt haben sich die EU-Innenminister in einer Krisensitzung ausgesprochen. Was dabei rausgekommen ist, berichtet Ursula Winkler.
2: Sie wollen künftig besser vorbereitet sein durch Frühwarnsysteme. Dazu gehört zum Beispiel auch, genauer in die sozialen Medien zu schauen. Denn viele Migranten hatten gesagt, sie seien durch Videos und Nachrichten bei TikTok und Co. auf die angeblich offene Grenze aufmerksam geworden. Sonst hätten sicher nicht zigtausende diese gefährliche Reise angetreten. Mindestens 75 Menschen starben ja im Meer. Der Ansturm hatte auch für Streit zwischen den EU-Ländern gesorgt. Jetzt lobten aber die Innenminister das rasche Handeln der spanischen Behörden.
1: Über der Ostsee ist es erneut zu einem militärischen Zwischenfall gekommen. Die polnische Luftwaffe hat dort nach eigenen Angaben ein russisches Aufklärungsflugzeug abgefangen, zum dritten Mal innerhalb weniger Tage. Polen spricht von provokativen Aktionen Russlands. Der polnische Luftraum sei aber nicht verletzt worden. Die Grünen fordern einen besseren Hitzeschutz. Bundeskanzler Merz müsse eine Krise diesen Ausmaßes jetzt zur Chefsache machen. Das sagte Grünen-Fraktionschefin Dröge. Nötig sei in erster Linie ein Abkühl-Sofort-Programm für Krankenhäuser und Pflegeeinrichtungen, um besonders vulnerable Menschen zu schützen. In der Nacht, da ziehen vor allem in der Nordwesthälfte Schauer und Gewitter durch. Abseits davon ist es nur locker bewölkt. Die Temperaturen, die gehen runter auf 21 bis 15 Grad. Morgen am Mittwoch lösen sich Wolkenreste mit letzten Schauern auf. Dann scheint wieder häufig die Sonne. Zum Abend hin entstehen aus den Alpen heraus erneut Gewitter. Die Höchstwerte erreichen 30 Grad in der Rhön und bis zu 36 Grad an der unteren Donau.

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1: Ich bin Hendrik Daum. Die schwarz-rote Koalition trifft derzeit Vorkehrungen für eine Neuauflage des Zivildienstes, und zwar für den Fall, dass die Wehrpflicht wieder eingeführt werden muss, um so genügend Soldatinnen und Soldaten zu rekrutieren. Linke und FDP kritisieren diese Vorbereitungen der Bundesregierung für einen neuen Zivildienst. Linken-Chefin Schwertner warnte, ein verpflichtender Zivildienst könnte tariflich bezahlte Arbeit im Sozialbereich verdrängen. Und FDP-Generalsekretär Hagen sagte, die Pläne zeigten, dass die Bundesregierung kein Vertrauen habe, die Sollstärke der Bundeswehr durch Freiwilligkeit zu erreichen. Rund 72.000 Migranten sind vergangene Woche irregulär in die spanische Nordafrika-Exklave Ceuta gelangt. Etwa 70.000 von ihnen sind inzwischen wieder nach Marokko zurückgekehrt. Einige der EU-Mitgliedstaaten hatten Spanien wegen des Vorfalls heftig für seine Migrationspolitik kritisiert. Jetzt haben sich die EU-Innenminister in einer Krisensitzung ausgesprochen. Was dabei rausgekommen ist, berichtet Ursula Winkler.
2: Sie wollen künftig besser vorbereitet sein durch Frühwarnsysteme. Dazu gehört zum Beispiel auch, genauer in die sozialen Medien zu schauen. Denn viele Migranten hatten gesagt, sie seien durch Videos und Nachrichten bei TikTok und Co. auf die angeblich offene Grenze aufmerksam geworden. Sonst hätten sicher nicht zigtausende diese gefährliche Reise angetreten. Mindestens 75 Menschen starben ja im Meer. Der Ansturm hatte auch für Streit zwischen den EU-Ländern gesorgt. Jetzt lobten aber die Innenminister das rasche Handeln der spanischen Behörden.
1: In der Nacht, da ziehen vor allem in der Nordwesthälfte Schauer und Gewitter durch. Abseits davon ist es nur locker bewölkt. Die Temperaturen, die gehen runter auf 21 bis 15 Grad. Morgen am Mittwoch lösen sich Wolkenreste mit letzten Schauern auf. Dann scheint wieder häufig die Sonne. Zum Abend hin entstehen aus den Alpen heraus erneut Gewitter. Die Höchstwerte erreichen 30 Grad in der Rhön und bis zu 36 Grad an der unteren Donau.

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1: Ich bin Hendrik Daum. Die Innenminister der Europäischen Union wollen die spanische Regierung beim Schutz der EU-Außengrenze künftig stärker unterstützen. Das ist das Ergebnis einer gemeinsamen Videokonferenz. Zehntausende Menschen waren vergangene Woche von Marokko aus zwischenzeitlich in die spanische Exklave Ceuta eingedrungen. Von den insgesamt rund 72.000 Migranten sind inzwischen etwa 70.000 wieder nach Marokko zurückgekehrt. Mindestens 75 Menschen starben bei dem Versuch, Ceuta schwimmend zu erreichen. Nach einer Sondersitzung des Innenausschusses zum Anschlag auf den Berliner CSD sind nach Ansicht der Grünen noch viele Fragen offen. Fraktionsvize von Notz sagte, wesentliche Tatumstände seien noch nicht geklärt. Das betreffe unter anderem die vermeintliche Tatwaffe, eine Machete, die bisher nicht gefunden worden sei. Von Notz kritisierte, es gebe noch keine chronologische Aufstellung des Behördenhandels. Innenminister Dobrindt hat das inzwischen aber zugesagt. Im Streit um den Bau eines neuen Sessellifts im Allgäu haben sich Naturschützer und Betreiber geeinigt. Die Oberstdorf-Kleinwalsertal-Bergbahnen verpflichten sich durch den Vergleich zu weiteren Schutzmaßnahmen im betroffenen Gebiet. Da geht's laut Landesbund für Vogel- und Naturschutz etwa um Tiere wie Birkhuhn, Alpenmosaikjungfer, Zitronenzeisig und Waldbirkenmaus. Im Gegenzug kann die Scheittobelbahn am Fellhorn bei Oberstdorf gebaut werden. Sie soll schon im kommenden Winter den Betrieb aufnehmen. FIFA-Boss Gianni Infantino hat Medienberichten zufolge für den heutigen Mittwoch zu einer Krisensitzung des Weltverbands nach Marokko geladen. Der heftig in der Kritik stehende FIFA-Boss, heißt es, habe wichtige Mitarbeiter zu einem Treffen in die Hauptstadt Rabat beordert. Allerdings sei unklar, was er dort genau besprechen wolle. Infantino hatte zuletzt für eine Welle der Empörung in der Fußballwelt gesorgt, als seine Pläne zum Verkauf von WM-Rechten an Investoren bekannt wurden. Im Moment ziehen vor allem im Nordwesten noch Schauer und Gewitter durch. Ansonsten ist es aber nur locker bewölkt und trocken. Die Temperaturen, die gehen bis in der Früh runter auf 21 bis 15 Grad. Heute am Mittwoch, da lösen sich Wolkenreste mit letzten Schauern auf und dann scheint wieder häufig die Sonne. Zum Abend hin entstehen aus den Alpen heraus erneut Gewitter. Die Höchstwerte erreichen heute 30 Grad in der Rhön und bis zu 36 Grad an der unteren Donau.

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1: Ich bin Hendrik Daum. Die Innenminister der Europäischen Union wollen die spanische Regierung beim Schutz der EU-Außengrenze künftig stärker unterstützen. Das ist das Ergebnis einer gemeinsamen Videokonferenz. Zehntausende Menschen waren vergangene Woche von Marokko aus zwischenzeitlich in die spanische Exklave Ceuta eingedrungen. Von den insgesamt rund 72.000 Migranten sind inzwischen etwa 70.000 wieder nach Marokko zurückgekehrt. Mindestens 75 Menschen starben bei dem Versuch, Ceuta schwimmend zu erreichen. Im Streit um den Bau eines neuen Sessellifts im Allgäu haben sich Naturschützer und Betreiber geeinigt. Die Oberstdorf-Kleinwalsertal-Bergbahnen verpflichten sich durch den Vergleich zu weiteren Schutzmaßnahmen im betroffenen Gebiet. Da geht's laut Landesbund für Vogel- und Naturschutz etwa um Tiere wie Birkhuhn, Alpenmosaik, Jungfer, Zitronenzeisig und Waldbirkenmaus. Im Gegenzug kann die Scheitobelbahn am Fellhorn bei Oberstdorf jetzt gebaut werden. Sie soll schon im kommenden Winter den Betrieb aufnehmen. Im Moment ziehen vor allem im Nordwesten noch Schauer und Gewitter durch. Ansonsten ist es aber nur locker bewölkt und trocken. Die Temperaturen, die gehen bis in der Früh runter auf 21 bis 15 Grad. Heute am Mittwoch, da lösen sich Wolkenreste mit letzten Schauern auf und dann scheint wieder häufig die Sonne. Zum Abend hin entstehen aus den Alpen heraus erneut Gewitter. Die Höchstwerte erreichen heute 30 Grad in der Rhön und bis zu 36 Grad an der unteren Donau.

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1: Ich bin Hendrik Daum. Die schwarz-rote Koalition trifft derzeit Vorkehrungen für eine Neuauflage des Zivildienstes, und zwar für den Fall, dass die Wehrpflicht wieder eingeführt werden muss, um so genügend Soldatinnen und Soldaten zu rekrutieren. Linke und FDP kritisieren diese Vorbereitungen der Bundesregierung für einen neuen Zivildienst. Linken-Chefin Schwertner warnte, ein verpflichtender Zivildienst könnte tariflich bezahlte Arbeit im Sozialbereich verdrängen. Und FDP-Generalsekretär Hagen sagte, die Pläne zeigten, dass die Bundesregierung kein Vertrauen habe, die Sollstärke der Bundeswehr durch Freiwilligkeit zu erreichen. Rund 72.000 Migranten sind vergangene Woche irregulär in die spanische Nordafrika-Exklave Ceuta gelangt. Etwa 70.000 von ihnen sind inzwischen wieder nach Marokko zurückgekehrt. Einige der EU-Mitgliedstaaten hatten Spanien wegen des Vorfalls heftig für seine Migrationspolitik kritisiert. Jetzt haben sich die EU-Innenminister in einer Krisensitzung ausgesprochen. Was dabei rausgekommen ist, berichtet Ursula Winkler.
2: Sie wollen künftig besser vorbereitet sein durch Frühwarnsysteme. Dazu gehört zum Beispiel auch, genauer in die sozialen Medien zu schauen. Denn viele Migranten hatten gesagt, sie seien durch Videos und Nachrichten bei TikTok und Co. auf die angeblich offene Grenze aufmerksam geworden. Sonst hätten sicher nicht zigtausende diese gefährliche Reise angetreten. Mindestens 75 Menschen starben ja im Meer. Der Ansturm hatte auch für Streit zwischen den EU-Ländern gesorgt. Jetzt lobten aber die Innenminister das rasche Handeln der spanischen Behörden.
1: In der Nähe von Schneitzelreuth im oberbayerischen Landkreis Berchtesgadener Land brennt im Moment ein Wald am Kranzbergkogel. Das Feuer ist noch nicht vollständig gelöscht. Eine Drohne der Feuerwehr hat eine Brandfläche von mehreren hundert Quadratmetern ausgemacht. Ein Polizeihubschrauber hat bereits erste Löschversuche aus der Luft unternommen. Gleichzeitig waren Feuerwehrkräfte am Boden im Einsatz. Heute sollen die Löscharbeiten mit mehreren Löschhubschraubern koordiniert fortgesetzt werden. FIFA-Boss Gianni Infantino hat Medienberichten zufolge für den heutigen Mittwoch zu einer Krisensitzung des Weltverbands nach Marokko geladen. Der heftig in der Kritik stehende FIFA-Boss, heißt es, habe wichtige Mitarbeiter zu einem Treffen in die Hauptstadt Rabat beordert. Allerdings sei unklar, was er dort genau besprechen wolle. Infantino hatte zuletzt für eine Welle der Empörung in der Fußballwelt gesorgt, als seine Pläne zum Verkauf von WM-Rechten an Investoren bekannt wurden. Im Moment ziehen vor allem im Nordwesten noch Schauer und Gewitter durch. Ansonsten ist es aber nur locker bewölkt und trocken. Die Werte gehen bis in der Früh runter auf 21 bis 15 Grad. Heute am Mittwoch, da scheint wieder häufig die Sonne. Zum Abend hin entstehen aus den Alpen heraus aber erneut Gewitter. Die Höchstwerte erreichen 30 Grad in der Rhön und bis zu 36 Grad an der unteren Donau. Morgen am Donnerstag von den Alpen bis Niederbayern Schauer und Gewitter und nicht mehr ganz so heiß. Ja.

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1: Ich bin Hendrik Daum. Die schwarz-rote Koalition trifft derzeit Vorkehrungen für eine Neuauflage des Zivildienstes, und zwar für den Fall, dass die Wehrpflicht wieder eingeführt werden muss, um so genügend Soldatinnen und Soldaten zu rekrutieren. Linke und FDP kritisieren diese Vorbereitungen der Bundesregierung für einen neuen Zivildienst. Linken-Chefin Schwertner warnte, ein verpflichtender Zivildienst könnte tariflich bezahlte Arbeit im Sozialbereich verdrängen. Und FDP-Generalsekretär Hagen sagte, die Pläne zeigten, dass die Bundesregierung kein Vertrauen habe, die Sollstärke der Bundeswehr durch Freiwilligkeit zu erreichen. In der Nähe von Schneitzelreuth im oberbayerischen Landkreis Berchtesgadener Land brennt im Moment ein Wald am Kranzbergkogel. Das Feuer ist noch nicht vollständig gelöscht. Eine Drohne der Feuerwehr hat eine Brandfläche von mehreren hundert Quadratmetern ausgemacht. Ein Polizeihubschrauber hat bereits erste Löschversuche aus der Luft unternommen. Gleichzeitig waren Feuerwehrkräfte am Boden im Einsatz. Heute sollen die Löscharbeiten mit mehreren Löschhubschraubern koordiniert fortgesetzt werden. Im Moment ziehen vor allem im Nordwesten noch Schauer und Gewitter durch. Ansonsten ist es aber nur locker bewölkt und trocken. Die Werte gehen bis in der Früh runter auf 21 bis 15 Grad. Heute am Mittwoch, da scheint wieder häufig die Sonne. Zum Abend hin entstehen aus den Alpen heraus aber erneut Gewitter. Die Höchstwerte erreichen 30 Grad in der Rhön und bis zu 36 Grad an der unteren Donau. Morgen am Donnerstag von den Alpen bis Niederbayern Schauer und Gewitter und nicht mehr ganz so heiß.

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2: Ja.

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1: Ich bin Hendrik Daum. Die EU-Staaten wollen nach ihrem Streit über die Migrationskrise in Ceuta künftig geschlossener auftreten. Außerdem wollen sie durch Frühwarnsysteme besser vorbereitet sein. Das teilten die Mitgliedsländer nach einer Videokonferenz der Innenminister mit. Vergangene Woche waren insgesamt rund 72.000 Migranten in die spanische Nordafrika-Exklave Ceuta gelangt. Rund 70.000 von ihnen sind inzwischen nach Marokko zurückgekehrt. Aus Madrid berichtet Julia Macher.
2: Spanien sieht sich gestärkt. Alle EU-Partner hätten die schnelle Reaktion und das effiziente Krisenmanagement gelobt, so der Innenminister. Nachdem vergangene Woche Zehntausende Migranten schwimmend und kletternd in die spanische Exklave Ceuta drängten, hatten mehrere Länder Madrids liberale Einwanderungspolitik dafür verantwortlich gemacht.
1: Nach einer Sondersitzung des Innenausschusses zum Anschlag auf den Berliner CSD sind nach Ansicht der Grünen noch viele Fragen offen. Fraktionsvize von Notz sagte, wesentliche Tatumstände seien noch nicht geklärt. Das betreffe unter anderem die vermeintliche Tatwaffe, eine Machete, die bisher nicht gefunden worden sei. Von Notz kritisierte, es gebe noch keine chronologische Aufstellung des Behördenhandels. Innenminister Dobrindt hat das inzwischen aber zugesagt. In der Nähe von Schneitzelreuth im oberbayerischen Landkreis Berchtesgadener Land brennt im Moment ein Wald am Kranzbergkogel. Das Feuer ist noch nicht vollständig gelöscht. Eine Drohne der Feuerwehr hat eine Brandfläche von mehreren hundert Quadratmetern ausgemacht. Ein Polizeihubschrauber hat bereits erste Löschversuche aus der Luft unternommen. Gleichzeitig waren Feuerwehrkräfte am Boden im Einsatz. Heute sollen die Löscharbeiten mit mehreren Löschhubschraubern koordiniert fortgesetzt werden. FIFA-Boss Gianni Infantino hat Medienberichten zufolge für den heutigen Mittwoch zu einer Krisensitzung des Weltverbands nach Marokko geladen. Der heftig in der Kritik stehende FIFA-Boss, heißt es, habe wichtige Mitarbeiter zu einem Treffen in die Hauptstadt Rabat beordert. Allerdings sei unklar, was er dort genau besprechen wolle. Infantino hatte zuletzt für eine Welle der Empörung in der Fußballwelt gesorgt, als seine Pläne zum Verkauf von WM-Rechten an Investoren bekannt wurden. Im Moment ziehen vor allem im Nordwesten noch Schauer und Gewitter durch. Ansonsten ist es aber nur locker bewölkt und trocken. Die Werte gehen bis in der Früh runter auf 21 bis 15 Grad. Heute am Mittwoch, da scheint wieder häufig die Sonne. Zum Abend hin entstehen aus den Alpen heraus aber erneut Gewitter. Die Höchstwerte erreichen 30 Grad in der Rhön und bis zu 36 Grad an der unteren Donau. Morgen am Donnerstag von den Alpen bis Niederbayern Schauer und Gewitter und nicht mehr ganz so heiß.
3: Ja.